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1: Am Mikrofon Renate Blažeta. Dobar dan. Spitzmüller kehrt nicht mehr in den Landtag zurück. Der ehemalige Klubobmann der Grünen, Wolfgang Spitzmüller, wird nicht mehr in den burgenländischen Landtag zurückkehren. Spitzmüller hatte sich Anfang des Jahres aufgrund einer schweren Krankheit vorübergehend aus seinen politischen Ämtern zurückgezogen. Nun hat er entschieden, seine politische Tätigkeit dauerhaft zu beenden, um alle Energie seiner Genesung zu widmen. Sein Nachfolger ist Philipp Juranich. Apfelkulinarium im Burgauberg. Bis zum 25. Oktober steht Burgauberg wieder ganz im Zeichen der alten Apfelsorten. Die Streuobstproduzenten und die große Palette ihrer Obstprodukte stehen wieder im Mittelpunkt der Veranstaltung. Täglich gibt es Vorträge, Workshops und kommentierte Apfelverkostungen sowie spezielle Programme für Kindergarten und Schulkinder. Den Höhepunkt bildet der große Herbstmarkt am 24. und 25. Oktober mit bäuerlichen Spezialitäten, Kunsthandwerk, Musik und Kulinarik. 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
1: Am Mikrofon Renate Blaschetta. Dobar dan. Bildungs- und Berufsinformationsmesse in Oberwart. Ab heute ist die Bildungs- und Berufsinformationsmesse, kurz BIBI, in Oberwart geöffnet. Schülerinnen und Schüler können sich bei freiem Eintritt über Ausbildungsmöglichkeiten und die Berufswelt informieren. Neu ist heuer, dass die Bereiche Schule, Wirtschaft und Studium räumlich klar voneinander getrennt sind. Die Messe ist heute und morgen von 9 bis 13 Uhr, am Freitag von 9 bis 17 Uhr geöffnet. Fahrplanänderungen auf der Strecke Wien-Deutschkreuz. In der Zeit von Dienstag, den 27. Oktober, bis Freitag, den 30. Oktober, kommt es auf der Bahnstrecke Wien-Hauptbahnhof, Ebenfurt, Schopron, Deutschkreuz aufgrund von Gleisarbeiten zu Fahrplanänderungen und Zugausfällen. Zwischen Baumgarten und Ebenfurt wird ein Schienenersatzverkehr eingerichtet. Die Züge ab Wien Hauptbahnhof um 14.59 Uhr, 15.59 Uhr, 16.59 Uhr und 17.59 Uhr fahren in diesem Zeitraum nur bis Schopron und nicht weiter nach Deutschkreuz. Ab Deutschkreuz entfallen außerdem die Züge um 17.35 Uhr, 19.35 Uhr und 4.55 Uhr. 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
1: Am Mikrofon Renate Blažeta. Dobar dan. Spitzmüller kehrt nicht mehr in den Landtag zurück. Der ehemalige Klubobmann der Grünen, Wolfgang Spitzmüller, wird nicht mehr in den burgenländischen Landtag zurückkehren. Spitzmüller hatte sich Anfang des Jahres aufgrund einer schweren Krankheit vorübergehend aus seinen politischen Ämtern zurückgezogen. Nun hat er entschieden, seine politische Tätigkeit dauerhaft zu beenden, um alle Energie seiner Genesung zu widmen. Sein Nachfolger ist Philipp Juranich. Apfelkulinarium im Burgauberg. Bis zum 25. Oktober steht Burgauberg wieder ganz im Zeichen der alten Apfelsorten. Die Streuobstproduzenten und die große Palette ihrer Obstprodukte stehen wieder im Mittelpunkt der Veranstaltung. Täglich gibt es Vorträge, Workshops und kommentierte Apfelverkostungen sowie spezielle Programme für Kindergarten und Schulkinder. Den Höhepunkt bildet der große Herbstmarkt am 24. und 25. Oktober mit bäuerlichen Spezialitäten, Kunsthandwerk, Musik und Kulinarik. 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
1: Am Mikrofon Renate Blaschetta. Dobar dan. Bildungs- und Berufsinformationsmesse in Oberwart. Ab heute ist die Bildungs- und Berufsinformationsmesse, kurz BIBI, in Oberwart geöffnet. Schülerinnen und Schüler können sich bei freiem Eintritt über Ausbildungsmöglichkeiten und die Berufswelt informieren. Neu ist heuer, dass die Bereiche Schule, Wirtschaft und Studium räumlich klar voneinander getrennt sind. Die Messe ist heute und morgen von 9 bis 10 Uhr. Zeit von Dienstag, den 27. Oktober, bis Freitag, den 30. Oktober, kommt es auf der Bahnstrecke Wien Hauptbahnhof, Ebenfurt, Schopron, Deutschkreuz aufgrund von Gleisarbeiten zu Fahrplanänderungen und Zugausfällen. Zwischen Baumgarten und Ebenfurt wird ein Schienenersatzverkehr eingerichtet. Die Züge ab Wien Hauptbahnhof um 14.59 Uhr, 15.59 Uhr, 16.59 Uhr und 17.59 Uhr fahren in diesem Zeitraum nur bis Schopron und nicht weiter nach Deutschkreuz. Ab Deutschkreuz entfallen außerdem die Züge um 17.35 Uhr, 19.35 Uhr und 4.55 Uhr. 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

0: Es ist 7 Uhr.
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2: Am Mikrofon Renate Blažeta. Dobar dan. Spitzmüller kehrt nicht mehr in den Landtag zurück. Der ehemalige Klubobmann der Grünen, Wolfgang Spitzmüller, wird nicht mehr in den burgenländischen Landtag zurückkehren. Spitzmüller hatte sich Anfang des Jahres aufgrund einer schweren Krankheit vorübergehend aus seinen politischen Ämtern zurückgezogen. Nun hat er entschieden, seine politische Tätigkeit dauerhaft zu beenden, um alle Energie seiner Genesung zu widmen. Sein Nachfolger ist Philipp Juranich. Apfelkulinarium im Burgauberg. Bis zum 25. Oktober steht Burgauberg wieder ganz im Zeichen der alten Apfelsorten. Die Streuobstproduzenten und die große Palette ihrer Obstprodukte stehen wieder im Mittelpunkt der Veranstaltung. Täglich gibt es Vorträge, Workshops und kommentierte Apfelverkostungen sowie spezielle Programme für Kindergarten und Schulkinder. Den Höhepunkt bildet der große Herbstmarkt am 24. und 25. Oktober mit bäuerlichen Spezialitäten, Kunsthandwerk, Musik und Kulinarik. 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
1: Am Mikrofon Renate Blaschetta. Dobar dan. Bildungs- und Berufsinformationsmesse in Oberwart. Ab heute ist die Bildungs- und Berufsinformationsmesse, kurz BIBI, in Oberwart geöffnet. Schülerinnen und Schüler können sich bei freiem Eintritt über Ausbildungsmöglichkeiten und die Berufswelt informieren. Neu ist heuer, dass die Bereiche Schule, Wirtschaft und Studium räumlich klar voneinander getrennt sind. Die Messe ist heute und morgen von 9 bis 13 Uhr, am Freitag von 9 bis 17 Uhr geöffnet. Fahrplanänderungen auf der Strecke Wien-Deutschkreuz. In der Zeit von Dienstag, den 27. Oktober, bis Freitag, den 30. Oktober, kommt es auf der Bahnstrecke Wien-Hauptbahnhof, Ebenfurt, Schopron, Deutschkreuz aufgrund von Gleisarbeiten zu Fahrplanänderungen und Zugausfällen. Zwischen Baumgarten und Ebenfurt wird ein Schienenersatzverkehr eingerichtet. Die Züge ab Wien Hauptbahnhof um 14.59 Uhr, 15.59 Uhr, 16.59 Uhr und 17.59 Uhr fahren in diesem Zeitraum nur bis Schopron und nicht weiter nach Deutschkreuz. Ab Deutschkreuz entfallen außerdem die Züge um 17.35 Uhr, 19.35 Uhr und 4.55 Uhr. 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
1: Am Mikrofon Renate Blažeta. Dobar dan. Spitzmüller kehrt nicht mehr in den Landtag zurück. Der ehemalige Klubobmann der Grünen, Wolfgang Spitzmüller, wird nicht mehr in den burgenländischen Landtag zurückkehren. Spitzmüller hatte sich Anfang des Jahres aufgrund einer schweren Krankheit vorübergehend aus seinen politischen Ämtern zurückgezogen. Nun hat er entschieden, seine politische Tätigkeit dauerhaft zu beenden, um alle Energie seiner Genesung zu widmen. Sein Nachfolger ist Philipp Juranich. Apfelkulinarium im Burgauberg. Bis zum 25. Oktober steht Burgauberg wieder ganz im Zeichen der alten Apfelsorten. Die Streuobstproduzenten und die große Palette ihrer Obstprodukte stehen wieder im Mittelpunkt der Veranstaltung. Täglich gibt es Vorträge, Workshops und kommentierte Apfelverkostungen sowie spezielle Programme für Kindergarten und Schulkinder. Den Höhepunkt bildet der große Herbstmarkt am 24. und 25. Oktober mit bäuerlichen Spezialitäten, Kunsthandwerk, Musik und Kulinarik. 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
4: Vrijeme nas je jutros dočekalo oblačno, čak i lagana kišica je prisutna, temperatura je 8 stupnjeva, a ostatak dana možete očekivati i nadalje većinom oblačno vrijeme, uvijek iznova po koju kap kiše ili barem onako tmurno i oblačno kao da će gotovo padati kiša. 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Dichte Wolkenfelder ziehen über den Himmel und besonders im Nord- und Mittelburgenland kann es ein wenig regnen. Erst im Laufe des Nachmittags steigen die Chancen auf Auflockerungen und etwas Sonne. Mehr sonnige Phasen gibt es generell im Süden. Der Wind weht meist schwach im Norden, abschnittsweise mäßig aus West bis Nordwest. Die Tageshöchsttemperaturen heute zwischen 15 und höchstens 18 Grad. Jetzt haben wir 8 Grad hier bei uns in Oberpollendorf.
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4: Schönen guten Morgen bei Radio Mora. Ich bin Jelica Saček und wir starten gemeinsam ins Memo mit Musik, aktuellen Geschichten aus dem Burgenland, Nachrichten aus aller Welt und Themen und allem, was heute interessant, wichtig oder einfach hörenswert ist. Schön, dass Sie dabei sind. 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

0: Das war Martin Garrix und U2. Es ist 8.16 Uhr, Mitte Oktober. Die Blätter werden bunter, die Tage kürzer und irgendwo ist bestimmt schon der erste Lebkuchen im Einkaufswagen gelandet. Aber ja, bevor wir uns endgültig auf Wintermodus einstellen, nehmen wir diesen Mittwoch noch einmal so, wie er kommt. Hier auf Radio Mora läuft gerade noch ein Memo-Magazin. Mehrsprachig und aktuell. Heute haben wir neueste Nachrichten und mehrere Sprachen, Musik aus verschiedenen Ecken, Geschichten und Themen aus dem Burgenland, Veranstaltungstipps für die nächsten Tage in Kürze. Und natürlich auch unseren Blick auf das, was heute in der Welt passiert. Als Tagesthema kommt heute Forum Dialog zajedno. 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

Es gibt wieder einiges zu erleben bei uns und vielleicht suchen Sie ja gerade noch nach einer Idee für die nächsten Tage. Hier sind ein paar Termine, die Sie sich vormerken können. Zum Beispiel bei der Polenale in Oberbullendorf wird's morgen Donnerstag musikalisch. Im Festsaal des Rathauses steht das Musical Daheim auf dem Programm. Mit dabei ist unter anderem Oberbullendorfer Musicaldarsteller Paul Tschitkowitsch. Beginn der Abendvorstellung ist um 19 Uhr. 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Literatur in gemütlicher Atmosphäre gibt es am Samstag, dem 17. Oktober in Kroatisch Minihof. Die zweisprachige Bibliothek lädt im Rahmen der Aktion Österreich liest zu einer heurigen Lesung mit Thomas Hofer auf den Biohof Krizmanić ein. Ab 17 Uhr präsentiert der Autor ausgewählte Texte und sorgt für einen unterhaltsamen Literaturabend. Im Anschluss ab 18.30 Uhr geht der Abend mit dem heurigen Betrieb weiter. Am Sonntag, dem 18. Oktober, lädt die Pfarrkirche Oberbullendorf zu einem besonderen musikalischen Nachmittag ein. Beim Marienlob ab 16 Uhr stehen gemeinsames Singen und besinnliche Musik im Mittelpunkt. Mit dabei sind der Chor Unterbullendorf unter der Leitung von Jelka Zeichmann-Kotschisch, der Ramazasing-Kreis unter der Leitung von Thomas Frühstück sowie der Chor Oberbullendorf als Gastgeber unter der Leitung von Marton Roth. An der Orgel begleitet Josef Gscherz die Veranstaltung. Das Marienlob, diese Veranstaltung, bietet eine Gelegenheit, innezuhalten und die besondere Atmosphäre der Kirchenmusik zu genießen. Der Eintritt ist frei, freiwillige Spenden sind willkommen.

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1: Am Mikrofon Renate Blaschetta. Dobar dan. Bildungs- und Berufsinformationsmesse in Oberwart. Ab heute ist die Bildungs- und Berufsinformationsmesse, kurz Bibi, in Oberwart geöffnet. Schülerinnen und Schüler können sich bei freiem Eintritt über Ausbildungsmöglichkeiten und die Berufswelt informieren. Neu ist heuer, dass die Bereiche Schule, Wirtschaft und Studium räumlich klar voneinander getrennt sind. Die Messe ist heute und morgen von 9 bis 13 Uhr, am Freitag von 9 bis 17 Uhr geöffnet. Fahrplanänderungen auf der Strecke Wien-Deutschkreuz. In der Zeit von Dienstag, den 27. Oktober, bis Freitag, den 30. Oktober, kommt es auf der Bahnstrecke Wien-Hauptbahnhof, Ebenfurt, Schopron, Deutschkreuz aufgrund von Gleisarbeiten zu Fahrplanänderungen und Zugausfällen. Zwischen Baumgarten und Ebenfurt wird ein Schienenersatzverkehr eingerichtet. Die Züge ab Wien Hauptbahnhof um 14.59 Uhr, 15.59 Uhr, 16.59 Uhr und 17.59 Uhr fahren in diesem Zeitraum nur bis Schopron und nicht weiter nach Deutschkreuz. Ab Deutschkreuz entfallen außerdem die Züge um 17.35 Uhr, 19.35 Uhr und 4.55 Uhr. 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
2: Das Wetter ist weiterhin bewölkt und aktuell messen wir die Temperatur von 9 Grad. Was erwartet uns im Laufe des Tages? Natürlich weiterhin dichte Wolken. Diese ziehen über den Himmel und besonders im Nord- und Mittelburgenland kann es ein wenig regnen. Erst im Laufe des Nachmittags steigen die Chancen auf Auflockerung und etwas Sonne. Mehr sonnige Phasen gibt es generell im Süden und der Wind heute weht meist nur schwach im Norden, abschnittsweise mäßig aus West bis Nordwest. Die Tageshöchsttemperaturen heute, also höchstens bis 18 Grad. 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
1: Das Burgenland ist von sprachlicher und kultureller Vielfalt geprägt. Die Volksgruppen bewahren ihre Sprachen und Traditionen und gestalten gleichzeitig das gesellschaftliche Leben im Land mit. Eine wichtige Rolle spielen dabei der Austausch und die Zusammenarbeit zwischen den einzelnen Volksgruppen, aber auch innerhalb der jeweiligen Volksgruppen. So fand am vergangenen Freitag und Samstag das vierte Dialogforum Zajedno statt.
2: Ich kann immer praktisch noch ein Schaimat sagen, dass wir schon da strukturell noch sehr kombinieren, aber dann wir dann, das muss ich jetzt noch einmal sagen, konkrete Sfari, als Untrag und Schulstva, die wir immer die, ja, ich glaube, dobre Goste, ki će nam isto o situaciji u školstvu u Gradišću reći i Gabriela ono školstvu u Pječu kada stojimo. 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
1: Das neue Volksgruppenhaus bietet für eine solche Veranstaltung einen gemeinsamen Ort. Hier finden Organisationen der burgenländischen Kroaten, Ungarn und Roma Räumlichkeiten für ihre Arbeit. Das Haus soll Begegnungen ermöglichen, die Zusammenarbeit fördern und die Vielfalt des Burgenlandes sichtbar machen. Genau darum ging es auch am vergangenen Wochenende beim zweitägigen Forum der kroatischen Vereine mit dem Namen Zajedno. Austausch und Information standen im Mittelpunkt. Das betonte auch Joži Buranić, Obmann des HKD.
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1: Beim vierten Dialogforum Zajedno im Volksgruppenhaus in Oberwart kamen Vertreterinnen und Vertreter kroatischer Vereine und Organisationen aus Wien und dem Burgenland sowie aus der Slowakei und Ungarn zusammen, um miteinander ins Gespräch zu kommen und unterschiedliche Perspektiven auszutauschen.
4: Es geht um Kernthemen wie zum Beispiel Identität, auch Sichtbarkeit, auch vor allem Zukunftsperspektiven bzw. wo wollen wir hin, wo soll die Reise hingehen. Aber auch um Zusammenarbeit, soll auch quasi ein Treffen sein, wo man gewisse Sachen, Projekte auch zusammen erarbeiten kann und quasi neue Partner findet. 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
1: So Dominik Talian vom kroatischen Kulturverein HKD. Beim Forum ging es auch darum, welche Bedeutung der Dialog für die Zusammenarbeit hat und wie die Anliegen der kroatischen Volksgruppe in Zukunft gestärkt werden können. Heuer stand dabei vor allem das Thema Schule und Bildung im Mittelpunkt.
3: Grundsätzlich ist Bildung ein Schwerpunkt überhaupt für die Volksgruppen, weil es ein wichtiges Thema ist. Und besonders im heurigen Jahr haben wir nach anderen Schwerpunkten als Schwerpunkt genommen, auch weil wir wissen, die Schüleranzahl in den Schulen geht zurück und wir haben jetzt im zweisprachigen Gymnasium keine 5. Klasse mehr. Das heißt, das betrifft uns jetzt wirklich und Es ist schwierig und sollen alle Leute wissen, dass sich die Vereine bemühen und jetzt verstärkt noch gemeinsam bemühen werden, dass die Schüleranzahl erhöht wird, weil es muss eine Garantie geben, wenn man in eine Schule geht, dass man bis zur Matura kommt.
1: Das Dialogforum Saedno bietet Gelegenheit, Erfahrungen auszutauschen, Gemeinsamkeiten zu entdecken und neue Impulse für die Zusammenarbeit mitzunehmen. Wie wichtig solche Treffen für die kroatische Volksgruppe sind, betonte auch Gabriela Novak-Karal vom Hrvatski Centar.

0: Es ist 9 Uhr.
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2: Am Mikrofon Renate Blažeta. Dobar dan. Spitzmüller kehrt nicht mehr in den Landtag zurück. Der ehemalige Klubobmann der Grünen, Wolfgang Spitzmüller, wird nicht mehr in den burgenländischen Landtag zurückkehren. Spitzmüller hatte sich Anfang des Jahres aufgrund einer schweren Krankheit vorübergehend aus seinen politischen Ämtern zurückgezogen. Nun hat er entschieden, seine politische Tätigkeit dauerhaft zu beenden, um alle Energie seiner Genesung zu widmen. Sein Nachfolger ist Philipp Juranich. Apfelkulinarium im Burgauberg. Bis zum 25. Oktober steht Burgauberg wieder ganz im Zeichen der alten Apfelsorten. Die Streuobstproduzenten und die große Palette ihrer Obstprodukte stehen wieder im Mittelpunkt der Veranstaltung. Täglich gibt es Vorträge, Workshops und kommentierte Apfelverkostungen sowie spezielle Programme für Kindergarten und Schulkinder. Den Höhepunkt bildet der große Herbstmarkt am 24. und 25. Oktober mit bäuerlichen Spezialitäten, Kunsthandwerk, Musik und Kulinarik. 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
5: 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Um 9.04 Uhr ist es weiterhin bewölkt, es regnet leicht immer wieder und die Temperatur beträgt 9 Grad und dichte Wolkenfelder ziehen heute über den Himmel den ganzen Tag. Erst im Laufe des Nachmittags steigen die Chancen auf Auflockerungen und etwas Sonne und mehr sonnige Phasen gibt es generell im Süden. Der Wind weht heute meist schwach im Norden, abschnittsweise mäßig aus West bis Nordwest. Was die Temperaturen betrifft, diese bewegen sich heute zwischen 15 und höchstens 18 Grad. Aktuell sind es 9 Grad hier bei uns in Oberpollendorf.
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5: Ja, Ja, die nächste Stunde im Memo ist da, 9.05 Uhr. Wir machen einfach weiter mit diesem Mittwoch. Wir haben Musik für Sie, schauen, was sich bei uns im Burgenland tut, greifen aktuelle Themen auf und nehmen uns auch Zeit für die kleinen Geschichten aus dem Alltag und bringen natürlich viel mehrsprachige Musik für Sie. 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

Gleich kommt die Musik von Seed und dazwischen ein interessantes Thema. Generell ist der Herbst die Zeit, in der viele Marathons stattfinden, so auch dieses Jahr. Gerade jetzt sprechen wir über Marathons, aber aus einer anderen Perspektive, abseits von Bestzeiten oder Teilnehmerzahlen. Nämlich, wer bei einem Marathon durch die Großstadt läuft, kämpft nicht nur gegen die Distanz von, keine Ahnung, 42 Kilometern, auch die Luftqualität kann wertvolle Minuten kosten. Das zeigt eine neue Studie mit Daten von mehr als 2,7 Millionen Finisherinnen und Finishern bei 6 großen internationalen Marathons. Untersucht wurden die Rennen in Berlin, Boston, Chicago, London, New York und Tokio aus den Jahren 2010 bis 2024. Forschende der Universität Leicester verglichen die Zielzeiten mit den Schadstoffwerten am jeweiligen Renntag. 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Die Forschenden sehen darin einen Hinweis für Veranstalter und Städte: bei sportlichen Großereignissen im Freien sollte die Luftqualität stärker berücksichtigt werden. Die Studie erschien im Fachjournal Sportsmedizin.

0: Mit diesen Themen haben sich unter anderem die Teilnehmerinnen und Teilnehmer beim 4. Forum Dialog Saedno vergangenes Wochenende beschäftigt. Das Forum fand am 9. und 10. Oktober im Volksgruppenhaus in Oberwart statt. Am ersten Tag standen unter anderem die aktuelle Situation der kroatischen Volksgruppe in Österreich, Ungarn und der Slowakei sowie die geplanten Projekte der einzelnen Vereine auf dem Programm. Ein weiterer Schwerpunkt war die Zusammenarbeit über die Grenzen hinweg. Dabei ging es auch um gemeinsame digitale Plattformen, darunter die Webseite gradisce.eu und die Einkaufsplattform cupito.org. Der zweite Tag widmete sich besonders der zweisprachigen Bildung.
1: Und heuer haben wir aber Schwerpunkt auf die Schulen gelegt, weil eben die zweisprachigen Schulen sehr schwer haben das Leben momentan, sind wenig attraktiv. Warum? Also diese Fragen wollen wir alle ein bisschen klären, beziehungsweise schauen, wo könnten wir ansetzen, was könnten wir besser machen, anders machen oder wo können die Vereine unterstützen, die Schulen, damit eben mehr Kinder wieder in die kroatischen Schulen kommen, vor allem da in Oberwart im Gymnasium eben, wo die Oberstufe, also die erste Oberstufe, die 5. Klasse, heuer nicht zusammengekommen ist das erste Mal, was man da vielleicht machen könnte oder auch eben, wie man Familien und Kinder und die Jugendlichen auch noch anders zum Kroatischen bringen kann. Es gibt unterschiedliche Strömungen, aber alle gehen in die gleiche Richtung. Ja, also es sind alle natürlich darauf bedacht, beziehungsweise haben das Ziel mit, oder das Ziel tragen sie voran natürlich, dass die kroatischen Schulen interessant bleiben oder interessanter werden. Und es gibt da natürlich unterschiedliche Ansätze, wie ich vorher schon gesagt habe. Also es kann sein, manche sagen, okay, wir müssen mit den Eltern arbeiten, wir müssen die Kinder noch viel früher zum Beispiel auch erreichen oder auch mit der Jugend arbeiten. Ja. Manche sagen, okay, wir müssen schauen, wie schaut es in der Schule aus oder wie schaut es überhaupt im Bildungswesen aus? Also wie schaut es quasi mit den Vorgaben von Land und Bund aus? Also diese drei Strömungen quasi werden da erarbeitet.
0: So Dominik Dalion vom HKD. Kroatischer Kulturverein. Diskutiert wurden auch konkrete Pläne für ein zweisprachiges Schulsystem in Wien sowie die Situation und die Perspektiven der zweisprachigen Schulen im Burgenland und in Ungarn. Besonders im Fokus stand diesmal das zweisprachige Gymnasium in Oberwart, an dem heuer erstmals keine 5. Klasse mit Kroatisch als Unterrichtssprache zustande gekommen ist.
2: 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Also, es hat Anmeldungen gegeben, aber die wurden zu Schulbeginn oder in der letzten Ferienwoche. Am Donnerstag haben sich Schüler abgemeldet und damit war dann die Anmeldezahl zu gering, dass wir eine 5. Klasse führen. Die verbleibenden Schüler, wir haben auch versucht, eine Lösung mit ihnen zu finden. Wirklich eben nur Hauptgegenstände gemeinsam eine ungarisch-kroatisch-Klasse zu führen und dann in Kleingruppen den zweisprachigen Unterricht zu sichern. Das hat nicht allen verbleibenden gefallen oder gepasst. Sie haben befürchtet, dass dann keine gute Klassengemeinschaft entsteht. Und es war einfach die Zeit zu kurz, dass das am Donnerstag in der letzten Ferienwoche am Nachmittag passiert ist und am Montag die Schule beginnen hat müssen, sodass die Verbleibenden sich leider dann eine andere Schule suchen müssten und die gehen jetzt in Gymnasien in der Umgebung und haben nicht die Möglichkeit, Kroatisch weiterzulernen.
0: Auch die Zukunft des zweisprachigen Gymnasiums in Oberwart sieht Direktorin Iris Schotter mit Sorge.
2: Die Schülerzahlen sind etwas zurückgegangen bei uns. Wir müssen das befürchten, weil wir sehr kleine Klassen haben, bereits in der Unterstufe. Klassen mit 11, 12 Leuten. Und wenn da mehr als die Hälfte weggeht, dann haben wir nicht die Mindestzahl von 7 Leuten für eine Klasse in der Oberstufe. Und das ist im Gymnasium leider so, dass nach der 8. Schulstufe, nach der 4. Klasse Gymnasium, viele in eine andere Schule wechseln. Und was uns sehr zu schaffen macht, ist das übergroße Schulangebot im Bezirk Oberwart-Güssing. Es ist alles erreichbar, bis nach Hartberg eigentlich. Und sich die Jugendlichen da aus ganz vielen Schulen etwas aussuchen können. Und dann Kroatisch einfach nicht mehr so wichtig und attraktiv erscheint. Man kann es ja vielleicht auch in einer anderen Schule, in einer BHS als zweite lebende Fremdsprache lernen, wenn man wirklich Kroatisch weiterlernen will. Und da wir eigentlich eine sehr kleine Schule

0: sind, trifft uns das sehr hart. Wir sind eine Schule, in der eine familiäre Atmosphäre herrscht. Das heißt, wir kennen unsere Schüler, die Klassen sind nicht sehr groß. Wir können alle gut unterstützen, auf alle eingehen. Und eigentlich auch in der Oberstufe mit sehr kleinen Klassen ist das eigentlich wie Privatunterricht bei uns. Und dafür müsste man woanders eine Menge Geld zahlen für so intensiven Unterricht, wenn man Klassen mit ungefähr 10 Leuten hat.
1: 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Über konkrete Schritte, die in diesem Bereich notwendig sind, sprach Joži Buranić, Obmann des HKD.
2: Naja, wir haben grundsätzlich diskutiert, wo funktioniert etwas, wo funktioniert es weniger, welche Möglichkeit haben wir. Und natürlich werden wir zusammenfassen müssen, erstens, dass sich der Beirat stärker mit den konkreten Themen befasst, im Beirat und Empfehlungen dann an die Landesregierung, die Empfehlungen an den Bund macht. Und zusätzlich natürlich auch Dinge, die auch ohne gesetzliche Änderungen geregelt werden könnten. Wir haben gesehen, eine Buslinienänderung in der Gemeinde Frankenau unterm Pulmdorf nach Großwarersdorf hat es ermöglicht, die zweisprachige neue Mittelschule in Großwarersdorf mehr Schüler hat, weil sie nicht irgendwo in einer nicht zweisprachigen Schule enden. Und solche Dinge sind, glaube ich, auch hier vielleicht in Oberwart eine gute Sache. Und andererseits, glaube ich, sollten wir uns bemühen, dass auch hier in Oberwart in der Volksschule mehr Kroatisch angeboten wird und auch mehr genützt wird, also von den Eltern auch mehr genützt wird.
1: Die kroatische Sprache zu erhalten ist enorm wichtig, sind sich alle einig, bringt aber auch viele Herausforderungen mit sich. Das betonte auch Zrinka Kinderreiter, die in der KUGA aktiv ist und selbst im pädagogischen Bereich tätig ist.
3: Also die Herausforderungen im Unterricht sind die, dass wir ganz viele verschiedene Niveaus haben, die bespielt werden müssen, dass wir ganz viele verschiedene Köpfe haben und verschiedene Hintergründe. Wir haben Kinder, die zu Hause noch Burgenland kroatisch reden. Wir haben Kinder, die in der dritten Generation jetzt wieder lernen wollen. Oma und Opa können es noch, Mama kann es nicht mehr, ich möchte es wieder lernen. Wir haben da so viele verschiedene Bühnen, die wir wirklich bespielen müssen, dass das eine Herausforderung ist. Und wir haben auch einfach sehr, die Population schrumpft und auch das merken wir, dass wir einfach weniger Kinder haben, wir weniger Geburten und das natürlich auf alles den einen Einfluss hat.
4: Das heißt, es gilt auch hier Angebot und Nachfrage, wobei würde das Angebot reichen, wenn die Nachfrage da wäre?
3: Es ist schwer zu sagen, weil das Angebot ist zum Beispiel 2 Stunden die Woche kroatisch Unterricht, das gleichgesetzt ist wie eine Fremdsprache, zum Beispiel in der Oberstufe. In 2 Stunden die Woche kann ich aus keinem Kind mehr einen Muttersprachler machen. Mit 12 Stunden bis zur Matura komme ich vielleicht auf irgendein Niveau maximal B1. Das ist eigentlich A2+. Das heißt, das, was wir in der Schule an Unterricht haben, ist zu wenig. Wir müssen schauen, wie wir auch weiter existieren.
4: Wie stellen Sie sich in Zukunft die kroatische Sprache in den Schulen des Burgenlands, aber auch in Wien vor?
3: Wie ich es mir wünsche, ist, dass jedes Kind, das kroatisch kann, auch wirklich eine Laufbahn bekommt, in der es die Chance hat, sein Kroatisch zu verbessern und auf ein wirklich gutes Niveau zu bringen. Das ist mein Wunsch.
1: Sophie Heisern vom Hrvatski Centar und vom HAK sieht das Angebot an Schulen im Burgenland, an denen kroatisch unterrichtet wird, grundsätzlich positiv. Bei der Qualität des Unterrichts gäbe es ihrer Ansicht nach allerdings noch Verbesserungsbedarf.
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1: Das Forum Dialog Zajedno, das kroatische Wort Zajedno bedeutet auf Deutsch zusammen, soll den Austausch zwischen den Vereinen fördern und gemeinsame Initiativen voranbringen. Ziel ist es, Kräfte zu bündeln, die kroatische Sprache und Kultur zu stärken und die Zusammenarbeit auch über die Grenzen hinweg weiterzuentwickeln.
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2: Christine Nöstlinger, nicht, dass ich nicht gern do warat.
3: Die großartige Schriftstellerin Christine Nöstlinger wäre gestern am 13. Oktober 90 Jahre alt geworden. Sie hat zahlreiche, ganz, ganz viele Kinderbücher veröffentlicht, aber auch ein paar Lyrikbände. Eines ist 2019, ein Jahr nach ihrem Tod, erschienen, mit dem Titel »Nät, dass ich nicht gern do warat«. Es sind dies Dialektgedichte von Christine Nöstlinger, die von Sorgen und Hoffnungen erzählen, aber auch von Bösartigkeiten, vom Umgang mit dem Alter. Und sie erzählt immer sehr gerne, also von dort, wo der Rand der Gesellschaft ist. Und ich denke, es ist wirklich ein Muss für alle Freundinnen und Freunde der Wiener Dialektdichtung und auch natürlich für die Nöstlinger-Fans. Michael Köhlmeier hat das Vorwort geschrieben und es gibt auch ein Nachwort von Gerald Wotawa. Ich lese jetzt als Kostprobe ein Gedicht vor, und zwar das Titelgebende. Nät, dass ich nicht gern da warat. Nät, dass ich lieber woanders sein wolltet. Aber dass ich gar nicht kuntert, auch wenn ich so gern wolltet. Das legt sie mir aufs Gmiert. Ja, also sind halt Mundartgedichte, die zum Schmunzeln, zum Nachdenken, zum Sinnieren anregen. Und man weiß, dass es eine großartige Frau, eine großartige Schriftstellerin war. Und genauso großartig sind auch die Gedichte in diesem besonderen Gedichtband, der posthum erschienen ist. Vielleicht auch noch zwei Lieblingsverse als Abschluss. Ich scher mich nicht um die anderen Leid, weil für sowas habe ich wirklich keine Zeit.
2: Gedichte, 80 Seiten, ein Hardcover-Buch, Sprache Deutsch, Verlag, Residenz Verlag, Illustrationen Barbara Waldschütz, Epilog von Gerald Wotawa, Vorwort von Michael Köhlmeier.
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2: Christine Nöstlinger, geboren 1936, zählt zu den bekanntesten deutschsprachigen Kinder- und Jugendbuchautorinnen. Für ihre Bücher wurde sie mehrfach ausgezeichnet, unter anderem mit dem Deutschen Jugendliteraturpreis, dem Friedrich-Bödecker-Preis, dem Hans-Christian-Andersen-Preis und dem Astrid-Lindgren-Gedächtnispreis. Nöstlinger war 3 Jahre alt, als der Zweite Weltkrieg begann. In dem autobiografischen Roman Maikäfer flieg, welcher 2016 verfilmt wurde, beschreibt sie eine Familiengeschichte aus dem Wien der Nachkriegszeit. Nach der Matura begann Nöstlinger ein Gebrauchsgrafikstudium an der Akademie für angewandte Kunst. Christine Nöstlinger war zunächst für Tageszeitungen, Magazine und den ORF tätig. Ihre Karriere als Schriftstellerin startete mit dem Zeitgeist der 1968er Jahre, entsprechenden Erfolgen ihres ersten Kinderbuches. Die feuerrote Friederike. Es folgten weitere erfolgreiche Werke wie »Wir pfeifen auf den Gurkenkönig«, »Konrad« oder »Das Kind aus der Konservenbüchse« oder »Gretchen Sackmeier«. Nöstlingers Lebenswerk entsprangen mehr als 150 Bücher. Das Durchbrechen sprachlicher und thematischer Tabus sowie ihr nonchalanter Witz zeichnen die Autorin aus. Zuletzt war Christine Nöstlinger in Wien und im Waldviertel lebhaft. Sie verstarb am 18. Juni 2018 in Wien.
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2: Es ist 9.48 Uhr und noch einmal kommen wir zum Tagesthema hier auf Radio Mora. Zum vierten Mal fand das Forum Dialog Zajedno statt. Dabei treffen sich Vertreterinnen und Vertreter kroatischer Vereine und Institutionen, um sich auszutauschen und gemeinsame Themen zu besprechen. Austragungsort war diesmal das neue Volksgruppenhaus in Oberwart. In Arbeitsgruppen beschäftigten sich die Teilnehmerinnen und Teilnehmer mit Themen wie Schulwesen, Sprache, Kinder und Eltern, Kindergarten sowie Jugend und nächste Generation. Auch aktuelle Anliegen der einzelnen Vereine wurde besprochen. Dabei ging es nicht nur um den Austausch von Erfahrungen, sondern auch um konkrete Ideen und notwendige nächste Schritte. Warum ein solches Forum so wichtig ist, erklärte Joži Buranić, Obmann des HKD.
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2: Zum vierten Mal wurde die Veranstaltung von Veronika Messerich moderiert. Sie sieht bereits Fortschritte, denn einige der früher besprochenen Pläne und Ideen konnten inzwischen umgesetzt werden.
4: Also ich moderiere das jetzt zum vierten Mal und es findet zum vierten Mal in dieser Form statt. Und ich habe in der Vorbereitung, habe ich mir die Protokolle der letzten Jahre angesehen und habe gesehen, dass doch vieles von dem, was gesagt wird, da doch immer wieder einiges auch in Umsetzung kommt. Ansonsten geht es ganz viel um Image, um Sichtbarkeit, um Emotion. Das heißt, wie bindet man dann und wie macht man diesen Reichtum der Zwei- und Mehrsprachigkeit, wie macht man das sichtbar?
5: Das heißt, die Prognosen schauen auch fürs Burgenland kroatisch nicht sehr rosig aus.
4: Ja, das eine sind die Prognosen und das andere ist, was haben wir in der Hand? Und ein wirklich genialer Streich ist, wenn das jetzt in Wien mit der zweisprachigen Schule beginnt, nach dem Modell der tschechisch-slowakischen zweisprachigen Schule, wenn das gelingt, weil es reicht einfach nicht mehr aus, das Bestehende weiter zu betreiben, sondern es geht wirklich darum, wie holen wir uns auch die wieder zurück, die uns verloren gegangen sind.
2: Ein solches Forum ist auch für jüngere Angehörige der Volksgruppe sehr wichtig. Das bestätigte uns Vera Buranić, die beim Hrvatski Center und beim HAK, dem kroatischen Akademikerclub in Wien, aktiv ist.
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2: Jedes Forum ist wichtig, um Informationen auszutauschen und Kontakte zu knüpfen. Alle Teilnehmerinnen und Teilnehmer, egal ob sie aus Österreich, Ungarn oder Slowakei kommen, können von diesen Treffen Ideen oder wichtige Informationen für BurgenlandKroatInnen mitnehmen und später in ihrer eigenen Vereinsarbeit umsetzen. Das ist besonders wertvoll, betonte Joži Boranić. Obmann des HKD.
7: Ja, man muss natürlich den gesamten Event als solches sehen, so wie er ist. Es ist ein Koordinationsausschuss aller kroatischen Institutionen und Vereine in Österreich, in der Slowakei und in Ungarn. Das heißt, es ist grenzüberschreitend. Das heißt, wir betrachten nicht nur die Dinge, wie sie passieren sie auch in Österreich, sondern wir passieren sie 5 Kilometer weiter weg auf der ungarischen Seite für die Kroaten. Und als solches ist es natürlich ein überregionaler Event, der wichtig ist für den Zusammenhalt der Volksgruppe. Und wir haben auch natürlich, jeder Verein hat seine Aktivitäten und hier haben wir unsere Aktivitäten insofern abgestimmt, damit wir wissen, wer macht etwas. Und dass man daraus lernt, aha, was die dort machen, ist ja vielleicht interessant auch für meinen Verein. Das könnten wir kopieren. Wenn es auf der ungarischen Seite etwas Tolles gibt, warum sollte es in Österreich nicht funktionieren? Und umgekehrt. Ich glaube, das ist diese Sache. Und dann haben wir überlegt, eine gemeinsame Internetseite, ein Forum zu schaffen für die bundischen Kroaten über die 3 Länder hinweg. Es existiert schon und wir wollen es aber noch verbessern. Weiters, aber eine Sache haben wir noch. Wir finalisieren einen Shop für kroatische Bücher oder für kroatische CDs, sonstige Produkte wie die Tonis, wo man einen One-Stop-Shop hat. Das heißt, es gibt wieder eine Webseite geben, wo man alle kroatischen Publikationen einkaufen kann, die es gibt.
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0: Es ist 10 Uhr.
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2: Am Mikrofon Renate Blažeta. Dobar dan. Spitzmüller kehrt nicht mehr in den Landtag zurück. Der ehemalige Klubobmann der Grünen, Wolfgang Spitzmüller, wird nicht mehr in den burgenländischen Landtag zurückkehren. Spitzmüller hatte sich Anfang des Jahres aufgrund einer schweren Krankheit vorübergehend aus seinen politischen Ämtern zurückgezogen. Nun hat er entschieden, seine politische Tätigkeit dauerhaft zu beenden, um alle Energie seiner Genesung zu widmen. Sein Nachfolger ist Philipp Juranich. Apfelkulinarium im Burgauberg. Bis zum 25. Oktober steht Burgauberg wieder ganz im Zeichen der alten Apfelsorten. Die Streuobstproduzenten und die große Palette ihrer Obstprodukte stehen wieder im Mittelpunkt der Veranstaltung. Täglich gibt es Vorträge, Workshops und kommentierte Apfelverkostungen sowie spezielle Programme für Kindergarten und Schulkinder. Den Höhepunkt bildet der große Herbstmarkt am 24. und 25. Oktober mit bäuerlichen Spezialitäten, Kunsthandwerk, Musik und Kulinarik. 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
5: 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Heute erst bewölkt, dann auch Sonne. Zunächst sind die Wolken dicht und stellenweise kann es regnen, die Mengen bleiben aber gering. Über Mittag beginnt es aufzulockern, am Nachmittag ist es dann zeitweise sonnig und weitgehend trocken. Im Nord- und Mittelburgenland kommt mäßiger Nordwestwind auf, sonst ist er schwach. Die Temperaturen erreichen bei 10 Wolken nur 15 bis 17, 18 Grad mit mehr Sonne bis zu 19, 20 Grad höchstens. Aktuell messen wir 12 Grad hier bei uns in Oberpullendorf.
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5: Neue Stunde, neuer Anlauf in diesem Mittwoch und bei uns im Memo auf Radio Mora gibt es wieder einiges zu hören. Wir schauen, was sich bei uns im Burgenland tut, was heute sonst noch wichtig ist und zwischendurch darf natürlich die Musik nicht fehlen. 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
1: Georg Danzer wäre am 7. Oktober 80 Jahre alt geworden. Zu diesem Anlass wurde am Gaudenzdorfer Gürtel 47 in Wien-Meidling eine Gedenktafel für den 2007 verstorbenen Sänger, Komponist, Musiker und Poeten enthüllt. Seine Lieder wurden österreichisches Kulturgut, heißt es auf der Plakette am Jahrhundertwendehaus. Für Danzer war diese Adresse weit mehr als nur ein Wohnort. Von 1946 bis 1965 lebte er dort und setzte dem Haus mit seinem Song Gaudenzdorfer Gürtel 47 auch musikalisch ein Denkmal. Das und vieles mehr finden Sie auf orf.at Stories, aber orf.at bringt generell viele weitere aktuelle inländische und ausländische Themen. Zum Beispiel letzte Meldung lautet: WIFO und IHS bestätigen BIP-Wachstum für 2026. Dann auch KI-Würmer in Küche. Microsoft Witze gegen Leisetsphäre bei KI. Signa Gründer Benko bekommt Fußfessel. 40 Jahre Haft für Mord an Tupac Shakur. Ärzte: Papst Leo wegen Lungenkrebses operiert. Und Nord Stream Anschlagprozess mit politischer Sprengkraft. Das und vieles mehr, wie gesagt, finden Sie auf orf.at. Dann schauen wir auf kurier.at. Dort sind diese Themen zu finden. Wirtschafts-Signa-Gründer René Benko erhält Fußfessel. Trauer um Neumarkt, Lokalchefin Abschied im Tanzclub. Heiße Getränke, Autoren neuer Studie warnen vor erhöhtem Krebsrisiko. Zivildienstverlängerung, Koalition lehnt ÖVP-Vorstoß ab. Und gefährliche Entwicklung, Länder holzen viel zu viel Regenwald ab. Das und vieles mehr ist auf kurier.at zu lesen. Dann der Standard.at erwartet Sie mit diesen Themen. Die Reallöhne in Österreich sinken, die Industrie erhöht sich, hängt das zusammen? Dann von 1,2 auf 1,8 Billionen Euro. Warum soll das EU-Budget so stark steigen? Und Europa muss sich warm anziehen, warnt Politologe in ZIP 2 von noch erratischerem Trump. Dann die also Mitarbeiter beim Signa oder ganz konkret Signa Gründer René Benko bekommt Fußfessel. Dem Antrag vom Benko Verteidiger Wes wurde stattgegeben. Die WKStR hatte sich dagegen ausgesprochen und viele weitere Themen finden Sie auf der standard.at. Und jetzt finden Sie hier bei Radio Mora die Musik, und zwar die Musik vom Georg Danzer. Also er wäre am 7. Oktober 80, und in Erinnerung an diesen österreichischen Sänger hören wir ein letztes Lied.

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1: Herzlich willkommen bei Radio Mora. Es ist 10.24 Uhr und Sie hören unser Tagesthema. Beim vierten Forum Dialog Sairno sind am 9. und 10. Oktober im Volksgruppenhaus in Oberwart Vertreterinnen und Vertreter kroatischer Vereine und Organisationen zusammengekommen. 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Joži Buranić sprach beim Forum über mögliche Lösungen und darüber, wo es aus seiner Sicht Veränderungen braucht.
2: Das heißt, wir brauchen die richtigen Lernmaterialien, die wir uns selber erstellen müssen. Das heißt, es gibt das Ministerium, macht uns nicht unsere Materialien, sondern das machen unsere Lehrer eigentlich in der mehr oder weniger Freizeit selbst. Und wir bezahlen das auch aus unserem Kulturbudget, das muss man auch ehrlich sagen. Das Geld fehlt dann woanders. Und natürlich die Unterstützung der Lehrer, die vielleicht auch einen schweren Job haben, weil sie verschiedene Niveaus, an sprachlichen Niveaus unterrichten müssen. Von ganzen Anhängern bis jemand, der zu Hause zweisprachig erzogen wurde und etwas dazwischen. Ja, also, und das ist, glaube ich, für die Lehrer auch schwierig, in derselben Klasse diese Niveauunterschiede zu unterrichten. Also das ist auf jeden Fall auch ein Thema. Und natürlich gesetzliche Rahmenbedingungen sind zu verbessern, wo wir sehen, dass wir, warum ist das Kroatische als zweite Fremdsprache im Burgenland? Wir sind Kroatisch eine Amtssprache im Burgenland, das heißt, wir sollten hier anders auch behandelt werden. Das gibt uns die Möglichkeiten, dass wir nicht bei gesetzlichen Änderungen auf Bundesebene nicht mehr diskutieren müssen, aber das Kroatische oder das Ungarische im Burgenland braucht andere gesetzliche Regelungen, was nicht gegeben ist, und dann fallen wir immer raus und wir müssen immer nachjustieren und immer, aha, wir sind eine Ausnahme, und das sollte klar werden. Ich glaube, der Tenor bei der heutigen Veranstaltung war, wir sind keine zweite lebende Fremdsprache, sondern wir sind hier Amtssprache. Das heißt, wir müssten hier anders, auch von den Stunden her, von der Stundenanzahl und auch, wie wir in den gesetzlichen Rahmen gegossen sind, anders wirklich behandelt werden.
1: Wie wichtig es ist, die kroatische Sprache zu lernen und auch an die nächste Generation weiterzugeben, betont Iris Šota, Direktorin des zweisprachigen Gymnasiums in Oberwart. 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
3: Da wünsche ich mir heute, dass man

0: vielleicht alle miteinander, das war vielleicht heute auch das Thema am Forum hier, daran arbeiten, dass wir das Image der Volksgruppensprachen, das Image des Kroatischlernens wieder positiv hervorheben. Und ich möchte allen Familien mitgeben eigentlich, ein Kind lernt eine Sprache, eine zusätzliche Sprache so leicht noch und spielerisch. Und ich sehe es, das letzte Sprachfenster, das sie offen haben, ist zwischen 10 und 14 Jahren. Wenn sie eine Sprache so intensiv lernen wie bei uns in dem Alter, das vergessen sie nie mehr. Das bleibt das ganze Leben lang und das haben sie dann immer als Vorteil, egal wo sie sich einmal bewerben. Sie haben intensiv eine Sprache noch dazugelernt als Unterrichtssprache, können das vorweisen. Und ich habe es auch bei Absolventen gesehen oder bei Schülern, die nur in der Unterstufe bei uns waren. Das vergessen sie nicht mehr. Und diese Chance haben wir heute hier mit unserer einzigartigen Schule, die es halt nur hier gibt, mit dem zweisprachigen Gymnasium. Und ich würde mir heute wünschen, dass die Familien sich dessen bewusst sind, welchen Schatz wir da haben und dass man das eigentlich nutzen kann für unsere Kinder.
1: Leo Radakovic sprach beim Forum über die Bedeutung der kroatischen Sprache in den Gemeinden, aber auch über die Schwierigkeiten, mit denen die Volksgruppe dabei konfrontiert ist.
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1: 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Als junge Burgland-Kroatin betonte Buranić, wie wichtig es ist, dran zu bleiben, damit die Sprache für junge Menschen selbstverständlich bleibt und im Alltag weiter gelebt wird.
3: Auf jeden Fall merkt man Unterschiede. Also ich glaube, die Ziele sind, wie gesagt, ziemlich die gleichen. Der Spracherhalt, die Entwicklung der Sprache, einfach, dass die Leute zusammenbleiben, die Kultur weitergegeben wird, etc. Aber man merkt halt schon regionale Unterschiede. Einfach die Lebensrealitäten sind anders unterschiedlich von Wien zu Burgenland auf jeden Fall, aber auch innerhalb vom Burgenland, von den verschiedenen Regionen, gibt es so viele Unterschiede von wie viel oder wo die Sprache noch gesprochen wird oder wie die Leute aktiv sind, obwohl alle bemüht sind. Und man sieht auch zum Beispiel im Burgenland hat man zweisprachige Schulen, zum Beispiel ZBG, die zweisprachige Schule hier in Oberwart, die zweisprachige neue Mittelschule in Großwarersdorf und viele andere auch im nördlichen Burgenland. Und in Wien haben wir gar keine Schule. Das auch wegen der gesetzlichen Verankerung, wo die autochthonen Volksgruppen sind. Aber es ist gut, dass wir hier zusammenkommen und dass man sich gegenseitig unterstützt, weil wir ja am gleichen Ziel arbeiten.
1: Auch Sophie Heisan, die beim HAK und beim Hrvatski Center aktiv ist, sieht die Familie als einen der wichtigsten Orte, an denen Kinder die Sprache lernen und sie im Alltag aktiv sprechen können.
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1: Am Ende geht es darum, dass Kroatisch nicht nur in der Schule gelernt wird, sondern auch zu Hause mit Freunden und im Alltag seinen Platz hat. 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

0: Was ist los bei uns im Bezirk oder in unserer Region? Wir haben ein paar Termine für Sie. Vielleicht ist spontan genau das Richtige dabei. Zum Beispiel bei der Bullenale in Oberbullendorf wird es morgen Donnerstag musikalisch. Im Festsaal des Rathauses steht das Musical Der Hammer auf dem Programm. Mit dabei ist unter anderem der Oberbullendorfer Musicaldarsteller Paul Tschitkowitsch. Beginn der Abendvorstellung ist um 19 Uhr. Sutra u 19 sati vas u vijećnici Gornja Pulja očekuje musical Da Ham i to u sklopu Bullenala. Die Volkshochschule Burgenland lädt am Freitag, dem 16. Oktober von 14 bis 16 Uhr zum Rundgang Jüdische Spuren in Deutschkreuz ein. Treffpunkt ist das Karl-Goldmark-Gedenkhaus. Der Rundgang wird von Maria Kogler begleitet und führt zu den Jüdischen Spuren in Deutschkreuz. Diese Veranstaltung bietet die Möglichkeit, sich mit der Geschichte des Ortes auseinanderzusetzen. Eine Anmeldung ist unter der Telefonnummer 02626 677 40 oder per E-Mail an mattesburg@vhs-burgland.at erforderlich. Literatur in gemütlicher Atmosphäre gibt es am Samstag, dem 17. Oktober in Kroatisch-Menichow. Die zweisprachige Bibliothek lädt im Rahmen der Aktion Österreich liest zu einer heurigen Lesung mit Thomas Hofer auf den Biohof Krismanitsch ein. Ab 17 Uhr präsentiert der Autor ausgewählte Texte und sorgt für einen unterhaltsamen Literaturabend. Im Anschluss ab 18.30 Uhr geht der Abend mit dem heurigen Betrieb weiter. 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In Unterfrauenheit geht es am Samstag, dem 17. Oktober, um Chancen und Risiken von künstlicher Intelligenz und Social Media. Alexander Janzer gibt im Kommunikationszentrum einen verständlichen und praxisnahen Einblick in das Thema. Der Vortrag für Kinder beginnt um 16 Uhr, für Erwachsene geht es um 18 Uhr los. Am Sonntag, dem 18. Oktober, lädt die Pfarrkirche Oberbullendorf zu einem besonderen musikalischen Nachmittag ein. Beim Marienlob ab 16 Uhr stehen gemeinsames Singen und besinnliche Musik im Mittelpunkt. Mit dabei sind der Chor Unterbullendorf, der Ramazer Singkreis und der Chor Oberbullendorf unter der Leitung von Marton Roth. An der Orgel begleitet Josef Gscherz die Veranstaltung. Das Marienlob bietet eine Gelegenheit, innezuhalten und besondere Atmosphäre der Kirchenmusik zu genießen. Der Eintritt ist frei, freiwillige Spenden sind willkommen.
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Es ist 10.49 Uhr und die letzte Zeit für unsere Genussminuten auf Radio Mora. Heute geht es um Vitamin D, den wir heute ein bisschen vermissen, aber auch um die Frage, kann das Sonnenvitamin vielleicht auch unserem Gehirn gut tun? Eine neue US-Studie hat genau das untersucht. Menschen mit leichten kognitiven Einschränkungen und Schlafproblemen, die täglich mindestens 5000 Einheiten Vitamin D einnahmen, schnitten bei einem Gedächtnistest besser ab als jene, die wenig oder kein Vitamin D nahmen. Klingt spannend, aber Vorsicht, sagen die Experten. Die Studie war klein und zeigt noch nicht, dass Vitamin D tatsächlich Demenz verhindern kann. Und was können wir über die Ernährung beitragen? Vitamin D steckt zum Beispiel in fettem Fisch wie Lachs oder Hering, außerdem in Eiern und einigen angereicherten Lebensmitteln. Für die Gehirngesundheit insgesamt gilt aber eher nicht auf ein einzelnes Wundermittel setzen, sondern bunt und ausgewogen essen, viel Gemüse, Obst, Vollkorn, Hülsenfrüchte, Nüsse und regelmäßig Fisch. Also lieber abwechslungsreich auf den Teller schauen, statt gleich zu Hochdosis zu greifen. Und Vitamin-D-Präparate sollte man besonders in höheren Dosen nicht einfach auf eigene Faust nehmen.

0: In Regen, Nordstern haben wir gerade gehört und im heutigen Memo Magazin wird als letzte Musiknummer ein Stück des US-amerikanischen Musikers Usher präsentiert. Der mit 7 Grammys ausgezeichnete Musiker feiert heute seinen Geburtstag. Ja, wir wünschen ihm und allen, die unser Radio Mora Programm hören und heute eine Geburtstagskerze ausblasen, alles Gute. Ihnen allen einen schönen Tag und bis morgen um 8 Uhr im neuen Memo hier bei Radio Mora. 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
1: Es ist 11 Uhr.
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2: Schönen Mittwoch hier aus dem Volksgruppenhaus in Oberwart. 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

0: 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Schönen Mittwoch, Spätvormittag und willkommen hier bei uns in der Romaniora auf Radio Mora am heutigen 14. Oktober. Wussten Sie eigentlich, was heute vor genau 79 Jahren passiert ist? Am 14. Oktober 1947 durchbrach der Testpilot Chuck Yeager als erster Mensch offiziell die Schallmauer. Aber ganz so laut und rasant geht's bei uns heute im Studio zwar nicht zu, aber musikalisch und inhaltlich haben wir für Sie doch ein ganz feines Programm zusammengestellt, das auf jeden Fall voll einschlägt. Die beste und abwechslungsreichste Roma-Musik im Mix mit den zweisprachigen Volksgruppennachrichten und natürlich ein aktuelles Tagesbeitragsthema. Bleiben Sie dran, Arcenuse.
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0: Auch ich sage Hello. Sie hören die Romaniora, Delto Mensa. 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Es ist Mitte Oktober, die Blätter färben sich bunt und in der Luft liegt dieser ganz besondere Duft, den wir alle so sehr lieben. Der Herbst ist da und mit ihm die wohl schmackhafteste Kombination der Saison ever. Unter dem stimmungsvollen Motto Sturm küsst Maroni hat die SPÖ-Oberwart kürzlich in den Stadtgarten eingeladen. Bei knackigen, frisch gebratenen Edelkastanien und süßen, prickelnden Sturm sind zahlreiche Besucherinnen und Besucher zusammengekommen, um den goldenen Oktober gemeinsam zu genießen und auch ins Gespräch zu kommen. Marie Kolleg Kia i Susanne Horvath an die Foroscheri Bar Sina dei Odotarle Genenza Vagerja. Schöne Nuse.
1: Herr Vizebürgermeister, Herr Leitgeb, der Herbst zeigt sich heute von seiner gemütlichen Seite. Was ist für Sie das Schönste, heute hier im Stadtgarten mit den Menschen zusammenzukommen?
2: Ja, das Wichtigste ist, dass man ins Reden kommt. Wir haben uns heute vorgenommen, dass wir Marone und Sturm für einen guten Zweck eigentlich vergeben. Es soll ein Charity-Projekt sein. Und wirklich Menschen, die in Not geraten sind, helfen zu können. Ich hoffe, dass wirklich einige kommen und ihre Spende dazu abgeben. Und wir unterstützen natürlich das Ganze mit Maroni und Sturm.
1: Mhm. Der Duft eben von diesem angesprochenen frischen Maroni zieht schon durch den ganzen Stadtgarten. Was macht für Sie die besondere Atmosphäre von Sturm küsst Maroni aus?
2: Ja, die Atmosphäre ist natürlich, der Herbst zieht ein. Wir haben einen goldenen Herbst, so wie es zurzeit ausschaut. Und das ist schon einmal Atmosphäre genug. Die Leute kommen auch schon und können diesen Tag oder diesen Herbst schon genießen.
1: Der Stadtgarten füllt sich schön langsam. Worauf freuen Sie sich heute am meisten? Auf die Gespräche mit den Oberwartern und Oberwarterinnen oder auf den ersten Becher Sturm?
3: Auf die Gespräche mit den Menschen und auf das Miteinander. Dass man miteinander auch was bewegen kann in Oberwart.
1: Und was macht das für Sie aus?
3: Offenheit, Freundschaft, Miteinander, ein Team und füreinander.
1: Sturm küsst Maroni, das klingt herrlich herbstlich. Wie kam es eigentlich zu dieser traditionellen Kombination hier in Oberwart, Frau List-Rolf?
4: Unser Vizebürgermeister Michael Leitgeb hat die Idee geboren und wir als SPÖ-Frauen haben gesagt, da wollen wir sehr gerne mit dabei sein, um auch den jungen Gästen am Bauernmarkt oder im Stadtgarten bzw. am Spielplatz die Möglichkeit zu geben, ein bisschen Herbst zu basteln, zusammenzukommen, gemeinsam was Schönes zu entwickeln.
1: Und was glauben Sie, was macht das Ganze hier aus? Es ist ja, wie gerade angesprochen, auch der Bauernmarkt. Was für Gespräche werden sich da entwickeln? Was glauben Sie?
4: Na, heute wird es sicher um den Herbstbeginn gehen, denke ich einmal. Also, dass viele sagen, ja, jetzt kommt der Herbst, man merkt es langsam, die Blätter haben sich verfärbt. Der Maroni-Geruch, der verstreut sich hier am Platz. Und die Kinder mit ihren Basteleien werden dann auch für noch herbstlichere Stimmung sorgen.
1: Sie haben das gerade angesprochen, auch die Kinder haben hier ein Programm, eine Bastelstation. Wie wichtig ist es Ihnen, dass dieses Fest eben oder dieses Zusammenkommen ein familiäres oder ein gemeinsames Fest wird?
4: Die Sozialdemokratie steht ganz stark für die Einbindung von Familien und Kindern. Deswegen ist uns immer wichtig, viele oder möglichst alle Menschen mitnehmen zu können. Und Basteln ist also eine Möglichkeit für Kinder, aber manchmal auch für Erwachsene, so ein bisschen aus dem Alltag auszubrechen. Mhm, ja, Sturm küsst Maroni war die Idee, das zu verbinden, ein bisschen eine charmantere Bezeichnung für das Ganze zu finden und auch die Verbindung von etwas. Also Küssen steht ja für die Liebe und die Sozialdemokratie steht ja auch für Liebe und Freundschaft. Von dem her passt es sehr gut zu unseren Werten.
1: Ich habe das vorher schon kurz angesprochen. Der Stadtgarten, wie gesagt, der füllt sich schon schön langsam. Es sollen auch produktive Gespräche geführt werden. Auf was freuen Sie sich am meisten heute hier?
5: Wirklich mit den Leuten ins Gespräch zu kommen, und einfach nur zuhören und versuchen dann, auch wenn es nicht so tolle Themen sind, einen Lösungsansatz zu finden und so gut wie möglich zu helfen.
1: Also das heißt, sich die Wehwehchen der Bürger anzuhören, beziehungsweise, Sie haben das gerade schon gesagt, wo Not am Mann ist, zu helfen und Lösungen zu finden. Können Sie da sagen, mit welchen Problemen die Leute da zu Ihnen kommen, beziehungsweise wo brennt der Hut?
5: Das sind so vielschichtige Anliegen. Das beginnt bei Wohnung bis Probleme zum Einkaufen, dass man mit seinem einfach mit Geld manches Mal sehr knapp wird. Also es ist wirklich viel gefächert.
1: Okay, na dann wünsche ich gutes Gelingen hier im Stadtgarten und wir hören uns.
5: Vielen Dank.
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ersten Schritten auf seine Zielgerade zu. Und dieser Monat hat gefühlt für jeden etwas mit im Gepäck. Wir müssen nicht nur am Monatsende an der Uhr drehen und die Uhren wieder auf Winterzeit umstellen, sondern es steht auch ein Fest vor der Tür, das bei uns im Burgenland, in ganz Österreich, Jahr für Jahr mehr Fans gewinnt. Halloween. Und das längst nicht nur bei den Kindern, die von Haus zu Haus ziehen. Auch im Bezirk Oberwart verwandelt sich die historische Friedensburg, Burg Schleining, aktuell in eine echte Halloween-Burg. In und um die Burg werden gerade kilometerweise Lichterketten aufgehängt, denn ab morgen Donnerstag heißt es dort Vorhang auf für das sogenannte Burggeflüster. Der Burgenland-Tourismus verlängert damit kurzerhand die Saison bis in den Winter hinein und das mit riesigem Erfolg. Wie Süd-Erlebnismanagerin Monika Rauscher betont, sind bereits rund 4000 Tickets verkauft und auch die Hotels in der Region bieten passende Urlaubspakete rund um das Gruselspektakel an. Also wer Lust auf herbstliche Schaudermomente in historischer Kulisse hat, ab morgen geht's auf Burg Schleining los.

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1: Sprache, Musik und Symbole prägen die Identität der Roma. Eine Meinungsumfrage unter Roma, Sinti und Jenischen zeigt, welche Bedeutung Sprache, Musik und gemeinsame Symbol für ihre Identität haben. Besonders die Roma-Hymne Jelem Jelem wird mit Herkunft, Kultur und Zusammenhalt verbunden. Auch die Roma-Flagge ist für viele ein sichtbares Zeichen der Zugehörigkeit, wenngleich ihre persönliche Bedeutung unterschiedlich bewertet wird. Ein vielfach geäußerter Wunsch ist daher ein Emoji der Roma-Flagge, mit dem Romja und Roma ihre Identität auch in sozialen Medien sichtbar machen könnten. Die Umfrage verdeutlicht, Identität wird individuell gelebt, zugleich schaffen Sprache, Musik, Hymne und Flagge eine starke Verbindung innerhalb der Gemeinschaft.
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Erinnern heißt Verantwortung tragen. Unter diesem Leitgedanken findet am Samstag, am 24. Oktober, eine gemeinsame Gedenkfahrt zu den Gedenkstätten Mauthausen und Gusen statt. Es ist ein bewusstes Innehalten gegen das Vergessen und ein Zeichen für Menschlichkeit, Würde und Zusammenhalt, um Geschichte begreifbar zu machen und auch der jüngeren Generation Raum für Erinnerungskultur zu geben. Los geht's am Samstag, dem 24. Oktober um 6 Uhr in der Früh in Oberwart am Anger ist Abfahrt. Mitfahren können Jugendliche ab 14 Jahren sowie Erwachsene. Der Unkostenbeitrag liegt bei 20 Euro. Und für alle, die spontan noch mitfahren möchten, gibt's jetzt gute Nachrichten. Es sind aktuell noch freie Plätze verfügbar. Wer also noch teilnehmen möchte, kann sich direkt für die Gedenkfahrt anmelden unter der Nummer der Roma-Pastoral. Das ist die 0676 880 701 721.

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Ganz schön crazy ist auch die nächste Geschichte. Ein rund 3 Jahrzehnte altes Kriminalrätsel der Musikgeschichte hat nun einen juristischen Schlusspunkt gefunden. Fast 30 Jahre nach dem gewaltsamen Tod von US-Rap-Legende Tupac Shakur ist der frühere Gang-Anführer Dwayne Davis in Las Vegas zu einer Haftstrafe von mindestens 40 Jahren verurteilt worden. Ein Urteil, das weltweit für Schlagzeilen sorgt, auch wenn die Verteidigung bereits angekündigt hat, in Berufung zu gehen. Tupac selbst hat uns mit seiner Musik unsterbliche Hymnen hinterlassen, die bis heute absolut zeitlos sind. Eine seiner stärksten und bedeutsamsten Nummern hören wir jetzt genau hier bei uns. Changes auf Radio Mora.

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1: 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Mahlzeit und danke fürs Dabeisein. Das war Tina Nader mit der Romaniora hier auf Radio Mora. Acente vleha uns, bye bye.

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2: Christine Nöstlinger, nicht, dass ich nicht gern do warat.
3: Die großartige Schriftstellerin Christine Nöstlinger wäre gestern am 13. Oktober 90 Jahre alt geworden. Sie hat zahlreiche, ganz, ganz viele Kinderbücher veröffentlicht, aber auch ein paar Lyrikbände. Eines ist 2019, ein Jahr nach ihrem Tod, erschienen, mit dem Titel »Nät, dass ich nicht gern do warat«. Es sind dies Dialektgedichte von Christine Nöstlinger, die von Sorgen und Hoffnungen erzählen, aber auch von Bösartigkeiten, vom Umgang mit dem Alter. Und sie erzählt immer sehr gerne, also von dort, wo der Rand der Gesellschaft ist. Und ich denke, es ist wirklich ein Muss für alle Freundinnen und Freunde der Wiener Dialektdichtung und auch natürlich für die Nöstlinger-Fans. Michael Köhlmeier hat das Vorwort geschrieben und es gibt auch ein Nachwort von Gerald Wotawa. Ich lese jetzt als Kostprobe ein Gedicht vor, und zwar das titelgebende. Nät, dass ich nicht gern da warat. Nät, dass ich lieber woanders sein wolltet. Aber dass ich gar nicht kuntert, auch wenn ich so gern wolltet. Das legt sie mir aufs Gmiert. Ja, also sind halt Mundartgedichte, die zum Schmunzeln, zum Nachdenken, zum Sinnieren anregen. Und man weiß, dass es eine großartige Frau, eine großartige Schriftstellerin war. Und genauso großartig sind auch die Gedichte in diesem besonderen Gedichtband, der posthum erschienen ist. Vielleicht auch noch zwei Lieblingsverse als Abschluss. Ich scher mich nicht um die anderen Leid, weil für sowas habe ich wirklich keine Zeit.
2: Gedichte, 80 Seiten, ein Hardcover-Buch, Sprache Deutsch, Verlag, Residenz Verlag, Illustrationen Barbara Waldschütz, Epilog von Gerald Wotawa, Vorwort von Michael Köhlmeier.
1: Die Autorin.
2: Christine Nöstlinger, geboren 1936, zählt zu den bekanntesten deutschsprachigen Kinder- und Jugendbuchautorinnen. Für ihre Bücher wurde sie mehrfach ausgezeichnet, unter anderem mit dem Deutschen Jugendliteraturpreis, dem Friedrich-Bödecker-Preis, dem Hans-Christian-Andersen-Preis und dem Astrid-Lindgren-Gedächtnispreis. Nöstlinger war 3 Jahre alt, als der Zweite Weltkrieg begann. In dem autobiografischen Roman Maikäfer Flieg, welcher 2016 verfilmt wurde, beschreibt sie eine Familiengeschichte aus dem Wien der Nachkriegszeit. Nach der Matura begann Nöstlinger ein Gebrauchsgrafikstudium an der Akademie für angewandte Kunst. Christine Nöstlinger war zunächst für Tageszeitungen, Magazine und den ORF tätig. Ihre Karriere als Schriftstellerin startete mit dem Zeitgeist der 1968er Jahre, entsprechenden Erfolgen ihres ersten Kinderbuches. Die feuerrote Friederike. Es folgten weitere erfolgreiche Werke wie »Wir pfeifen auf den Gurkenkönig«, »Konrad« oder »Das Kind aus der Konservenbüchse« oder »Gretchen Sackmeier«. Nöstlingers Lebenswerk entsprangen mehr als 150 Bücher. Das Durchbrechen sprachlicher und thematischer Tabus sowie ihr nonchalanter Witz zeichnen die Autorin aus. Zuletzt war Christine Nöstlinger in Wien und im Waldviertel lebhaft. Sie verstarb am 18. Juni 2018 in Wien.
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0: Es ist 14 Uhr. 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
1: Prime zana šu regiju.
2: Időjárás jelentés a Gius 4 Austriától.
3: Hallo von der Gius 4. Mein Name ist Paulina. Nun zum Wetter am Mittwoch, den 14. Oktober. Der Tag gestaltet sich überwiegend bewölkt, wobei etwas Regen vor allem nachmittags nicht ausgeschlossen werden kann. Die Temperaturen erreichen um die 17 Grad. Nun das Wetter für die nächsten Tage bis Samstag, den 17. Oktober. Der sonnige Eindruck wird zeitweise nur von hohen Wolkenfeldern etwas gedämpft. Es bleibt dabei niederschlagsfrei. Die Temperaturen ändern sich kaum und erreichen an allen Tagen um die 16 Grad. Damit gebe ich wieder zu euch zurück ins Studio.

0: zwischen Zukunftsoptimismus und Teuerungsfrust Zotix Österreichs Jugend.
1: Hallo, da ist die Lea. Ich bin aus der 2B und ich bin heute mit der
2: Johanna
3: und der Juna.
1: Heute geht's rund ums Thema Jugend. Wir fangen auch gleich mal an.
2: Die junge Generation in Österreich zeigt sich in den aktuellen Befragungen erstaunlich zukunftsorientiert und optimistisch, wenn es um das eigene Leben geht.
1: Dennoch hinterlässt die Krisen der letzten Jahre Spuren, die steigenden Lebenskosten und die Inflation, die größte Alltagssorge.
4: Die Zuversicht ist dabei stark an die finanzielle Sicherheit gekoppelt. Wer einen stabilen Background hat, blickt deutlich positiver nach vorne.

0: Hallo, das sind wir wieder. Ich bin die Lea aus der 2B und ich bin mit der
1: Johanna
2: und der Jona.
0: Wir reden jetzt über die Jugend und wir fangen an mit einem kleinen Interview. Und Johanna, ich habe eine kleine Frage an dich. Wenn du an deinem Leben in 10 Jahren denkst, überwiegt bei dir die Vorfreude oder die Sorgen weniger der Teuerung?
2: Also ich freue mich schon eigentlich auf die Zukunft, weil vielleicht gibt es da so coole neue Sachen, so elektronisches Zeugs oder irgendwas. Aber ja, es wird sicher alles sehr teuer werden.
0: Das ist klar und ich gebe das Mikrofon jetzt weiter an die Juna.
3: Also, ich frage jetzt die Lea, Hand aufs Herz, wie viel Zeit verbringst du noch mit echten Chatten auf sozialen Medien? Und wie oft nutzt du schon ChatGPT, für die Schule oder für Freizeit?
0: In der Freizeit nutze ich oft Social Media oder auch ChatGPT, wenn ich irgendwelche Fragen habe zu irgendwelchen Tests, die ich lernen muss. Und ja, also in der Schule nutze ich das nicht. Das dürfen wir auch allerdings leider nicht. Aber ja, und ich gebe das Mikrofon jetzt wieder weiter an die Johanna.
1: So, jetzt kommt wieder eine Frage für die Juna. Fühlst du dich von den Politikerinnen und Politikern in Österreich eigentlich ernst genommen und gehört?
3: Ich finde eigentlich so halbwegs, weil ich glaube, die Politikerinnen und Politiker nehmen eher die Erwachsenen mehr ernst als die Kinder. Ich lese jetzt die letzte Frage durch. Was fehlt dir in deiner Umgebung an Angeboten? Sei es bei Partys, Konzerten oder Räumen, wo ihr einfach unter euch sein könnt? Ich frage jetzt beide, also...

0: sich treffen kann. Und ja. Ja.
1: Also ich finde, bei uns fehlt so eine richtige Konzerthalle oder so ein Treffpunkt, wo sich ganz viele treffen können. Und ja, das war unser Interview. Tschüss.

0: Hello, my name is Leah. I'm in class 2B and I'm with
1: Johanna.
2: Dayana des.
1: Unser Thema heute ist die Jugend und Jugendwörter.
3: Ja, ihr habt euch hier ein sehr spannendes Thema ausgesucht. Ich bin Frau Professor Kerstinger, eure Radiolehrerin. Was wolltet ihr mich denn fragen?
0: Wir wollten Sie fragen, weil wir sind jetzt eigentlich relativ handysüchtig. Und was haben Sie denn so in Ihrer Kindheit gemacht?
3: Das ist gut. Ja, es gab natürlich keine Handys. Wir haben, wenn dann vielleicht Fernseh geschaut, was die Eltern auch nicht so wollten. Und ansonsten haben wir die Jugend draußen verbracht. Ja, also sind so vielleicht mit dem Rad herumgefahren und erst heimgekommen, als es schon ein bisschen dünkler war. Erkennt ihr das aus Erzählungen von euren Eltern?
0: Ja, schon. Meine Mama hat auch immer gesagt, dass ich jetzt zum Beispiel, wenn ich jetzt lange am Handy war, dass ich das mal weglegen soll und einfach mal in die frische Luft gehen soll.
2: Also wenn ich das Handy benutze, ist es meistens im Bus, weil mir da langweilig ist. Aber sonst zu Hause mache ich Hausaufgaben, lerne und dann treffe ich mich oft mit Freunden. Und wie ist das bei dir so, Johanna?
1: Also ich verwende das Handy oft, sehr oft. Also zum Musik hören und manchmal, wenn mir langweilig ist.
2: So, ich würde sagen...
3: Ich hätte noch eine Frage an euch drei. Sagt denn mal... Was könntet ihr denn machen, anstatt das Handy zu benutzen? Habt ihr da Tipps für unsere Zuhörerinnen und Zuhörer?
2: Also ich hätte einen, etwas mit Freunden unternehmen und dabei zum Beispiel Rad fahren und danach ein Eis essen gehen. Und habt ihr auch noch Ideen?
0: Ich mache meistens Ausflüge mit meinen Eltern, also Familienausflüge und ja, zum Beispiel nach Schönbrunn oder so, da fahren wir auch sehr gerne hin.
1: Ja, also meine Idee wäre zeichnen oder was basteln.
3: Das hört sich doch schon super an. Vielleicht probieren wir das gleich heute Nachmittag, oder?
2: Ja, das ist eine gute Idee. Tschüss!

0: der Woche.
1: Liga Diana, a hét könyve.
2: Christine Nöstlinger, net dass ich net gern do warat.
3: Die großartige Schriftstellerin Christine Nöstlinger wäre gestern am 13. Oktober 90 Jahre alt geworden. Sie hat zahlreiche, ganz, ganz viele Kinderbücher veröffentlicht, aber auch ein paar Lyrikbände. Eines ist 2019, ein Jahr nach ihrem Tod, erschienen, mit dem Titel Nät, dass ich nicht gern do warat. Es sind dies Dialektgedichte von Christine Nöstlinger, die von Sorgen und Hoffnungen erzählen, aber auch von Bösartigkeiten, vom Umgang mit dem Alter. Und sie erzählt immer sehr gerne, also von dort, wo der Rand der Gesellschaft ist. Und ich denke, es ist wirklich ein Muss für alle Freundinnen und Freunde der Wiener Dialektdichtung.

0: Richtung und auch natürlich für die Nöstlinger-Fans. Michael Köhlmeier hat das Vorwort geschrieben und es gibt auch ein Nachwort von Gerald Wotawa. Ich lese jetzt als Kostprobe ein Gedicht vor, und zwar das Titelgebende. Nicht, dass ich nicht gern da warat. Nicht, dass ich lieber woanders sein wolltet. Aber dass ich gar nicht kuntert, auch wenn ich so gern wolltet, das legt sie mir aufs Gmiert. Ja, also sind halt Mundartgedichte, die zum Schmunzeln, zum Nachdenken, zum Sinnieren anregen. Und man weiß, dass es eine großartige Frau, eine großartige Schriftstellerin war. Und genauso großartig sind auch die Gedichte in diesem besonderen Gedichtband, der posthum erschienen ist. Vielleicht auch noch zwei Lieblingsverse als Abschluss. Ich scher mich nicht um die anderen Leid, weil für sowas habe ich wirklich keine Zeit.
1: Gedichte, 80 Seiten, ein Hardcover-Buch, Sprache Deutsch, Verlag, Residenzverlag, Illustrationen, Barbara Waldschütz, Epilog von Gerald Wotawa, Vorwort von Michael Köhlmeier.
2: Die Autorin.
1: Christine Nöstlinger, geboren 1936, zählt zu den bekanntesten deutschsprachigen Kinder- und Jugendbuchautorinnen. Für ihre Bücher wurde sie mehrfach ausgezeichnet, unter anderem mit dem Deutschen Jugendliteraturpreis, dem Friedrich-Bödecker-Preis, dem Hans-Christian-Andersen-Preis und dem Astrid-Lindgren-Gedächtnispreis. Nöstlinger war 3 Jahre alt, als der Zweite Weltkrieg begann. In dem autobiografischen Roman Maikäfer Flieg, welcher 2016 verfilmt wurde, beschreibt sie eine Familiengeschichte aus dem Wien der Nachkriegszeit. Nach der Matura begann Nöstlinger ein Gebrauchsgrafikstudium an der Akademie für angewandte Kunst. Christine Nöstlinger war zunächst für Tageszeitungen, Magazine und den ORF tätig. Ihre Karriere als Schriftstellerin startete mit dem Zeitgeist der 1968er Jahre, entsprechenden Erfolgen ihres ersten Kinderbuches. Die feuerrote Friederike. Es folgten weitere erfolgreiche Werke wie »Wir pfeifen auf den Gurkenkönig«, »Konrad« oder »Das Kind aus der Konservenbüchse« oder »Gretchen Sackmeier«. Nöstlingers Lebenswerk entsprangen mehr als 150 Bücher. Das Durchbrechen sprachlicher und thematischer Tabus sowie ihr nonchalanter Witz zeichnen die Autorin aus. Zuletzt war Christine Nöstlinger in Wien und im Waldviertel lebhaft. Sie verstarb am 18. Juni 2018 in Wien.
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0: Es ist 16 Uhr.
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2: Prime sana shurikiu.
3: Időjárás jelentés a Gius 4 Austriától.
4: Liebe Hörerinnen und liebe Hörer, es ist 16 Uhr und somit Zeit für das Wetter von der Gius 4 Austria für den Bezirk Oberpullendorf. Wir hören rein für das Wetter am heutigen Nachmittag.
5: Ein herzliches Hallo von der Gius 4 Austria. Mein Name ist Christian Zekitz. Heute am Abend und während der kommenden Nacht ist es im Oberpullendorfer Becken oft trüb und dazu gehen einzelne Regenschauer nieder. Der Wind bläst mäßig bis lebhaft aus West. Am Abend liegen die Temperaturen um 19 Grad und während der Nacht sinken sie dann auf Werte um 13 Grad ab.
4: Mit welchem Wetter können wir morgen Donnerstag rechnen?
6: Hallo von der Gius 4 Austria in Wien, mein Name ist Harald Schrenk. Das Wetter am Donnerstag, den 15. Oktober. Lokale Frühnebelfelder lichten sich bald. Danach ziehen am Vormittag nur hohe Schleierwolken über den Himmel. Am Nachmittag wechseln sich Sonnenfenster und dichtere Wolken stetig ab. Tageshöchsttemperaturen um 17 Grad.
4: Und schließlich haben wir noch das Wetter für die Folgetage.
6: Das Wetter die nächsten Tage bis Sonntag, den 18. Oktober. Das Wetter bleibt die nächsten Tage recht sonnig. Ab und zu ist mit einigen hohen Wolkenfeldern zu rechnen. Es bleibt niederschlagsfrei und windschwach. Die Höchstwerte belaufen sich um 17 Grad. Damit gebe ich wieder zu euch zurück ins Studio.
4: Vielen Dank euch beiden für diese Wetteraussichten, für diesen Tag und die kommenden Tage. Ich kann euch auch gerne gleich Aussichten geben auf unsere nächste Sendung. Bei uns geht es gleich weiter mit der Spot-on-Jugendsendung von und für Jugendliche. Ich freue mich schon unglaublich auf euch. Doch davor haben wir noch ein Lied, nämlich Still Want You von Brandon Flowers. Und gleich danach hören wir uns wieder bei der Spot-on-Jugendsendung.

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1: Hallo, hallo, meine lieben Hörerinnen und Hörer und ganz herzlich willkommen zur Spot-on-Jugendsendung hier auf Radio Mora. Mein Name ist Helena Moser und ich freue mich unglaublich, dass ihr eingeschaltet habt heute zur Radio-Spot-on-Sendung. Und ihr wisst schon mittlerweile, es ist Mittwoch, das heißt bedeutet, wir haben Wisdom Wednesday, wo wir hier in der Jugendsendung Themen beleuchten, die einerseits Allgemeinwissen sind, andererseits Dinge, die man vielleicht in der Schule lernt, aber nie so wirklich versteht und einfach all die Dinge, die in unserem Leben so extrem interessant sind, aber die trotzdem oft in den Hintergrund rücken. I'm glad you're listening to Radio Mora. This is our youth program, Radio Spot On with our Wisdom Wednesday. I think by now you know the drill. We're doing a lot of stuff here, so it's a lot of general knowledge, but also many, many things that we maybe don't see as often in our everyday lives, but still affect us in a very huge, huge way. Heute am Wisdom Wednesday wird's besonders spannend. Wir haben ein sehr umfassendes Thema, das sowohl theoretisch als auch philosophisch super beleuchtet werden kann. Ein Thema, das uns im Alltag einfach nicht entkommt und das schon fast so alt ist wie die Menschen selber. Ein Thema, aus dem schon unglaublich schöne Sachen entstanden sind, aber gleichermaßen auch Menschen schon dazu bewegt hat, die grausamsten Dinge zu tun. Ich rede heute über das Thema Religion. Und wie schon gesagt, es ist so ein großes, komplexes Thema, das nicht nur mit Fakten und Daten und Zahlen zu tun hat, sondern auch viel mit Ethik und mit Philosophie, denn da steckt einfach unglaublich viel dahinter. In all diese großen Bereiche werden wir heute ein bisschen eintauchen. Wir schauen uns natürlich erstmal alle großen Religionen an, also die 5 größten Weltreligionen. Wir schauen uns aber auch an, welche Rolle Frauen zum Beispiel in diesen Religionen spielen, wo die Grenzen von Religionen liegen und was dann auch so religiöse Sondergemeinschaften oder Sekten hier in diesem Bezug für eine Bedeutung haben. Ich freue mich schon sehr, es wird dann sicher ganz, ganz spannende Sendung mit guter Musikuntermalung, auch auf die freue ich mich schon total. Und in diesem Sinne möchte ich euch nicht weiter auf die Folter spannen. Wir machen gleich noch ein Lied und dann starten wir direkt mit der ersten großen Frage, nämlich, warum glauben die Menschen eigentlich? Habt ihr eine Idee? Die nächsten 4 Minuten könnt ihr euch mal kurz Zeit nehmen und selber drüber philosophieren und danach schauen wir uns das Thema mal gemeinsam an.

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1: Der Mensch ist wohl das einzige Lebewesen, das sich fragt, was nach dem Tod kommt. Wir Menschen sind so komplexe Lebewesen und da ist es auch klar, dass wir uns mal die Frage stellen, was denn da eigentlich ist, wenn wir nicht mehr sind. Damit auch schon herzlich Hallo und ein schönes Willkommen in unserer heutigen Jugendsendung Spot On zum Thema Religionen. Religionen ist, wie vorhin schon erwähnt, einfach ein großes, unglaublich großes, komplexes Thema und ein Thema, das auch stark philosophisch beleuchtet werden kann. Denn eben genau diese eine Frage, was kommt nach dem Tod und woran glauben wir eigentlich, ist eine, die fast jeden Menschen auf der Welt in irgendeiner Art bewegt. Und der Glaube ist nicht etwas, das vor kurzem etwas erst gekommen ist, sondern den gibt es auch schon unglaublich, unglaublich lange. Schon vor rund 100.000 Jahren haben Menschen ihre Toten mit Beigaben begraben. Das gilt als eines der ältesten Hinweise auf religiöses Denken. Bevor wir jetzt aber hier wirklich tief reinstarten, gibt es kurz ein paar Begriffe zu definieren, nämlich Glaube und Religion. Der Glaube ist das, was ich persönlich für wahr halte, auch ohne irgendeine Art von Beweis. Und die Religion ist der Glaube in einer organisierten Form. Es gibt eigene Regeln, Rituale, es gibt eine Gemeinde, es gibt Schriften und teilweise auch viele Vorschriften. Und dann gibt es auch Leute, die im religiösen Sinne an nichts glauben. Also zum Beispiel Atheisten glauben nicht an einen Gott und Agnostiker sagen sogar, man kann es einfach nicht wissen. Also auch eine sehr neutrale und positive Einstellung eigentlich. Aber nun schauen wir uns einmal an, woher denn eigentlich dieser Gedanke kommt, dass es irgendwie eine größere, eine höhere Macht geben kann. Man konnte sich früher vor allem nicht erklären, wie naturwissenschaftliche Phänomene wie Blitze, Dürre, Krankheit oder Tod herkommen. Ein Gewitter war für unsere Vorfahren keine Wetterlage, sondern ein Zeichen von den Göttern. Man hat Naturkräfte einen Willen zugeschrieben. Zum Beispiel, wenn es gedonnert hat, der Donnergott ist zornig, wir haben scheinbar irgendwas falsch gemacht, weil man sich früher einfach nicht ergründen konnte, wieso denn sonst um Gottes Willen hier auf einmal Blitze aus dem Himmel fallen. Unser Gehirn sucht nämlich ständig nach einer Absicht und nach Mustern. Wenn es im Gebüsch raschelt, denken wir zuerst an ein Tier und nicht an den Wind zum Beispiel, der oft die plausiblere Erklärung war. Es ist einfach überlebenswichtig, hier uns quasi Gedanken zu machen, was das alles auslöst und uns so eine Art von Überlebensinstinkt zu schaffen. Aber wie man sieht, vor allem im Mittelalter und so weiter, ist das dann auch oft in eine sehr dunkle Richtung gegangen. Zum Beispiel bei der Hexenverbrennung und so weiter. Wo man Unglück nicht erklären konnte, suchte man nämlich Schuldige. In Europa wurden zwischen 1450 und 1750 rund 400.000 bis 600.000 Menschen als Hexen hingerichtet und das meistens Frauen. Auch in Salzburg in Österreich gab es im 17. Jahrhundert große Prozesse. Das ist vor allem ein Ergebnis von Angst und Angstmacherei, denn die Hexen einfach eine Personengruppe oder die unter Anführungszeichen Hexen eine Personengruppe, von der man nie so genau wusste, was denn eigentlich dahinter steckt, indem man einfach immer nur die Schuld in die Schuhe geschoben hat. Aber es gibt auch schöne Aspekte von Religionen und Gemeinschaften. Und das ist natürlich die Sicherheit, die Gemeinschaft, die Zusammenkunft. Wenn viele Menschen an eine gemeinsame Sache glauben, an einer gemeinsamen Sache arbeiten, hat man einfach ein schönes Gemeinschaftsgefühl. Man gehört zusammen. Und es gibt einen großen Halt, vor allem auch in schwierigen Zeiten. Auch in der Tradition ist es einfach ein großes Thema, weil viele in eine christliche, in eine jüdische, islamische Familie hineingeboren werden und das auch teilweise mit der Familie einfach eine gute Verbindung darstellt. Aber die Religion hat sich in Europa sehr gewandelt. Beginnen wir mal in der Antike zum Beispiel. Wir hatten vorher schon das Beispiel mit den Donnergöttern und das ist genau das, was in der Antike so begonnen hat. Die Griechen und die Römer glaubten an viele Götter, also an den Meergottglauben mit Zeus und Jupiter, Venus, Mars und so weiter und so fort. Jeder war dafür etwas Besonderes zuständig. Und in diesem Zeitalter kam auch quasi gerade das Christentum auf und wurde dann eigentlich vom Kaiserkult verfolgt, weil damals war das Christentum etwas ganz Neues und etwas, das den Meergötterglauben eigentlich verdrängt hat. Und das war für die Römer und Griechen etwas ganz Komisch ist einfach nur. Bis es dann zum Wendepunkt kam, weil 1313 erlaubte der Kaiser Konstantin das Christentum Und 1380 wurde Staatsrecht Religion. Und seit dahin hat dann auch das Christentum einfach sich in Europa vor allem stark etabliert und wurde immer stärker angenommen. Im Mittelalter war es dann schon so, die Christentum war quasi die Voraussetzung für ein gutes Leben. Weil die Kirche prägte hier wirklich alles. Den Kalender, die Bildung, die Bauten, die Politik. Und wer nicht ganz der christlichen Vorstellung genügte, hatte auch oft mit Problemen zu rechnen. Das Problem im Mittelalter war aber auch, die Kirche war damals sehr grausam und nutzte die Menschen auch teilweise aus. Im 18. Jahrhundert mit der Aufklärung schwachte das Gott sei Dank etwas ab und es wird wieder etwas mehr Vernunft von der Wissenschaft in die Zeilen der Menschen gerückt. Und heute ist es ja so, wir haben eine unglaubliche Vielfalt an Religionen und Glaubensrichtungen, die uns alle ausmacht. Genau das gibt es eben zu feiern und zu leben oder zumindest zu akzeptieren. Denn die Geschichte zeigt nämlich, und ich denke, das sehen wir auch heute immer stärker, Religion kann zwar tolle Sachen machen, aber Religion ist auch immer einfach ein großer, großer Streitpunkt, weil manche Menschen vielleicht nicht akzeptieren wollen, dass es mehrere Religionen oder mehrere Glaubensrichtungen gibt, die für unterschiedliche Menschen eben das Richtige sein können und es hier nicht nur eine wahre Religion gibt. Also ich denke, es ist wichtig, deshalb zu wissen, welche Religionen es denn überall überhaupt gibt, woran die Menschen glauben und auch zu akzeptieren, dass es nicht nur zum Beispiel meine Religion die allerbeste ist, sondern dass man sich vielleicht auch aus jeder Religion so einen guten Zusammenhang rausnehmen kann und für sich entscheiden kann, was ist denn eigentlich das, was Religion und Glaube für mich ausmacht.

Ihr hört Radio Mara, das ist die Spot-on-Jugendsendung, heute am Wisdom Wednesday rund um das Thema Religionen. Wir sind ja noch schon mitten in der Materie drinnen und starten gleich mit einer der großen fünf Weltreligionen, nämlich den Christentum. Ich glaube, das Christentum ist jedem geläufig, ist auch die Hauptreligion in Österreich. Die Heilige Schrift im Christentum ist die Bibel, die sich aus vielen Schriftstücken zusammensetzt und auch weit überliefertes Fun Fact, das ist sogar das meist übersetzte Buch der Welt. In Österreich sind rund 55% katholisch und dazu kommen rund 300.000 evangelische und orthodoxe Christen.

Blumen und viele andere Religionen auch tolle Hilfseinrichtungen, wie zum Beispiel die Caritas und die Diakonie, die sich genau für solche gemeinschaftlichen Zwecke einsetzt und Menschen in der Familie in Not hilft oder umverteilt und das auch wirklich ganz weltweit tut. Etwas, das in vielen Religionen diskutiert wird, auch im Christentum, ist natürlich die Rolle der Frau. Katholische und orthodoxe Kirche weihen weiterhin zum Beispiel keine Priesterinnen, da man als Priester oder als Pfarrer quasi nach dem Vorbild Jesu leben soll. Und nun ja, Jesu war mal eben ein Mann. Deshalb möchte die katholische und orthodoxe Kirche auch heutzutage noch keine Frauen in diese Rolle schlüpfen lassen. In der evangelischen Kirche ist das anders. Hier gibt es schon lange Pfarrerinnen und auch das ist etwas, das die Vielfalt hier in der Kirche natürlich sehr stark beflügelt hat. Eine weitere Sache, die heutzutage heftig diskutiert wird, vor allem bei den Katholischen, auf der katholischen Seite, sind gleichgeschlechtliche Ehen. Man sagt so oft, man soll seine Nächsten lieben und so weiter und so fort, aber auch hier nur nach gewissen Vorgaben scheinbar. Deshalb ist in den meisten katholischen Gemeinden auch weltweit die gleichgeschlechtliche Ehe verboten, was persönliche Meinung total traurig ist, weil Liebe ist Liebe und sollte auch so angesehen werden. Und auch in der Bibel steht laut vielen Quellen nichts Gegenteiliges. Ich bin aber gespannt, was eure Meinung ist und wie ihr hier mit solchen Themen umgeht. Gleich geht's bei uns weiter mit etwas Musik und danach schauen wir uns schon die nächste Religion an.

All My Life von Robbie Williams hören wir in unserer heutigen Jugendsendung Spot On am Wisdom Wednesday rund um das Thema Religionen. Wir haben uns gerade schon etwas mit dem Christentum befasst und nun gehen wir die zweitgrößte Religion der Welt an, nämlich den Islam. Ein kleiner Funfact hier als Einstieg: Wusstet ihr, dass das Wort Islam Hingabe bedeutet? Eine eigentlich total schöne Bedeutung. Weltweit sind etwa 25% der Bevölkerung, also rund 2 Milliarden Menschen, dem Islam zugewandt. Er ist die am schnellsten wachsende und größte Religion aktuell. Das Land mit den meisten Muslimen ist Indonesien und tatsächlich kein arabisches Land. Auch in Österreich haben wir einen relativ großen Anteil, mit etwa 8%, die zweitgrößte Religion bei uns. Seit 1912 ist hier der Islam offiziell anerkannt, also quasi seit der Monarchie. Um gut andere Religionen verstehen zu können und gut mit ihnen zusammenleben zu können und sie auch zu akzeptieren, ist es immer wichtig, einen guten Einblick zu haben, wie denn deren Leben und deren Vorstellungen so grob ausschauen. Deshalb möchte ich einen Überblick geben über die Hard Facts im Islam. Die Heilige Schrift, was bei uns zum Beispiel die Bibel ist, wäre hier der Koran mit 114 Kapiteln, also 114 Suren. Muslime glauben, dass ihnen der Prophet Mohammed über rund 23 Jahre durch den Engel Gabriel empfangen hat. Er wurde auf Arabisch aufgeschrieben und zusätzlich gibt es die Überlieferungen auch aus Mohammeds Leben. Gebetshaus ist im Islam die Moschee. Der Imam leitet und betet während dem Gebet und während der Predigt. Er ist aber kein Priester im kirchlichen Sinn, wie bei uns. Es gibt hier schon einige Unterschiede. Die wichtigsten Feste im Islam sind der Ramadan, der Fastmonat, in dem tagsüber nichts gegessen und getrunken wird bei orthodoxen Muslimen, und dann natürlich das Zuckerfest am Ende des Ramadan. Dort stellen sich die islamischen Menschen als Allah vor, also das arabische Wort für Gott. Bei ihnen gibt es nur einen Gott und darf auch nicht bildlich dargestellt werden. Und die wichtigste Person, der wichtigste Prophet, ist Mohammed. Wichtige Orte im Islam sind Mekka mit der Kaaba, aber auch Medina und Jerusalem. Einmal im Leben soll jeder Gläubige eine Pilgerfahrt nach Mekka machen, wenn man es sich leisten kann. Der Islam baut außerdem auf 5 Säulen. Einerseits dem Glaubensbekenntnis, dem Gebet, nämlich 5-mal täglich bei ganz Orthodoxen. Dann Almosen für Arme, also auch viel mit Geben und Gemeinschaft. Und das Fasten im Ramadan sowie die Pilgerfahrt, wie vorhin schon gesagt, wenn man sie sich leisten kann. Dazu kommen einige Regeln rund um die Ernährung und um die, unter Anführungszeichen, Reinheit, wie zum Beispiel kein Fleisch vom Schwein essen und keinen Alkohol konsumieren. Das Freitagsgebet ist besonders wichtig. Und auch hier ist die Rolle der Frau total spannend. Laut den meisten Quellen steht im Koran nämlich geschrieben, dass vor Gott Mann und Frau gleichwertig sind. Der Koran gab Frauen schon im 7. Jahrhundert ihr eigenes Eigentum und ihr Erbrecht. Das war damals unglaublich fortschrittlich. In der Praxis ist es aber leider sehr, sehr unterschiedlich. In Pakistan, Bangladesch und in der Türkei gab es schon Regierungschefinnen. In Afghanistan, Saudi-Arabien oder anderen Ländern sind die Rechte für Frauen sehr eingeschränkt. Afghanistan ist hier leider das Paradebeispiel, denn es steht gerade unter der Terrororganisation der Taliban. Und hier gibt es für Frauen kaum Rechte. Sie dürfen gerade mal atmen. Es ist wirklich das Arbeiten, das Kopftuch oder die Burka abnehmen, das Autofahren und sogar laut sprechen oder gar singen verboten. Also die Rechte der Frauen werden hier wirklich mit den Füßen getreten, leider. Das zeigt aber auch nochmal, wie gut Menschen Religionen einfach instrumentalisiert einsetzen können, um ihren Willen durchzusetzen, obwohl in ihrer heiligen Schrift, in dem Fall in dem Koran, eigentlich nie die Rede davon ist. Auch das Kopftuchverbot in österreichischen Schulen ist jetzt ein Thema, das immer mehr auftritt, auch kontrovers teilweise, weil man laut der Regierung eben Mädchen so schützen möchte vor starken Glaubenseinschlägen oder vor Bevormundungen durch die Eltern oder durch die Religion, aber andererseits die Mädchen dann selbst damit bevormundet, das Kopftuch eben nicht zu tragen, obwohl sie sich damit vielleicht wohler fühlen. Also auf jeden Fall ein sehr, sehr spannendes Thema, auch sehr kontrovers. Dazu gibt es viele, viele Online-Berichte auch von Schülerinnen und Schülern oder eben vor allem von Schülerinnen selbst, die hier ihre Erfahrungen teilen.

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1: Ihr hört Radio Mara. Etwa 15% der Weltbevölkerung sind Hinduisten und trotzdem hat der Durchschnittseuropäer keinen Plan, wovon ich rede, wenn jemand Vishnu, Shiva, Ganesha oder von Ähnlichem gesprochen wird. Und to be fair, der Hinduismus ist bei uns auch nicht wirklich vertreten. In Österreich liegt die Anzahl von Hinduisten deutlich unter 1%. Dennoch ist es wichtig, sich gut zu informieren und weltoffen zu bleiben, also genau der Fall für unseren Wisdom Wednesday. Ich würde sagen, wir starten direkt rein mit all den Zahlen und Fakten und Hintergrundwissen, das man zum Hinduismus mitbringen sollte. Wie schon gesagt, weltweit gibt es etwa 15% der Weltbevölkerung, die an den Hinduismus glauben, rund 1,2 Milliarden Menschen und der Großteil davon lebt in Indien. Zur Heiligen Schrift. Hier ist es sehr spannend, es gibt nicht nur die eine Schrift. Es gibt viele, viele davon und die ältesten sind die Veden. Die sind über 3000 Jahre alt und wurden jahrhundertelang nur mündlich weitergegeben. Dazu kommen weitere Schriften, die sich alle gemeinsam ergänzen. Und die Bhagavad Gita ist die bekannteste Lehrschrift, nachdem auch quasi der Hinduismus oft weitergegeben wird. Auch die Gründungsgeschichte ist ganz anders als in vielen monotheistischen Weltreligionen wie dem Christentum. Es gibt nämlich keinen einzigen Gründer. Der Hinduismus ist über Jahrtausende gewachsen. Er selbst nennt sich Santana Dharma, das heißt so viel wie ewige Ordnung. Gebetet wird beim Hinduismus in einem Tempel und mit Priestern. Mindestens genauso wichtig ist auch der Hausaltar zu Hause, den eigentlich fast jeder hinduistische Haushalt hier stehen hat. Ganz so fremd sind uns aber sicherlich nicht die Feste, die wir vom Hinduismus kennen. Zum Beispiel Diwali, das ist das Lichterfest, das Sieg des Guten über das Böse und eins, vor allem aus den Medien immer oft bekannt wird, nämlich das Holi, das Fest der Farben, bei dem man sich mit Farbpulver bewirft und da wirklich vor allem für Presse und Social Media tolle, tolle Farbfeuerwerke entstehen. Aber hinter all diesen Feiern steht eine göttliche Urkraft, das sogenannte Brahman. Sie zeigt sich aber nicht nur in dem einen Gott, sondern in ganz vielen verschiedenen Ausprägungen und Göttinnen und Göttern. Zum Beispiel haben wir Vishnu, den Bewahrer, Shiva, Zerstörer und Erneuerer oder Ganesha, der Elefantengott. Man kann es sich so vorstellen wie ein großes Licht, also quasi die Urkraft des Brahman, das in viele, viele Farben aufgespaltet wird und so jede Gottheit für eine besondere Sache steht. Auch die Werte und Traditionen aus dem Hinduismus sind jetzt vor allem in den letzten Jahren im Westen immer größer und bekannter geworden. Das eine ist das Karma. Das haben wir auch uns in unserem Sprachgebrauch teilweise schon angenommen. Karma sagt einfach, jede Tat hat Folgen. Und das führt uns auch schon zum zweiten großen Punkt, nämlich der Wiedergeburt. Wenn du zum Beispiel in deinem jetzigen Leben etwas Gutes tust, wird dir auch nach deiner Wiedergeburt in deinem nächsten Leben irgendetwas Gutes widerfahren. Wenn du die ganze Zeit nur schlecht redest und schlechte Dinge tust, kann es sein, dass du in deinem nächsten Leben eine Eintagsfliege bist zum Beispiel. Das Ziel ist aber die Befreiung aus diesem Kreislauf, also aus der Wiedergeburt auszubrechen und das Ahimsa, also die Gewaltlosigkeit, zu erreichen. Eine ganz wichtige Person, die man aus dem Hinduismus kennt, ist Mahatma Gandhi. Der hat vor allem diese Gewaltlosigkeit geprägt. Viele leben deshalb vegetarisch, um Tiere nicht zu verletzen. Zusätzlich gilt die Kuh als heilig. Kritisch zu betonen ist jedoch, dass es auch heute noch das Kastensystem gibt, das zwar offiziell verboten ist, aber die Gesellschaft in Indien vor allem noch auch heute in viele Gruppen quasi einteilt und der Wert von vielen Menschen auch nur von diesen Kasten definiert ist, was natürlich heutzutage nicht mehr so sein darf. Aber trotzdem gibt es auch viele positive Dinge, die uns der Hinduismus auch im Westen überlässt. Zum Beispiel Yoga und Meditation, die kommen aus dem Hinduismus und sind auch bei uns sehr beliebt. Also obwohl eigentlich kaum jemand diese Religion kennt, kennen wir viele Abwandlungen und Traditionen davon. Und ich finde, es ist auch gut zu wissen, woher das dann eigentlich alles kommt, um das dann vielleicht noch etwas mehr wertschätzen zu können. Das nächste Mal, wenn ihr also Yoga macht oder meditiert, denkt daran, woher denn die Wurzeln des Ganzen kommen und wie spannend unsere ganze Welt eigentlich so verknüpft ist.

Alessandra mit Queen of Kings habt ihr gerade gehört, hier auf Radio Mach in unserer Spot on Jugendsendung. Heute mit Wissensbissen zum Thema Religionen. Ich glaube, ich kann mit Garantie sagen, Religionen begleiten uns im Alltag einfach fast überall. Ganz egal, ob bewusst oder unbewusst oder auch in popkulturellen Zeichen. Wenn ich zum Beispiel heute durch eine beliebige Ortschaft in Österreich schlendern würde, würde ich mit ziemlicher Sicherheit zumindest in ein, zwei Gärten Buddha-Figuren finden. Der Buddhismus ist auch die Religion, mit dem wir uns gleich beschäftigen werden. Der Buddhismus ist die viertgrößte Weltreligion, etwa 4-7% der Bevölkerung bekennen sich als Buddhisten. In Österreich gibt es jedoch sehr wenige, etwa nur 0,3% kennen sich zu dieser Religion. Und deshalb ist es auch ein Buddhismus, eine Religion, von der wir in Österreich einfach relativ wenig wissen. Lassen wir uns hier mal etwas Klarheit reinbringen. Es begann alles mit Siddhartha Gautama, einem Prinz aus Nordindien, der im Luxus aufwacht. Als er außerhalb des Palastes Alter, Krankheit und Tod sah, verließ ihn all dieser Luxus und all diese tollen Sachen, die hatte er gesagt, so, ich möchte was ändern. Und er suchte 45 Jahre lang, unglaublich lang, ist wirklich unglaublich lang, unter einem Feigenbaum nach dem Sinn des Lebens, nach Erlösung. Und genau das fand er auch quasi teilweise. Aus dieser Person wurde dann die Vorstellung des Buddhas. Und genau das ist das, was die Buddhisten eigentlich wollen. Es geht viel um Achtsamkeit und Meditation und einfach darum, seine innere Wahrheit zu finden. Der Buddhismus baut außerdem auf den vier edlen Wahrheiten. Das Leben ist Leiden, das Leiden hat Ursachen, es kann enden und dafür gibt es einen Weg und den achtfachen Pfad. Wichtig sind hier Mitgefühl, Achtsamkeit und Meditation. Ziel ist das Nirvana, also die vollständige Befreiung vom Kreislauf der Wiedergeburt und dieses vollständige Gefühl der Erlösung und dass man seinen Geist quasi frei bekommen hat. Mehr zum Thema Religionen gibt es in unserer Jugendsendung auch in der zweiten Hälfte. Wir hören uns gleich wieder. Davor gibt es noch etwas Musik und natürlich um Punkt 17 Uhr dann das Wetter.

0: Es ist 17 Uhr.
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4: Es ist 17 Uhr hier auf Radio Mora und das heißt, es ist Zeit für das Wetter für den heutigen Tag. Aktuell schreiben wir angenehme 15 Grad, es ist leicht bewölkt. Im Laufe des Tages sinken die Temperaturen dann auf minimal 8 Grad. Für das Wetter in den folgenden Tagen und startend mit morgen schalten wir aber zu den Profis, zur Geosphere Austria.
5: Hallo von der Geosphere Austria in Wien, mein Name ist Harald Schrenk. Das Wetter am Donnerstag, den 15. Oktober. Lokale Frühnebelfelder lichten sich bald. Danach ziehen am Vormittag nur hohe Schleierwolken über den Himmel. Am Nachmittag wechseln sich Sonnenfenster und dichtere Wolken stetig ab. Tageshöchsttemperaturen um 17 Grad. Das Wetter die nächsten Tage bis Sonntag, den 18. Oktober. Das Wetter bleibt die nächsten Tage recht sonnig. Ab und zu ist mit einigen hohen Wolkenfeldern zu rechnen. Es bleibt niederschlagsfrei und windschwach. Die Höchstwerte belaufen sich um 17 Grad. Damit gebe ich wieder zu euch zurück ins Studio.
4: Vielen lieben Dank für diese Wetteraussichten. Bei uns im Studio geht's in die zweite Hälfte der Spot-on-Jugendsendung. Doch davor haben wir noch etwas Musik für euch. Hier kommt Mola

Ja, Herr der Radio Mara, das ist die Spot-on-Jugendsendung. Heute hinter dem Mikro steht für euch Helena Moser und ich freue mich, euch auch in der zweiten Hälfte unserer heutigen Sendung begrüßen zu dürfen. Wir haben Mittwoch, das bedeutet, es ist Zeit für den Wisdom Wednesday in der Jugendsendung. Hier beleuchten wir immer Themen, die wir im Alltag einfach total oft antreffen. Vielleicht aber mal gar nicht so viel drüber wissen. Heutiger Themenschwerpunkt liegt bei der Religion. Religion ist so ein unglaublich umfassendes Thema, das uns im Alltag einfach ganze Zeit beschäftigt, ganz egal ob bewusst oder unbewusst, und dass man auf so viele verschiedene, unterschiedliche Wege beleuchten kann. Es gibt einerseits natürlich die ganzen Fakten und Zahlen und andererseits eine total große psychologische und philosophische Bedeutung dahinter, wieso wir Menschen denn eigentlich glauben und welche Kräfte gut und schlecht Religionen in uns auslösen. Wir sind gerade dabei, uns die größten Religionen der Welt anzuschauen und sind dabei auch schon auf Platz 5 gelandet, nämlich beim Judentum. Der Anteil der Juden in Österreich liegt bei etwa 0,1% und die meisten leben in Wien. Zum Vergleich, vor 1938 waren es noch rund 200.000 Menschen, bevor dann im Nationalsozialismus Juden eben getötet und vertrieben wurden. Auch auf jeden Fall eine Zeit, an die man erinnern muss und die wir nicht vergessen dürfen. Weltweit leben etwa 0,2% der Weltbevölkerung nach jüdischem Glauben. Das sind etwa 15 Millionen Menschen, die sich vor allem in Israel und in den USA aufhalten. Auch wenn es nicht so viele jüdische Personen bei uns gibt, es ist trotzdem wichtig zu wissen, wonach sich der jüdische Glaube denn eigentlich richtet. Und da ist es ganz gut, mal anzufangen mit der Heiligen Schrift. Was bei uns die Bibel ist, ist im Judentum die Tora, die 5 Bücher Mose. Es gibt auch noch einige andere Bücher, wie zum Beispiel den Tanach und den Talmud, aber vor allem ist es eben die Tora, die aus diesen 5 Büchern besteht. Was bei uns die Kirche ist, ist im Judentum die Synagoge, also das Gebetshaus im Judentum. Der Rabbiner ist hier ein Lehrer und Gelehrter, der den Gläubigen aus der Tora vorliest. Etwas anders als ein Priester, bei uns ist er doch. Wer neugierig ist, wie eine Synagoge in etwa aussieht oder etwas über die jüdische Geschichte in Österreich lernen möchte, hat vor allem im Burgenland wirklich tolle Möglichkeiten, sich ein gutes Bild zu machen. Einerseits haben wir in Kobersdorf die ehemalige jüdische Synagoge, die heute noch oft für Veranstaltungen verwendet wird. Und andererseits gibt es in Eisenstadt im damaligen jüdisch geprägten Viertel das Jüdische Museum, das auch total spannende Einblicke in das jüdische Leben von damals bietet. Was damals wie heute aber gleich ist, sind all die wichtigen Feste im Judentum. Das erste große Fest ist der Schabbat. Das ist nicht ein Fest, sondern dieser Schabbat-Tag, den gibt es jede Woche. Es ist der Freitagabend bis Samstagabend, an dem quasi wirklich so wenig wie möglich gemacht werden soll. Das ist der Ruhetag. Dann haben wir noch das Pescha-Fest und Yom Kippur, sowie Chanukkan rund um die Dezemberzeit, das Lichterfest. Wichtige Personen im Judentum sind Mose und Abraham, also auch ähnlich wie im Christentum. Und wichtige Orte sind hier Jerusalem mit der Klagemauer und der ehemalige Tempel. Auch Werte und Traditionen überschneiden sich oft mit dem Christentum, zum Beispiel in den 10 Geboten, Nächstenliebe oder in dem Gedanken, die Welt ein Stückchen zu verbessern. Heute ist vor allem der Judentum und der Islam ein heiß diskutiertes Thema mit dem Israel-Palästina-Konflikt. Es ist wirklich heiß umwoben und es kommen hier so viele Emotionen und so viele politische Dinge einfach zusammen. Also das zeigt auch nochmal, wie stark Religion uns im Alltag einfach beeinflusst. Auch die Erinnerungen in Soa, also den Holocaust und den Kampf gegen Antisemitismus begegnen uns noch heute alltäglich. Das Judentum prägt bis heute Kultur, Wissenschaft und Ethik sehr stark und damit kommen wir auch schon zum Abschluss dieser 5 Religionsvorstellungsreihe. Und ich glaube, wir sehen ganz deutlich, auch wenn alle Religionen irgendwie etwas Unterschiedliches haben, sind sie im Kern doch gleich und wollen, dass wir alle gut und gemeinsam miteinander koexistieren, miteinander leben. Und ich glaube, all das sollten wir auch so nach außen tragen.

Hallo, hallo, hallo. Wir hören Radio Mara. Das ist die mehrsprachige Jugendsendung Spot On. Mein Name ist Helena und ich freue mich, dass ihr eingeschaltet habt. Es ist 17.20 Uhr und wir befinden uns mitten in unserer Sendung zum Thema Religionen heute am Wisdom Wednesday. Und eine ganz entscheidende Sache, die wir beim Thema Religionen auch immer berücksichtigen müssen, ist die Gruppe von religiösen Sondergemeinschaften und Sekten. Wir haben in Österreich oder generell weltweit so ein bisschen eine negative Behaftung, aber wir schauen uns gleich mal an, was denn eigentlich dahinter steckt. Das Christentum selbst begann ja als kleine Sondergruppe und wurde damals auch als Sekte der Nazoea eingeordnet. Heute wissen wir, das Christentum hat sich einfach weiterentwickelt und ist heute eben die größte Religion der Welt. Aber lass uns mal das Wort Sekte ableiten. Es kommt vom lateinischen Wort für Folgen oder Abtrennung, also Sekare. Und ursprünglich war es ein neutrales Wort für eine Gruppe, die sich von einer größeren Gruppe abspaltet. Heute ist es eher ein Begriff, der einen unangenehmen Beigeschmack hat. Deshalb sagt man als Fachmensch lieber religiöse Sondergemeinschaft oder einfach nur religiöse Bewegung. Es ist auch wichtig zu erwähnen, dass nicht jede Glaubensgruppe gefährlich ist, sondern es eben sehr stark darauf ankommt, wie eine Gruppe mit ihren Mitgliedern umgeht. In Österreich gibt es einige gesetzlich anerkannte Religionsgesellschaften, zum Beispiel katholisch, evangelisch, islamisch, jüdisch, buddhistisch und so weiter und so fort. Und dann auch eine Stufe darunter, die religiösen Bekenntnisgemeinschaften, die quasi schon ab etwa 300 Mitgliedern ihre Gemeinschaft so ausleben dürfen. Woran erkennt man jetzt aber eine problematische Gruppe oder eine problematische Sekte, von der man sich lieber fernhalten sollte oder wo man eben die Ohren spitzen sollte? Einige Warnsignale sind zum Beispiel ein absoluter Wahrheitsanspruch, wenn eine Gruppe sagt, nur wir haben Recht und alle anderen, die irren sich, die sind falsch. Ein zweiter Punkt ist ein charismatischer Anführer oder Anführerin, die quasi die Gruppe leitet und sich selbst als die wichtigste Person sieht und der man auch sie nicht widersprechen darf. Ein dritter Warnfaktor ist die Abschottung. Das merkt man auch im sozialen Umfeld ganz stark, wenn zum Beispiel der Kontakt zur Familie abbricht oder zu Freunden außerhalb der Gemeinschaft nicht mehr gepflegt werden kann oder darf. Dazu kommen noch Kontrolle des Alltags und Druck und Angst mit Schuldgefühlen, Drohungen oder Weltuntergangsszenarien. Einige Gemeinschaften wollen auch hohe Spenden, teure Kurse oder das Abgeben vom Vermögen. Und im Endeffekt ist es dann auch so, in vielen Gemeinschaften ist das Austreten aus der Gesellschaft eben verboten oder wird hart bestraft. Das macht es schwierig, einen guten Einblick einerseits zu bekommen und andererseits Leute, die nicht mehr Teil dieser Sekte sein wollen, wieder rauszuholen. Es gibt aber, wie gesagt, auch viele Religionsgemeinschaften, die nicht diese Warnsignale aussenden und quasi einfach eine harmlose Zusammenkunft sind. Zum Beispiel die Zeugen Jehovas. In Österreich gibt es aber auch einige Mormonen, in den USA vor allem viel Scientology und so weiter und so fort. Eine ganz besondere Religion ist aber das fliegende Spaghetti-Monster. Und hinterher steckt eine ganz, ganz spannende Geschichte. Wir starten im Jahr 2005 in Kansas in den USA. Die Bildungsbehörde des Bundesstaats Kansas wollte im Schulunterricht neben der Evolutionstheorie auch das Intelligent Design lehren. Also quasi die Vorstellung, dass Gott die Erde in 7 Tagen geschaffen hat. Damals hat es einer Person nicht gut gefallen, nämlich den 24-jährigen Physikstudenten Bobby Henderson. Der schrieb daraufhin einen Brief an die Behörde, in dem er bekrittelte, dass diese Intelligent Design Theorie mit der göttlichen Vorstellung der Weltkreation den Schülerinnen und Schülern eben nicht so gut die tatsächliche Wahrheit unserer Entstehung der Erde lehren würde. Deshalb hat er eine ganz spannende Idee geschaffen und forderte, dass im Unterricht auch seine Theorie behandelt wird. Die Welt wurde von einem fliegenden Spaghetti-Monster erschaffen, einem Wesen aus Spaghetti mit 2 Fleischbällchen-Augen auf Stielen. Das Argument dahinter ist eigentlich total spannend. Wenn man Schöpfungsglaube gleichberechtigt unterrichtet, dann sollte jeder Glaube auch hier in den Unterricht einfließen. Henderson erklärte zum Beispiel, dass wissenschaftliche Methoden wie die Altersbestimmung von Fossilien nur deshalb wirken, weil sein fliegendes Spaghetti-Monster sie mit seinen nudeligsten Anhängseln beeinflusst. Das klingt erstmal total, total verwirrend. Er wollte damit aber einfach nur zeigen, dass es für Religionen kaum Beweise gibt und es deshalb schwieriger in seinen Augen kritisch ist, eine Religionstheorie zu lehren,
wo man doch eigentlich weiß, die Erde ist auf wissenschaftlichen Basissen entstanden und die Religion ist etwas, das man nicht ganz wissenschaftlich beweisen kann. Und um das nochmal klar zu unterstreichen und auch zu zeigen, wie absurd Religionen vielleicht für manche Außenstehende auch wirken, hat es einen eigenen pastafarischen Glauben gegründet. Einen Gott als fliegende Spaghetti-Monster, die Vorstellung vom Paradies mit Biervulkan und Stripperfabrik, das Gebetsende nicht mit Armen, sondern mit Rahmen und so weiter und so fort. Ganz spannend auch die Kopfbedeckung, das Nudelsieb und viele weitere spannende Bräuche, die für Außenstehende natürlich total komisch klingen und einfach nochmal zeigen sollen, welche Ironie vielleicht auch hinter manchen Religionen steckt. Das soll natürlich kein Angriff auf irgendwelche Glaubensgemeinschaften sein, sondern einfach nur ein Versuch von Bobby Henderson, ein sehr spannender Versuch, hier etwas mehr Klarheit in die Religionsfragen zu bringen.

dem Wednesday ganz spannende Dinge an. Und unter anderem geht es heute um alles Wichtige rund ums Thema Religion. Wir haben schon ganz viel heute beleuchtet, einerseits spannende Fakten, andererseits auch schöne Seiten von Religionen wie Gemeinschaft, Trost und Hilfe für andere. Und das ist wichtig und das ist auch die Realität für Milliarden von Menschen. Aber auch ein ehrlicher Blick auf die Religion gehört dazu, wenn wir über Schattenseiten reden. Denn überall, wo wir von Menschen etwas Wertvolles haben, gibt es andere, die das auch irgendwie ausnutzen wollen. Die Kernidee ist also, Religion hat eine enorme, enorme Kraft. Sie spricht unsere tiefsten Fragen und Ängste an. Wer sagt, er kenne die Antwort auf, was passiert nach dem Tod, hat automatisch viel Macht. Also all die, die sagen, ich weiß genau, was passiert und ich bin quasi die Person, der ihr folgen solltet, ist eine sehr kritische Vorstellung. Diese Macht zieht nämlich Menschen an und diese Macht ist prädestiniert dazu, andere Menschen auszunutzen. Ein klassisches Beispiel aus der Geschichte ist dafür der Ablasshandel. Im Mittelalter glaubten die Menschen an das Fegefeuer, also so eine Art Zwischenstation, in der man für seine Sünden büßen muss. Wenn man im Leben etwas Schlechtes getan hat, musste man länger im Fegefeuer bleiben und die Kirche bot eine scheinbar gute Lösung dafür an. Wer fromme Werke tut oder vor allem zahlt, nämlich Ablassbriefe, dem werden diese Strafen erlassen. Für sich selber oder für andere Verwandte. Anfang des 16. Jahrhunderts wurde daraus ein regelrechtes Geschäft. Es ging unter anderem darum, den Neubau des Petersdoms in Rom zu finanzieren und die Schulden des Erzbischofs aufzuheben. Dafür zogen viele Leute durch die Straßen und machten Angst, zeigten gruselige Bilder vom Fegefeuer und haben so der Bevölkerung eingetrichtert, dass nur mit dem Ablasshandel und nur mit dem Geld für diese Ablassbriefe, die scheinbar die Last des Todes und des Fegefeuers entlasten, könnte man gut leben und wäre auch in dem Tod dann quasi weiterhin friedlich. Dabei weiß doch eigentlich keiner, wie es nach dem Tod ausschaut. Ein zweites Beispiel ist religiös begründete Gewalt. Jetzt wird es etwas ernster. Wir alle kennen die Bilder von Anschlägen, die im Namen des Islams verübt wurden. Am 11. September 2001 mit rund 3000 Toten oder auch Anschläge in Paris oder auch hier bei uns 2020 mitten in Wien. Es gibt leider oft Terroranschläge und hier ist es oft eine Terrorgruppe, die islamistisch motiviert ist. Der Islam ist eine Religion mit rund 2 Milliarden Anhänger und hier gibt es wirklich viele, viele tolle Menschen, die für Gutes kämpfen und man muss einfach abspalten zwischen Islam und Islamismus. Es ist nämlich eine politische Ideologie, die die Religion quasi benutzt, laut einer Quelle, um Macht und Gewalt zu rechtfertigen. Die allermeisten Muslime lehnen das aber ab. Oft fallen Leute, die gerade in einer persönlich schwierigen Lage sind oder sich nicht gut aufgenommen fühlen, in solche Ideologien herein und werden dann von diesem Machtsystem einfach so ausgenutzt, dass sie dann eben zu solch Taten getrieben werden. Und dann gibt es noch das dritte Beispiel mit, es ist ein Problem der anderen. Wer jetzt denkt, es sei ein Thema einer einzigen Religion, der irrt sich total. Es gibt in jeder großen Religion und Tradition Beispiele, wo Glaube für Macht missbraucht wurde. Wir haben im Christentum schon gesagt, der Ablasshandel, es gab auch viele Kreuzzüge oder Hexenverfolgungen. Im Hinduismus gibt es auch religiös-nationalistische Strömungen, die andere Religionen quasi verbieten wollen, wie zum Beispiel Muslime oder andere Minderheiten. Und auch im Buddhismus, der vermeintlich friedlichen Religion, ist es nicht immer ganz so rosig. In Myanmar riefen einzelne Mönche zum Beispiel Hass gegen die muslimische Minderheit und Hunderttausende wurden auch vertrieben. Das heißt aber nicht, dass diese Religionen schlecht sind, das heißt einfach, dass die Menschen Religionen missbrauchen können, ganz egal welche. Das passiert vor allem durch Angstmache, durch einen Verkauf von einem unrealistischen Bild oder so weiter. Und hier gilt es einfach, ganz egal in welcher Situation des Lebens, wir haben das ja fast überall, einfach mal kritisch hinterfragen und kritisch nachdenken, ob es dann wirklich Sinn macht,
Denn im Endeffekt wollen alle Religionen eine gemeinsame Sache, nämlich dass es den Menschen gut geht und dass wir füreinander da sind.

Gemeinsam sind wir stärker. Das lässt sich auch in der Religion ganz gut erkennen. Wir haben in unserer heutigen Wisdom Wednesday-Serie eben über Missbrauch und Manipulation in Religionen gesprochen. Und damit das Bild ausgewogen bleibt, gibt es natürlich auch eine andere Seite dazu. Religion ist nicht nur etwas, das die Menschen glauben, es ist etwas, das die Menschen verbindet und wo auch ganz viel Gutes getan kann eigentlich. Ein Gedanke zieht sich nämlich durch fast alle Religionen, ganz egal, wo du hinschaust. Wer genug hat, der teilt mit jedem, der nichts hat. Man schaut einfach aufeinander, untereinander, dass es jedem gut geht. Und diese goldene Regel ist nicht nur irgendein Rat, sondern es ist in vielen Gemeinschaften wirklich fest eingebaut. Man hat einfach ein Auffangnetz, auf das man sich oft verlassen kann. Bei uns in Österreich kennen wir das vor allem aus dem Christentum. Wir haben zwei große Hilfsorganisationen, die Caritas von der katholischen Seite und die Diakonie von der evangelischen Seite, die Menschen in Not betreuen, ganz egal ob obdachlose Personen oder Pflegebedürftige. Und jedes Jahr im Jänner ziehen auch die Sternsinger von Haus zu Haus. Sie singen, sie schreiben und geben quasi den Leuten den Türsegen. Außerdem sammeln diese Hilfsorganisationen einerseits für Hilfsprojekte in anderen Ländern, andererseits auch für bedürftige Menschen, zum Beispiel einkommensschwache Familien in Österreich, wo dann zu Weihnachten immer ein kleines Paket ausgegeben wird. Auch viele unserer Krankenhäuser werden bis heute von christlichen Orden geführt. Auch die moderne Hospizbewegung, also die würdevolle Begleitung von alten Menschen, geht auf eine christliche Person zurück, die quasi ihren Glauben als Antrieb sah. Und nicht nur im Christentum haben wir das, sondern wie auch vorhin schon erwähnt, in ganz vielen anderen Religionen auch. Im Islam ist das Helfen nur eine der fünf Säulen. Eine Grundpflicht. Außerdem ist es ein fester Bestandteil des islamischen Glaubens, etwas an Bedürftige abzugeben. Ähnlich ist es im Judentum. Und auch im Hinduismus gibt es das Konzept des Seva. Ein selbstloser Dienst, einfach einen anderen Menschen zu geben, weil man ihn gern hat, ohne etwas dafür zu erwarten. Genauso ist es im Buddhismus. Hier steht das Mitgefühl im Zentrum. Man möchte einfach gemeinsam was Großes schaffen und gemeinsam füreinander da sein. Und das zeigt auch nochmal ganz schön, bei all diesen Unterschieden in Lehren, Ritualen verbindet die Religion oft ein ganz praktischer Kern, nämlich füreinander da zu sein. Und das heißt jetzt nicht, dass nicht religiöse oder nichtgläubige Menschen nicht füreinander da sind. Ganz im Gegenteil. Es ist einfach schön zu sehen, dass man, wenn man gut aufgeklärt ist und gut informiert und vernetzt ist, mit so vielen Menschen gut zusammenleben kann, ganz egal von welchem Hintergrund oder von welcher Religion sie kommen. Und als Mensch einfach da zu sein und als Mensch gemeinsam an guten Dingen zu arbeiten und füreinander da zu sein und füreinander einzustehen, so wie es eigentlich auch sein sollte.

Ihr hört Radio Moira, 17.54 Uhr und dieser Blick auf die Uhr verrät mir, es wird schon langsam Zeit, unsere Spot-on-Jugendsendung heute abzurunden. Wir haben heute wirklich viel gehört. 5 große Weltreligionen, ihre Geschichten, ihre Feste, ihre Regeln. Wir haben über Sekten gesprochen, über Nudelsieb als Kopfbedeckung und auch über die dunklen Seiten, die man bei Religionen leider auch berücksichtigen muss. Und am Anfang stand die Frage, warum glauben wir denn eigentlich? Wir haben gehört, wir Menschen suchen einfach nach Antworten, nach Begründungen. Wir brauchen Gemeinschaft und wir wollen uns gemeinsam für etwas einsetzen. Wir haben auch heute gehört, wie unterschiedliche Religionen ihren Traditionen und ihren Ausführungen sein können. Aber es gibt eine Sache, die uns alle verbindet. Nächstenliebe, Freundschaft, gute Taten und allen voran die goldene Regel, die man ja schon Kleinkindern mitgibt. Behandle andere genauso, wie du selbst behandelt werden möchtest. Wichtig zu verstehen ist es bei diesem ganzen komplexen, unglaublich großen Thema einfach, dass es so viele unterschiedliche Menschen gibt, die in ihrem Leben und in ihrer Religion unterschiedliche Akzente setzen und Traditionen unterschiedlich ausleben. Nur weil eine Religion einem vielleicht fremd ist, heißt es nicht automatisch, dass sie etwas Schlechtes oder etwas Böses ist. Genauso ist es aber auch bei Menschen, die sich zu keiner Religion zuordnen können oder wollen. Auch das ist total okay und wird in den letzten Jahren immer eine größere Bevölkerungsgruppe, was natürlich auch voll okay ist, denn jeder hat in seinem Leben einen anderen Sinn und das ist natürlich auch keinem zuzuschreiben, was denn hier das Richtige oder das Falsche ist. Vielleicht könnte man sich selber mal fragen, was ist eigentlich der Gedanke, der mich durch mein Leben trägt, der mich motiviert, wofür mein Herz so richtig schlägt, und welche Werte mir in meinem Leben wichtig sind. Und mit dieser kurzen Frage möchte ich auch den Wisdom Wednesday für heute schon beenden. Ich sage danke, danke, danke fürs Zuhören. Bleibt neugierig, es war unglaublich schön mit euch. Bleibt freundlich und bis zum nächsten Mal. Wir hören uns wieder nächsten Mittwoch und sonst geht die Jugendsendung natürlich weiter. Immer montags, mittwochs und donnerstags von 16 bis 18 Uhr. Das war's auch schon von uns. Ich wünsche noch einen wunderschönen Mittwochnachmittag. Habt eine gute Zeit und viel, viel Spaß mit den letzten Liedern heute.

0: Es ist 18 Uhr.
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3: Poetry Slam, eine Bühne für Talente. Einblicke, Textauszüge, Gewinner und Interviews vom österreichischen Dichterwettstreit 2026 in Klagenfurt-Sellowitz. Die Crème de la Crème und Superlative der österreichischen Poetry und Südtiroler Poetry-Szene traf sich vom 3. bis 5. September 2026 in Klagenfurt-Sellowitz zu einem bunten und vielfältigen Festival der Literatur. Es galt, den Titel Öslem Meisterin 2026 zu erslammen. Wir gewähren Ihnen Einblicke in das Finale dieses Wettstreits der Talente und neben allgemeinen Informationen zum Format werden Sie, geschätzte Hörer und Hörerinnen, Finalistinnen Texte hören, Interviews und Interpretationen sowie einige zusätzliche Highlights. Herzlich willkommen, Dobro Toschli bei Panoptikum Bildung, eine Ihrer Bildungssendungen bei Radio Agora in Kärnten und der südlichen Steiermark, bei Radio Mora im Burgenland, bei Freier Rundfunk Salzburg Radiofabrik, der in Großraum Salzburg ausstrahlt, und bei Radio Proton in Vorarlberg. Wie bereits angesprochen, wir, das ist heute im Studio von Radio Agora in Klagenfurt-Sellowitz, als Studio-Gesprächspartnerin die langjährige Kennerin der Szene und die Gesamtorganisatorin des diesjährigen Öslem-Wettbewerbes, Carmen Kassekert. Herzlich willkommen bei uns im Studio von Radio Agora.
4: Danke für die Einladung und ich bin froh, da zu sein.
3: Ja, wieder einmal im Studio von Radio Agora zu sein, kann man das so sagen?
4: Das kann man so sagen, ja, schon länger her.
3: Ja. Mein Vorhaben ist, Ihnen, geschätzte Hörerinnen und Hörer, einige Einblicke zu geben, habe ich schon gesagt. Es wartet Sie heute mit Hinweis für die Hörerinnen aus den anderen Bundesländern auch. Slammerinnen aus anderen Bundesländern, Vorarlberg, Salzburg, Tirol und so weiter. Und zuvor noch einige kurze biografische Einblicke. Zu Carmen Kassekert, die uns auch eine Biografie zur Verfügung gestellt hat. Vielen Dank dafür. Carmen kommt aus Klagenfurt, hat Kommunikations- und Medienwissenschaften studiert, hat ihre Leidenschaft zur Literatur und zur Profession eigentlich und hat das zur Profession gemacht. Seit 2010 organisiert sie Veranstaltungen unter dem Motto Slam If You Can in ganz Kärnten, hat auch darüber Veröffentlichungen geschrieben, eine Anthologie, so wie es hier heißt, im Lebenslauf. Sie selbst moderiert auch den Stadtwerke Lyrikpreis der Stadt Klagenfurt 2017 bekommen und auch den Anerkennungspreis der Stadt Klagenfurt 2020. Soweit einmal das erste. Slam If You Can ist das Kärntner Format.
4: Ja, genau. Das ist unser Verein. Inzwischen heißt er ja Herausforderung Bühne, aber am Anfang war es eben Slam If You Can.
3: Wir werden ja dann noch ausführlicher über das Format Poetry Slam und so weiter sprechen. Sie selbst moderieren auch solche Veranstaltungen?
4: Naja, eher in der Anfangszeit. Inzwischen sind ja manche groß geworden und fühlen sich auf der Bühne sehr viel wohler als ich. Und da lasse ich ihnen gerne den Vortritt.
3: Ah, okay. Da auch sehr schön ausgedrückt. Es gibt auch eine Webseite, über die wir dann noch ausführlicher sprechen werden. Und die Slam-Meisterschaft oder die Poetry-Slam-Meisterschaft 2018 war eine ihrer großen Highlights. So steht es in ihrer Biografie.
4: Ja, da war ja dieses Wochenende noch nicht geschehen. Jetzt habe ich das ja zum zweiten Mal gehabt, eben den Öslam. Und ich wüsste jetzt nicht, was das größere Highlight ist. Also beides zusammen.
3: Also man kann sagen, die beiden großen Highlights waren die beiden österreichischen Bewerbe in Klagenfurt.
4: Das stimmt, ja genau. Weil die sind wirklich, das ist eine Riesenaufgabe, so 3 Tage Literaturfestival. Da kommt einiges zusammen.
3: Kann ich mir vorstellen. Was gibt es Aktuelles bei Ihnen? Sie haben was vom Herkules erzählt.
4: Ja, seit 2022 habe ich mit dem Gilbert Blechschmidt den Herkules übernommen. Also wir veranstalten den jetzt jedes Jahr. Und ja, der wird auch heuer wieder stattfinden im November.
3: Herkules ist ein...
4: Der Klagenfurter Kleinkunstpreis.
3: Den Klagenfurter Kleinkunstpreis Herkules. Und ein neues Format...
4: Comedy, genau.
3: Comedy, Dankeschön, Format. Vielleicht dazu ein paar Worte.
4: Ja, das findet viermal im Jahr statt, Comedy Open Mic. Das heißt, da sind auch Kärntner, Klagenfurter aufgerufen, die Bühne zu nutzen, sich auszuprobieren. Und da hat man so 5 bis 6 Minuten Zeit. Und sollte halt bestenfalls das Publikum zum Lachen bringen.
3: Also im Gegensatz zur Poesie ist das Comic.
4: Genau, es geht eher in die Richtung Kabarett-Szene oder Comedy.
3: Okay, okay.
4: Aber es ist gar nicht so unterschiedlich.
3: Vielleicht bringen wir unseren Hörerinnen und Hörern einige Kurzinformationen zu Poetry Slam. Weil das haben wir heute sozusagen genau im Fokus der Sendung. Einige Kurzinformationen bitte.
4: Ja, also wir sagen dazu, es ist ein Wettlesen um die Gunst des Publikums. Das heißt, die Texte müssen selbst verfasst sein und man hat einfach nur eine bestimmte Zeit zur Verfügung, die auf der Bühne, während man den Text auf der Bühne liest oder eben frei vorträgt, wie man das lieber möchte. Ansonsten gibt es eigentlich nicht viele Regeln, außer eben keine Kostümierung, keine Requisiten. Und man sollte auch nicht zu viel singen, also nicht den ganzen Text singen, sondern vielleicht eine Strophe. Ja, und das Entscheidende beim Poetry Slam ist, glaube ich, auch, dass die Jury immer das Publikum ist.
3: Wie wird eigentlich die Jury ausgesucht?
4: Also bei den Meisterschaften gibt es wirklich ein eigenes Team, das durch die Reihen geht und durchs Publikum geht und die Menschen fragt. Gibt eigentlich wenig Ausschlusskriterien, außer man ist irgendwie mit den Slammern, die auf der Bühne sind, verwandt, verschwägert. Ansonsten wird da wirklich auch ein Briefing gemacht, also auf was sie achten sollten, wie sie werten sollten und dass sie sich halt nicht hochwerten. Also das passiert sehr gerne.
3: Aber das ist eigentlich eine zufällige Auswahl aus dem Publikum, die dann auch die Abstimmung darüber machen, wie viele Punkte sie bei einzelnen Darstellungen geben.
4: Genau, und das ist immer wieder sehr interessant, aber ich denke, am Ende gewinnt immer der oder die, die gewinnen soll. Also,
3: das passt dann schon. Ja,
4: ich vertraue dem Publikum.
3: Okay. Vielleicht einige Anmerkungen zum Titel unserer Sendung. Ich habe heute gewählt, Poetry Slam, eine Bühne für Talente. Kann man das so sagen?
4: Durchaus. Also ich finde das sehr passend, weil eben unsere Auftretenden wirklich sehr talentiert sind. Das heißt, die meisten machen nicht nur Poetry Slam oder schreiben Texte, sondern viele haben auch schon Bücher veröffentlicht oder sie gehen in Richtung Musik, Kabarett, Schauspiel, es gibt da eigentlich alles. Und das heißt eben, sie haben meistens nicht nur ein Talent, sondern ja, mehrere.
3: Mehrere Talente, Multitalente eigentlich, die
4: genau
3: da zu Wort kommen, ja. Gibt es eigentlich so einige Größen, die da aus der Slam-Szene hervorgegangen sind, die man eigentlich kennen sollte?
4: Ich brauche nur die Lisa Eckert erwähnen, die ich ja noch immer sehr schätze und auch vermisse, aber die hat ihren Weg gemacht. Oder auch Paul Pizzerra, ist glaube ich sehr bekannt von Pizzerra und Jaus. Und ja, Hazel Brugger würde ich vielleicht noch nennen, obwohl sie ja Schweizerin ist, aber ja, also auch sehr bekannt.
3: Es gibt einige, die sozusagen aus dieser Szene herauskommen und dann,
4: genau,
3: ich sage mal, Karriere gemacht haben.
4: Poetry Slam ist wirklich so ein bisschen ein Springbrett, wenn man das möchte. Also ein Sprungbrett, wenn man in diese Richtung möchte.
3: Mhm. Zum österreichischen Wettbewerb jetzt vielleicht ein paar Gedanken. Seit wann gibt es diesen österreichischen Wettbewerb?
4: Den gibt es genau seit 2007. Und da wird eben jedes Jahr in einem anderen Bundesland ausgetragen, so dass man die Szene, also wir sind sehr für Szenearbeit. Also das heißt, dadurch treffen wir uns auch einmal im Jahr und können Sachen besprechen und sind da wirklich sehr eng miteinander verbunden. Auch, dass man ja die Leute aus den anderen Bundesländern einlädt zu sich und umgekehrt.
3: Und wie kommen die Teilnehmer des Österreich-Wettbewerbes dann zustande? Wie
4: ja, das
3: wird man
4: ist,
3: Teilnehmer?
4: Genau, das ist das Einzige, wo man sich nicht einfach anmelden kann, sondern da wird man nominiert. Das heißt, wir haben sehr viele Kulturvereine, die eben Poetry Slams organisieren in ganz Österreich. Und die haben dann die Aufgabe, die richtigen auszuwählen.
3: Es sind insgesamt 30, die angetreten sind.
4: Genau.
3: Von den 30 kommen dann 9 ins Finale und aus diesen 9 werden dann 3 von der Jury ausgewählt, die dann in das Stechen, hat's geheißen, kommen.
4: Genau, das war jetzt auf jeden Fall bei uns heuer so. Man kann das aber auch gerne also anders machen, dass man nur 20 einlädt oder auch 40 einlädt. Das ist immer dem Veranstalter selbst überlassen.
3: Und dieses Jahr in Klagenfurt-Sellowitz haben Sie in einem Interview gemeint, es ist uns eine große Ehre, den Öslem nochmal in Klagenfurt auszurichten und sind besonders stolz, das Finale diesmal im legendären Klagenfurter Stadttheater veranstalten zu dürfen.
4: Ja, ich stehe da voll dahinter. Es ist so, also das Slam kommt ja eigentlich eher aus der Kleinkunst, geht man eher vielleicht im Keller oder so. Und es gibt aber schon sehr viel Formate, die eben auch auf die große Bühne gehen. Und die können sich dort auch genauso sehen lassen.
3: Vielleicht ein bisschen also ein Überblick zu den 30 beziehungsweise zu den 9 Texten, über die wir dann noch ein bisschen ausführlicher reden werden. Welche Tendenzen gibt es so, was den Inhalt betrifft? Was wird da vorgetragen?
4: Das ist wirklich sehr unterschiedlich, aber es ist sehr oft auch gesellschaftskritisch, also dass man sich das schon ein bisschen anschaut, wie das so in der Gesellschaft läuft. Natürlich sind wir alle nicht ohne Fehler, aber ja, also man reflektiert zumindest darüber. Und dann natürlich sehr viele persönliche Sachen, also die man erlebt hat, die zu verarbeiten.
3: Der Moderator der diesjährigen Finalveranstaltung, den habe ich eigentlich äußerst interessant und wohltuend empfunden.
4: Ja, der Lukas Hofbauer, der hat eben 2015 in Klagenfurt angefangen zu slammen. Und das ist sehr schön, diese Entwicklung beobachten zu können, was aus ihm geworden ist. Und ja, ganz, ganz toll gemacht.
3: Sie selbst hatten die Gesamtverantwortung organisatorisch. Was kann man dazu sagen?
4: Zu viel.
3: Zu viel?
4: Zu viel, um das jetzt da zu erzählen.
3: Aber es war eine enorme Vorbereitungsarbeit, kann ich mir vorstellen.
4: Ja, das war eben ein sehr kleines Team. Also ja, war viel zu tun.
3: War viel zu tun. Wir beginnen mit der Vorrunde, nämlich mit dieser sogenannten Finalrunde, die im Klagenfurter Stadttheater stattgefunden hat. Wie gesagt, 9 Personen sind in diese Finalrunde gekommen. Vielleicht haben wir da einen kurzen Überblick, wer war denn da, wer waren die Personen, die da angetreten sind? Haben wir da ein bisschen einen Überblick?
4: Ja, jetzt hoffe ich natürlich, dass ich keinen vergesse. Fallen nur gleich einmal die 3 ein, die natürlich im Stechen waren. Das war eben die Lia Habermeyer, die Bacher, Geist des Frühlings. Dann haben wir aber noch gehabt die Felicitas Reinbacher. Dann die Lia Hartl, die übrigens im letztes Jahr die Meisterin geworden ist, aus Hadelberg.
3: Ja, es war dann auch aus Tirol eine gewisse Rainer R., die über städtische Steiermark, Entschuldigung, ja. Und dann die Julia Susanna aus dem Burgenland, die über Freizeitstress, das war ja auch ein interessanter Beitrag, oder?
4: Das war so absolut meins, ja. Immer nur müde. Und sie war übrigens ja die einzige Burgenländerin. Also Burgenland gibt es leider nicht so viel Slam.
3: Ja, und dann hätte man noch die aus Wien kommende Maria Wallner gehabt, die so diese Problematik des Erwachsenenwerdens aufgezeigt
4: hat. Da finden sich dann auch sehr viele wieder, ja.
3: Na gut. Ein kurzer Überblick für Sie, geschätzte Hörerinnen und Hörer. Wir steigen jetzt ein mit auch einigen Einspielungen, O-Tönen, Interviews, auch mit einem Text, mit Textauszügen. Aber da steigen wir jetzt ein in die direkte Szene vor Ort. Zuerst die bereits angesprochene Felicitas. Sie ist 20 Jahre alt, kommt aus Salzburg, studiert seit 2 Jahren am Schauspielhaus Salzburg. Schauspiel und ist seit letztem Dezember über eine Freundin in die Poetry Slam Szene reingerutscht, wie sie sagt. In ihrem Text geht es um Charakterbeschreibungen von Menschen. Sie ist in der finalen Runde zwar knapp, aber doch ausgeschieden. Und meine Frage an Sie lautete: Sind Sie enttäuscht?
0: Ist man immer ein bisschen, glaube ich, aber ich finde es voll gerechtfertigt.
3: Die Entscheidung war so knapp. Es war bei und dieser Dreiergruppe, wo Sie aufgetreten sind, ein Zehntel bei allen ein Unterschied. Also sowas von knapp. Ich kann mir vorstellen, Sie hätten sich schon erwartet, dass Sie im letzten Finale dabei sind, oder?
0: Nein, erwartet hätte ich es mir nicht. Erwartet hätte ich mir gar nicht, dass ich heute hier bin. Aber ich hätte mich sehr gefreut. Aber so ist auch cool.
3: Wie machen Sie Ihre Texte?
0: Ich habe eine Idee, dann schreibe ich einen sehr schlechten Text und dann setze ich mich nochmal dran und mache ihn besser.
3: Und dann?
0: Erkläre ich ihn für mag ich oder ich erkläre ihn für wahr nichts.
3: Ja, aber Sie müssen den Text doch irgendwann einmal auch vortragen, oder?
0: Ja. Ich mache ihn erstmal für mich, aber dann suche ich mir relativ schnell Menschen, denen ich wirklich vertraue und frage die nach ihrer Meinung.
3: Ich wünsche Ihnen alles Gute. Ich denke, Ihnen steht noch Großes bevor, oder?
0: Das weiß ich nicht, aber schön wär's.
3: Na gut, das weiß ich nicht, aber schön wär's, wenn Sie wahrscheinlich eine weiterführende Karriere machen könnte. Wie würden Sie diese Darbietung von Felicitas einschätzen?
4: Felicitas ist ja ziemlich neu eben in der Szene, wie sie ja selbst auch berichtet hat. Aber ich finde, sie passt perfekt rein. Also ich habe ihren Text total toll gefunden. Habe ich auch von vielen anderen gehört, also die sich gewundert haben, dass sie nicht weiter ist. Ja, aber ich glaube, vielleicht hat das auch mit ihrem Talent als Schauspielerin was zu tun, dass das so gut rübergekommen ist.
3: Und eine sehr feinfühlige Stimme. Sie hören es jetzt nicht so deutlich, weil wir den ganzen Text von ihr nicht einspielen können, geschätzte Hörerinnen und Hörer. Aber eine sehr feinfühlige Stimme und ich kann mir wirklich vorstellen, dass der noch Großes bevorsteht, oder?
4: Doch, ich glaube, die wird ihren Weg machen, ja.
3: Ja?
4: Ja.
3: Soweit Felicitas aus Salzburg. Lisa Hartl habe ich mir jetzt noch notiert.
4: Ja.
3: Entschuldigung, Lia Hartl. Lia Hartl, sie ist 20 Jahre alt, kommt aus Vorarlberg und studiert derzeit in Wien Psychologie. Sie schreibt seit ihrem 11. Lebensjahr und tritt seit etwa 6 Jahren als Slammerin auf. Ihr Text ist, so meine Interpretation, an ihre Eltern gewidmet. Auch mit ihr habe ich unmittelbar nach dem Wettbewerb gesprochen und ich denke, wir sollten uns auch ganz kurz anhören, wie sie sozusagen nachträglich über dieses ganze Finale spricht.
5: Über meine Eltern und für meine Eltern, ja.
3: Das heißt, Sie wollten eine Danksagung an Ihre Eltern machen?
5: Nein, ich wollte eigentlich einfach ein Porträt erzählen über eine Liebesbeziehung, die ich einfach mein ganzes Leben schon beobachten darf.
3: Und Sie sind in Ihrem Text durch die Jahreszeiten so durchgewandert und da haben Sie noch dann einige so, ich sage mal, Botschaften hineingespickt.
5: Also die Liebe unserer Eltern ist ja die erste, die wir eigentlich wirklich mitbekommen. Und ich denke, da nehmen wir ganz viele Lektionen mit und ganz viele Gewohnheiten, wie wir selber später mal lieben. Und was ich halt vor allem mitbekommen habe, ist dieser stetige Wandel, in dem jeder Mensch selber ist und wodurch dann auch die zwischenmenschliche Beziehung zwischen zwei Personen sich so arg wandeln kann, wie die Jahreszeiten.
3: Sind Sie traurig, dass Sie nicht im Finale, im letzten Finale dabei waren?
5: Eigentlich ganz und gar nicht, weil ich habe meine Publicity letztes Jahr bekommen und ich habe so genossen, dass ich dabei sein habe dürfen und ich schätze diese zwei PoetInnen sehr und ich gönne es ihnen von ganzem Herzen, dass sie dieses Jahr für sich gewinnen konnten.
3: Auswendig lernen muss man auch lernen, oder?
5: Für mich ergibt sich das von selbst, weil allein das Schreiben vom Prozess ist schon so eine intensive Auseinandersetzung mit den Wörtern, dass es dann oft irgendwie ins Gehirn eingebrannt ist. Aber klar, es ist auch eine Arbeit, einen Text einzustudieren, auch mit der Performance. Wie spreche ich jedes Wort aus? Was machen meine Hände dabei? Also ja, ist auch eine Arbeit.
3: Dankeschön. Sehr schön. Soweit Lia Hartl, vielleicht auch zur Lia. Von ihrer Seite kamen Kasekert einige Gedanken.
4: Ja, also abgesehen davon, dass sie ganz ein sympathisches Mädel ist, hat sie ja eben letztes Jahr auch sehr abgeräumt schon. Ist also schon eine richtige Profislammerin sozusagen. Und ich finde, dass sie das wieder sehr toll gezeigt hat in diesem Text, den sie eben vorgetragen hat über ihre Eltern. Sehr schöne Worte, sehr schöne Sprache. Will man sich fast so reinlegen.
3: Ja, würde ich auch sagen. Da bin ich ganz Ihrer Meinung und sehr feinfühlig vorgetragen. Das mit den Jahreszeiten und so weiter, das hat mir sehr gut gefallen. Anschließend ein kurzer Einblick in Ihren Text.
5: Herbst. Im theatralischen Theater spielen meine Emotionen ein Kasperletheater vollständiger Zerrissenheit. Heut kann ich nicht mehr reimen, nicht mehr scheinen. Heut bin ich keine Sonnenblume, heut bin ich melancholisch blau. Und jeder, der schaut, komm nur schau. Wie ich wein und blättre, schau, wie ich welk und zittre. Heut bin ich eine schwache Mimose und ziehe mich zusammen. Winter. Ich wünschte, wir stünden uns näher. Ich wünschte, deine Hand auf meiner Schulter wäre mehr naturell. Merkst du das? Wir verlieren uns so schnell. Wenn Welten aufeinander krachen, würde ich statt weinen lieber lachen, dass die Menschen so verschieden sind. Trotz Eltern sind wir selten Kind. Als der Morgen erst beginnt, habe ich meistens schon genug und jeder Tränen Ebbe folgt zugleich die Flut. Doch wenn ich zu ertrinken drohe, ziehst du mich schnell an Land. So sitzen wir zu zweit getrennt am Sandstrand, sitzen fest im Treibsand, tanzen, distanzieren sich unsere Triebe, zurück bleibt die Scham einer verlaufenen Liebe. Wenn der Hall der Worte an den Fensterscheiben klebt, von tobenden Tanzschritten der Boden noch bebt, wünscht sie sich, bitte Boden, schluck mich. Durch 12 Monate, ihre Hand in seiner, hält er sie fest mit aller Kraft. Ihr Blick kreist über Felder, Wiesen und die Berge, egal wohin, Hauptsach Ferne. Während er redet, er artikuliert, erzählt sie in Ruhe und philosophiert. Er packt die Dinge an mit Kraft, bei ihr braucht's die Überlebenssaft. Sie lebt frei und intensiv, er lebt nach Plan und schreibt den Brief, während sie Lieder dichtet, fasziniert von ihm berichtet, erzählt von Liebe und Natur, schildert filterlos und pur. Sie haben Lücken und überlappen, sie klicken und klappen und lassen sich nie wieder los. Sind sie zu zweit, kann es im Urlaub regnen. Sind sie zusammen, kann Chaos sie segnen, denn zu zweit gibt es Halt und konstant arbeitet er den Weg frei, während sie Farben erfindet, wie am 1. Mai der Baum von den schönsten Girlanden umringt, wie an Heiligabend um den Christbaum sie springt, wie im Frühling kleine Kinderbeine, tappeln über Wiesensteine, wie sie im Sommer durch das Wasser planschen, Melonenmünder fleißig manchen. Durch alle diese Jahreszeiten er sie, sie ihn, sie sich begleiten. Und wenn der Hall der Worte an den Fensterscheiben klebt, von tobenden Tanzschritten der Boden noch bebt, wünscht sie sich, bitte Boden, halt mich.
3: Soweit der Text von Lia Hartl und wir springen jetzt über zu dem sogenannten Stechen. Die drei sozusagen, die aus der Neunergruppe herausgekommen sind, sind jetzt im Stechen, oder?
4: Ja, genau. Da hat es eben so Dreiergruppen gegeben und aus jeder Dreiergruppe ist eine Person weitergekommen und so hat sich das dann zusammengestellt.
3: Und die Punktewertung dieser drei, die dann aufgetreten sind, die wurde erst dann ganz zum Schluss eingeblendet.
4: Genau, ja.
3: Ja, das ist noch entscheidend, aber da kommen wir noch dazu. Ja. Lea Habermeyer war eine von diesen dreien, ist 21 Jahre und mit ihrem Studium Ernährung, Bewegung, Gesundheit relativ am Ende, wohnt in Salzburg und beginnt gerade damit, Songs zu schreiben. Demnächst sollte einer erscheinen und sie hätte großes Interesse, dass dieser demnächst vielleicht in einem freien Radio in Österreich veröffentlicht wird. Zu ihrem Titel wie auch zu ihrem Wunschtitel Spiegelbild meint sie. Das erste Mal. Habe ich den Titel richtig eingefangen?
6: Der hat tatsächlich gar keinen Titel, aber vielleicht passt er. Also den können Sie so benennen. Passt gut.
3: Ich habe einen gesellschaftskritischen Text von Ihnen wahrgenommen. Stimmt das?
6: Ja, das stimmt auf jeden Fall. Also vor allem den Schönheitsidealen. Ja, genau. Ist ja sehr kritisch gegenüber.
3: Ja. Das heißt, Sie sind in Ihren Texten, in Ihren Produktionen, das ist ja nicht der einzige, den Sie produzieren, eher darauf bedacht, gesellschaftskritische Themen aufzubereiten?
6: Ja, also jetzt im Finale schon. In der Vorrunde hatte ich eher einen humorvollen. Da ist so ein Bindungsängste in meiner Dating-Generation so gegangen. Also ich mache auch gern eher ja, glückliche, humorvolle Texte, aber bei so Abenden wie heute, da genieße ich es fast mehr, dann so einen Mehrwert in den Texten so zu haben. Obwohl natürlich jeder Text einen Mehrwert hat, also das ist eh klar.
3: Okay. Wie haben Sie aufgehört? Du bist gut, Selbstbestimmung und damit schon heute Abend beginnen. Also der Abschluss war ein Appell an das Publikum, selbstbestimmt zu denken und zu handeln. Und der letzte Satz hat gelautet, und damit sollen Sie heute schon beginnen. Das war Ihre Botschaft, oder?
6: Genau, also dass wir am besten heute Abend direkt versuchen, so eine Änderung zu machen, dass wir uns besser fühlen und dass wir einfach unseren eigenen Wert neu definieren und positiver definieren und uns einfach an ganz anderen Dingen messen und nicht an diesen blöden Schönheitsidealen. Genau.
3: Aber nicht nur die Schönheitsideale sind für uns, was das selbstbestimmte Leben ausmacht, würde ich jetzt einmal meinen, sondern wahrscheinlich andere Dinge auch. Also Selbstbestimmung ist ja mehr als sich nur um seine eigene Schönheit zu kümmern, oder?
6: Ja, genau. Also eben nicht, dass praktisch das komplett geschiftet wird von Schönheitsidealen weg zu, wer bin ich ohne dem? Also mag ich mich, mag ich meinen Charakter? Was sind Dinge, die ich liebe? Und praktisch sich so neu definieren und ganz wegdenken vom Spiegelbild. Und ich glaube, vielleicht passt Spiegelbild sogar besser als Titel.
3: Biografisches zu Ihrer Person?
6: Also ich bin 21, ich bin gerade in meinem Studium relativ am Ende, wohne in Salzburg und beginne gerade damit Songs zu releasen. Also ich schreibe meine eigenen Lieder und da kommt bald auch schon einer raus. Und ich hätte sehr großes Interesse daran, im freien Radio meinen Song herzuzeigen und den abzuspielen oder vorzusingen. Und das wäre eine sehr, sehr coole Möglichkeit, da ein bisschen Reichweite zu bekommen.
4: Vielleicht wäre es ganz interessant, eben gerade den letzten Teil Ihres Textes

0: habe ich gelernt, es muss man sich nie verdienen. Essen darf man, egal wann und wie. Und es war ein langer, harter Weg, um das zu realisieren. Hab viele Arzttermine hinter mir, hab diese Stimme besiegt, die mir gesagt hat, ich habe nur dann Wert, wenn ich jede Kalorie kontrolliere, den Sport maximiere und mich selbst dabei minimiere. Doch jetzt stehe ich hier und weiß, dass dies alles andere ist als normal. Dieses ständige schlechte Gewissen beim Zunehmen, Abnehmen, im Kreis drehen, 10.000 Schritte pro Tag gehen, weiterlaufen, niemals oder keinen Umständen Industriezucker kaufen. Ich war 9, als ich zum ersten Mal eine 16-zu-8-Stunden-Diät nachmachte, einfach weil ich es von zu Hause so kannte. Und als mein Umfeld zu viel drüber nachgedacht hat, über deren Aussehen, ich glaube, das war mein Moment. Ja, ich glaube, da habe ich zum ersten Mal unglücklich in den Spiegel gesehen. Da habe ich mir zum ersten Mal gedacht, dass ich mir morgen keine Nachspeise nehme. Ja, da hat sich der Schalter umgelegt. Extrem extern. Das ist erlernt, alles außer gesund, dieser Wunsch, einem Schönheitsideal zu entsprechen, mehr zu geben, uns aufzugeben, weil wir mehr Potenzial in uns sehen und uns nicht so lieben können, wie wir gerade sind. Dass die gesellschaftlichen Normen unser ganzes Leben bestimmen, wann bitte ist das passiert? Dass wir uns selbst an Werten messen, an die wir Freunde niemals messen würden, weil wir es doch eigentlich besser wissen müssten. Werte, die wir nicht unterstützen wollen, aber kaum anders können, als ihnen nachzuahmen. Wir sind so maximal oberflächlich manchmal, dass es schon peinlich ist. Aber wir sind alle aufgewachsen, damit unsere Körper zu hassen und das ist einfach so unglaublich schwierig zu brechen. Aber ich glaube, die meisten in diesem Raum versuchen es schon, auch mal auf die andere Stimme in unserem Kopf zu hören. Also, wenn du heute Abend vielleicht doch nochmal in den Spiegel blickst, dann schau doch, ob du hinter deinen Leistungen, deinem Gesicht doch noch jemanden siehst, den du vielleicht von früher kennst. Jemanden, der unvoreingenommen und aus tiefstem Herzen mit dir spricht. Ich meine euer inneres Kind. Jemand, der sagt, ich finde, du bist genug. Genauso wie du bist. Nein, du bist nicht nur genug, ich finde, dass du sogar gut bist. Auch mit deinen grauen Haaren, deinen Narben und deinen Falten im Gesicht. Du bist gut. Du siehst es noch nicht. Und ihr seid es alle. Gut, wie ihr seid, ihr habt unendlich viel Wert und seid einzigartig und richtig auf dieser Welt. Euren Wert könnt einzig und allein nur ihr selbst bestimmen. Und vielleicht können wir den ja neu definieren und alle heute Abend schon damit beginnen. Danke sehr.
1: Und nun die Einspielung der zweiten Finalistin, die unter dem Titel Die Bacher auftritt. Der Name von ihr ist Anna-Maria Mühlbacher. Kann man zur Bacher was sagen, Frau Kasekert?
2: Sollte man auf jeden Fall. Einerseits freue ich mich, dass sie schon öfters bei uns war und bei uns auch aufgetreten ist in Klagenfurt. Sie ist eben auch schon lange in der Szene und was bei ihr auch sehr wichtig ist, ist, dass sie so ein Fels ist, auch in der Szene Arbeit. Also das heißt, sie ist auch ganz stark in der Organisation und Weiterverbreitung tätig. In Tirol natürlich, aber...
1: Vor allem in Tirol. Und sie ist auch schon in Tirol, also auf Landesebene, Poetry Slam Meisterin geworden?
2: Ja, aber wann das jetzt genau war, weiß ich nicht mehr. Kann ich jetzt nicht genau sagen.
1: Ja. Also wie gesagt, die Bacher, die zweite Finalistin, der Name ist Anna-Maria Mühlbacher, sie tritt deshalb auch mit diesem Bühnennamen auf, wie Sie uns und mir auch gesagt habt, weil sie diesen Namen sozusagen von ihrem Vater irgendwie übernommen hat, der Bacher ist. Das Gespräch wurde dann am Rande der großen Feierlichkeiten aufgenommen, daher einige Hintergrundgeräusche, die Sie wahrscheinlich jetzt hören werden. Und warum bezeichnet sie sich als Bacher, war meine einleitende Frage.
3: Weil das der Spitzname von meinem Papa ist. Er ist der Bacher und ich bin die Bacher.
1: Das ist schön. Die Geschichten aus Tirol, so haben Sie das bezeichnet, Ihren Finaltext.
3: Ja.
1: Und in diesen Geschichten kommt zuerst einmal ein Tiroler vor, der sich darüber beschwert, dass am Frauensaunatag er nicht in die Sauna gehen darf und so weiter. Sind das Alltagsgeschichten, die Sie einarbeiten, ist das so Ihre Intention?
3: Ja, genau, das ist meine Intention. Also es ist eine Geschichte, die hat in Tirol in den Medien relativ große Wellen geschlagen. Und ich habe mich einfach daran sehr gestört, weil ich gern feministische Themen in meinen Texten verarbeite, über Benachteiligungen von Frauen oft rede. Und dann habe ich das als Anlass genommen, um diesen Text zu schreiben.
1: Der Abschluss Ihres Finaltextes hat gelautet, danke,

0: für gar nichts. Danke, Klagenfurt. Schöner Abschluss war das. Danke für gar nichts. Warum das?
1: Ja, danke für gar nichts ist auf den angesprochenen Herrn mit der Sauna bezogen gewesen. Und danke für Klagenfurt, für das Organisationskomitee von diesem sehr, sehr tollen Veranstaltung vom ÖSLAM 2026.
0: Jetzt noch einmal zurück. Es war, man könnte sagen, Arschknopf heute für Sie. Also es ist ein B mehr und Sie wären die Siegerin.
1: Ja, ab und zu ist es ganz, ganz knapp im Poetry Slam, aber ich bin auch sehr glücklich so und mit dem Vizemeisterinnen-Titel.
0: Also der Vizemeister und der Meistertitel geht nach Tirol.
1: Genau, beides geht nach Tirol und darüber bin ich sehr, sehr happy, weil der Geist des Frühlings nicht nur ein sehr guter Freund und mein Schwager ist, sondern auch mein Teampartner im Teamwettbewerb. Wir haben auch gestern zusammen im Teamwettbewerb mitgemacht. Und dass das jetzt so wunderschön ausgeht, das hätte ich mir nicht träumen lassen.
0: Das hätte sie sich nicht träumen lassen. Also die abschließenden Worte von Die Bacher. Vielleicht zu Bacher noch dieser Einspielung ein paar Worte von Ihnen, Frau Kassikert.
2: Ja, vielleicht noch kurz zum Teamwettbewerb. Also es gibt eben auch Team-Slams, das heißt, dass da mindestens zwei Personen auf der Bühne stehen. Und das ist halt wirklich noch einmal ein Level ab, sage ich immer, weil die auch synchron sein müssen und aufeinander abgestimmt. Und ja, also wirklich wow. Und die zwei haben eben ein Team. Und das Schöne ist aber auch, dass der Adrian eigentlich auch durch sie, durch die Bacher, zum Slam gekommen ist.
1: Ich habe auch eine Geschichte aus Tirol mitgebracht. Es ist eine allgemein anerkannte Wahrheit, dass ein alter weißer Mann im Besitz eines schönen Vermögens sich nichts mehr wünschen muss, als einen Grund, sich aufzuregen. So geschehen vor einigen Monaten, da hatte ein hitziger Schwitzfan aus Axams bei Innsbruck nichts Besseres zu tun, als die österreichische Gleichbehandlungskommission damit zu beschäftigen, dass er am Damentag nicht in die Sauna darf. Er zahle immerhin gleich viel für seine Halbjahreskarte wie die Damenwelt und die dürfte im Vergleich zu ihm die Sauna insgesamt 6 Stunden in der Woche länger benutzen. Der Bäderchef der Stadt Innsbruck, der als Experte zur Causa befragt wurde, meinte daraufhin, dass es früher sogar einen extra Herrentag gegeben hätte, dieser aber leider nicht angenommen wurde. Die Damensauna dagegen sei ein wirtschaftlicher Erfolg. Ja, no, na, nicht. Die Herrensauna bleibt aus dem exakt selben Grund leer, wegen dem es Damensauna-Tage braucht. Weil zig grausige Cis-Dudes nicht checken, dass Sauna kein Free-for-All-Porno-Buffet ist und auch kein Real-Life-Tinder, die nicht sehen, dass Frauen ein Recht darauf haben, unbehelligt in Spaces zu existieren, auch wenn sie schocknackt sind. Laut Medien habe sich die Gemeinde Axams als Saunabetreiberin übrigens eine für alle zufriedenstellende Lösung überlegt. Es soll ab der kommenden Saison einfach gar keine Jahreskarten mehr geben, sondern nur noch 10er-Blöcke. Die Kosten für den einmaligen Eintritt werden sich damit in etwa verfünffachen. Danke für gar nichts. Aber danke, Klagenfurt!
0: Ja, und über diesen Adrian Meyer, der als Geist des Frühlings auftritt und die Bacher hat es ja schon vorweggenommen, der war der dritte Finalist und der ist ja schlussendlich dann auch unter Anführungszeichen der Sieger geworden. Zudem ist Folgendes zu sagen, er heißt, wie gesagt, Adrian Meyer, unter der Bezeichnung Geist des Frühlings tritt er auf, ist 22 Jahre alt, lebt in Schwaz in Tirol, studiert Lehramt für die Fächer Deutsch und Ethik an der Universität Innsbruck und er hat vor 3 Jahren mit dem Slammen angefangen, wie gesagt, animiert von seiner Fördererin, ja, könnte man sagen. Und bevor wir Ihnen den Siegertext einspielen von ihm, vorab ein Auszug aus seiner Stellungnahme, die wir dann direkt oder die ich dann direkt mit ihm nach der Siegerehrung aufgenommen habe. Wie gesagt, auch hier wieder im Hintergrund ein bisschen turbulent. Zuerst einmal herzliche Gratulation. Wie fühlt man sich als Meister, Poetry Slam Meister? Wie fühlt man sich jetzt?
3: Glitzernd von innen nach außen. Es ist ein unbeschreibliches Gefühl, neben so großartigen Poetinnen auf der Bühne gestanden zu sein, so ein tolles Fest der Kultur mitgemacht zu haben und dann auch noch so abzuschließen. Das ist natürlich ein absolutes Feuer. Großartig einfach. Sehr, sehr gut.
0: Es war ganz knapp.
3: Ja, es war extrem knapp. Es war wirklich sehr, sehr knapp mit der wunderbaren Bacha. Sie hat mich ja zum Slam gebracht und gemeinsam mit ihr auf dieser Bühne, in diesem Finale stehen zu dürfen und mit einem 0,0 Punkte Unterschied noch auf der Bühne diesen Applaus zu hören, ist ein Moment, den ich nur ihr zu verdanken habe und den ich für immer im Erinnerungsalbum meines Herzens ganz vorn einwickeln werde.
0: Es waren 4a für Sie und 3b für Sie. Also so knapp war's.
3: Es war extrem knapp. Es war so knapp, wie es hätte sein können. Und ich bin froh, dass es so knapp war, weil mit der Bacha gemeinsam auf dieser Bühne zu stehen und dann so ein knappes Ergebnis, das zeigt mir einfach nochmal, wie toll Leute Kunst finden. Und das ist einfach ein wunderbares Gefühl, Teil von diesem Moment zu sein.
0: Reden wir zuerst über die Gesamtausrichtung der Texte. Welchen Eindruck haben Sie generell von diesem heurigen Österreich-Event?
3: Ich habe den Eindruck, dass heuer extrem viele total bunte Texte dabei waren und extrem viele bunte Personen auf der Bühne gestanden sind. Kein Text war gleich und ich freue mich jetzt schon wahnsinnig, alle Texte, die aufgezeichnet worden sind, nochmal Revue passieren zu lassen und anzuhören. Ich war so nervös, deswegen kann man sie dann, wenn man selbst mitmacht, oft gar nicht so sehr genießen. Aber die Resonanz im Publikum war großartig. Das Publikum war total mausig. Die Texte waren wunderbar. Ein Text besser als der andere, weil sie alle selbst geschrieben waren. Und damit sind es die besten Texte der Welt. Jedes Mal.
0: Jedes Mal. Nervosität ist jedes Mal bei jedem Auftritt, auch heute, haben Sie mehr oder weniger etwas nervös gewirkt. Oder täusche ich mich?
3: Nein, überhaupt nicht. Ich kriege jetzt mal ein Herzkraschball, sagt man in Tirol, hinter der Bühne, weil ich spiele eigentlich Theater. Und vor Theateraufführungen bin ich eigentlich so gut wie nie sehr nervös. Aber beim Slam steht Mensch als Mensch selbst auf der Bühne. Ich bringe meine Texte als ich. Und dieses Gefühl, sich so zu öffnen und auf die Bühne zu gehen, das macht mich jedes Mal gleichermaßen unfassbar aufgeregt, aber auch einfach wahnsinnig nervös. Es ist so, dass am Ende des Tages kein Text besser ist als ein anderer. Und doch gibt es Punkte im Slam. Und man versucht immer, die eigene Meinung nicht von den Punkten abhängig zu machen, sondern vom Applaus und der Liebe, die man schickt und zurückkriegt. Ein gewisser Nervositätsfaktor ist natürlich immer dabei. Und bei mir vor allem, ich glaube, die BetreuerInnen im Backstage haben sehr viel zu tun mit mir, weil ich wahnsinnig nervös bin. Ich glaube, es geht allen extrem auf die Nerven. Und ich möchte mich nachträglich nochmal bei allen entschuldigen, denen ich hinter der Bühne zur Last fall, weil ich glaube, es sind viele.
0: Bei Ihrem finalen Text, den Sie vorgetragen haben, haben Sie einmal damit begonnen, ich bin der Adrian. Dann war immer wieder die Frage, wer bin ich? Ich bin das, ich bin das, ich bin ein Zeitungshoroskopleser, ich bin ein Autonadi, ein Sandmann und so weiter und so weiter. Und der Schluss Ihres Textes, ich bin alles, war dann die Aussage. Und glaub an dich, das war so die abschließende Botschaft. Vielleicht eine Interpretation, eine Kurzinterpretation von Ihnen zu Ihren abschließenden Siegertext unter Anführungszeichen. Wie lautet die?
3: Wir leben in einer Welt, in der viele Leute viele Möglichkeiten haben und manche Leute leider weniger Möglichkeiten haben. Es gibt unendlich viele Dinge, die man sein kann. Und wenn ich mir überlege, was ich gern sein will, dann müsste ich 1001-mal leben, um das alles abzuhandeln. Aber ich muss gar nicht 1001-mal leben. Es reicht einmal, denn ich kann auch in diesem Leben alles sein. Alle können alles sein. Und das ist einfach wunderbar.
0: Und der Appell an das Publikum, das war doch sehr eindringlich. Oder habe ich mich da getäuscht?
3: Am Ende, glaub nicht an mich, glaub an dich. Man kann auf jeden Fall alles, man kann alles sein, was Mensch sein möchte. Aber Mensch muss an sich selbst glauben. Und wenn alle anderen an dich glauben, dann hilft das. Aber am Ende des Tages müssen wir alle selbst an uns glauben, um zu sein, wer wir sind. Und jeden Tag, wenn ein Mensch so ist, wie Mensch ist, ist ein Tag, an dem die Welt bunter wird. Und das hoffe ich, mit meinem Text erreichen zu können.
0: Würden Sie irgendeine Botschaft an unsere Hörer und Hörerinnen im Zusammenhang mit Poetry Slam ausrichten? Wie würde diese Botschaft lauten?
3: Trauen Sie sich. Traut euch zu schreiben. Traut euch selbst zu schreiben. Traut euch, eure Texte, eure Kunst, eure Fantasie und eure Herzen auf Bühne zu tragen und sie mit der Welt zu teilen. In Zeiten von KI und allem Möglichen ist alles, was Mensch kreiert, Gold wert und darüber hinaus. Trauen Sie sich.
0: Soweit Adrian Meyer, Geist des Frühlings. Wie gesagt, er wurde Sieger des diesjährigen Österreich-Slam-Wettbewerbes in Klagenfurt. Interessantes Interview, Frau Kasekert, oder?
2: Ja, auf jeden Fall. Also es ist überhaupt eine Freude, ihm zu lauschen, wenn er spricht. Wir wollten dann noch kurz über die 4a und die 3b sprechen, weil normalerweise gibt es ja Ziffern, mit denen abgestimmt wird. Nachdem aber die Punkte gleich waren, also die Bacher und der Geist des Frühlings, musste eine zweite Wertung eingeholt werden und das war dann eben A oder B. Und das heißt, der Adrian hat dann eben wirklich sehr knapp mit 4a gegen 3bs gewonnen.
0: Also ein Kärtchen auf der einen oder auf der anderen Seite war dann entscheidend.
2: Ja, wie gesagt, ich habe immer das Gefühl, es soll so sein.
0: Ja, und ich hatte auch den Eindruck, auch bei den anderen, mit denen ich gesprochen habe, wo es auch immer sehr, sehr knapp war, trotzdem hat man das respektiert und anerkannt.
2: Genau, die Slammer kennen das einfach schon. Also das ist eben, es gibt ja das Sprichwort, the points are not the point. Sondern es geht wirklich um die Texte. Das heißt, sie nehmen das Gott sei Dank nicht mehr so ernst und persönlich mit den Punkten. Also da kann einfach wirklich alles passieren.
0: Mhm. Na, sehr schön, ja. Na, schön, wie Sie das auch sagen und den Eindruck hatte ich auch. Man geht auch insgesamt relativ respektvoll miteinander um, hatte ich den Eindruck.
2: Das ist ganz eine wichtige Sache bei uns, einfach in der ganzen Szene auch. Und es gibt ja auch den Aufruf, fürs Publikum, respect the poets, dass man einfach nicht spricht oder irgendetwas tut, was den Text stören könnte, weil ja, da sollte man einfach so viel Respekt haben, dass man 5 Minuten ruhig sitzen kann.
0: Mhm. Nun würden wir Ihnen, geschätzte Hörerinnen und Hörer, den gesamten Auftritt und den Text von Adrian Meyer, Geist des Frühlings, der Siegertext sozusagen, einspielen und den hören Sie jetzt.
3: Ich habe einen Text, der besteht aus Worten, vielen und jetzt lies ihn. Los. Ich bin Adrian, der die vielen Worte gern verliert. Ein Poetry Slammer, der nicht Reimketten raucht, keine Kettenreime braucht. Die Welt der Worte ist mein Land, als Kleid reicht mir ein Wortgewand. Wer bin ich? Ich bin ein Geist, undurchsichtig, flüchtig, frühlingssüchtig. Ich bin ein unsichtbarer Luftliebhaber, der von Slam zu Slam spukt und zu jeder Jahreszeit versucht, ein bisschen Frühling in euren Herzen zu entfachen, die sich kaltherzige Wintersorgen machen, die oft in des Sommers Hitze verkrampfen, die oft an des Herbstes Sturmfurcht erkranken. Wer bin ich? Ich bin der Sturm. Wortverschlingend, stürmisch drängend. Reiße ganze Satzbauten ein, donnere durch eure Gedanken allverwüstender Brainstorm. Wortgewitzer, Buchstaben, Splitter, Regen, Drecks, Nazi-Texte wegfegen, Sturm der Liebe, süß und zerstörerisch, hart, erzittert, zart, bitter, wer bin ich? Ich bin das Zeitungshoroskop. Vielversprechend und das Beste stets hoffend. Ja, ich verspreche Dinge, die ich nicht halten kann. Ich garantiere eine Zukunft, von der ich keine Ahnung habe. Ich werde zu Rate gezogen und gezogen und gezogen. Wenn alle anderen Quellen erschöpft sind. Mir vertraut man, wenn die Wahrheit nicht schön klingt. Na, ich spende Leitfäden, aber keine roten. Wer bin ich?
4: Ich bin die Stimme im Autonavi. Fehlgeleitet überzeugt, unhinterfragt und ungefragt berate ich dich, wohin die Reise geht. Ich warne dich vor jedem Blitzer, ich zeige dir den besten Weg und solange keine Baustelle auf der Inntalautobahn ist, bringe ich dich immer an dein Ziel, solange du mich mitnimmst. Aber niemand fragt, wohin ich will. Wer bin ich? Ich bin das pazifistische Herz. Friedensfesselnd, laut pochend. Ich sehne mich nach Liebe, die man nach Gewalt. Ich sehne mich nach Frieden und gewaltfreier Liebe, die man am rechten Fleck trägt. Doch ein pazifistisches Herz tötet dich irgendwie immer, weil es weder irgendjemanden noch für dich schlägt. Wer bin ich? Ich bin der Sandmann, lieber Sandmann, bringt mich um den Verstand. Wann kann ich denn eigentlich schlafen, wenn ihr Nacht und Tag träumt zugleich? Ich bringe euch um den Verstand, ich ziehe euch in meinen Bann. Man glaubt nicht, dass Träume wahr werden. Ja, das hofft man, ne? Weil wer danach strebt, keine Zeit zu versäumen, hat keine Zeit zu träumen und muss seine Träume vergessen. Und apropos vergessen, wer bin ich? Ich bin das Passwort. Stets geheim dein Geheimnis. Ich bestehe aus dem Resultat des Mädchen namens deiner Mutter, den gespiegelten Initialen deines ersten Haustiers und den drei letzten Zahlen deiner Telefonnummer. Ich bin wichtig, ich bin literarisch, ich bin geheim und doch so oft omnipräsent. Ich bin essentiell und werde doch immer wieder zurückgesetzt an den Anfang. Ja, traurig. Wer bin ich? Ich bin das WLAN im Zug. Für alle zu haben und selbst, ja, instabil. Ich stehe immer allen bereit. Also es sei denn, wir sind in einem Tunnel oder zu schnell unterwegs oder zu langsam unterwegs oder auf irgendeiner Uni-Website oder in Vorarlberg. Ich bin für alle da. Verbinde mich mit allen. Ich stehe allen zur Verfügung und darum selbst auf sehr wackeligen Beinen. Ja, immerhin verbindet sich niemand mit mir um meiner Willen. Wer bin ich?
5: Ich bin Batman.
4: Reich an Mitteln, doch arm an Gesellschaft. Ich fliege durch die Nacht auf der Suche nach Gerechtigkeit und rette jene Herzen, die mit mir das Licht des Tages scheuen. Allein, wer bin ich?
5: Ich bin dein Vater.
4: Überall wachend, der Macht mächtig. Ja, wer bin ich in diesem Kosmos aus Möglichkeiten? Meine Möglichkeiten, aus denen muss ich etwas machen. Doch ich kann mich nicht entscheiden, denn wer nicht weiß, wer Mensch ist, ist dumm. Bumm. Ich bin das 1,87 kleine Ich bin ich. Selbsterkennend, intrinsisch seiend. Ich bin ein Sturm, ein Niemand, die Stimme, die Ziel hat, ein Bleiherz, der Sandmann, das Passwort zum WLAN, ein Held mit Berufung, die Sternenvermutung, ein Barde, ein Schreiber, ein Depp wie kein Zweiter, ein Spieler, ein Lieber, ein Träumer mit Fieber, ein Vater, ein Niemand. Ich bin alles. Mich gibt es nicht, ich bin jeder Text, ich bin jedes Gedicht, ich bin all meine Worte, jede Sorte von Torte. Ich bin ein Geist, vielleicht bin ich nicht wahr. An mich müsste man glauben. Wie der Wein an die Trauben, ich bin, was ihr wart. Ich bin alle von euch und habe doch mein Gesicht. Doch verschwendet nicht eure Zeit. Glaubt nicht an mich, glaub an dich. Danke.
0: Soweit der Siegertext von Adrian Meyer, alias Geist des Frühlings aus Tirol. Haben Sie sich erwartet, dass Adrian gewinnt?
2: Ganz ehrlich, nein. Ich freue mich aber sehr für ihn und gratuliere ihn auch an dieser Stelle noch einmal recht herzlich. Interessant war mir nicht einfach, dass es ja 30 Teilnehmerinnen gegeben hat und davon nur 6 männliche. Also das heißt, das war wirklich so, also nicht zu denken, dass da jetzt unbedingt ein Mann gewinnt.
0: Interessant, ja.
2: Ja.
0: Wobei ein interessanter Text, den er in der Vorrunde im Finale gesprochen hat, da hat er ja sozusagen Dialekt und KI gegenübergestellt, wo er auch gemeint hat, diese Sachen, die was er so im Dialekt aussprechen kann, das schafft eine KI nicht. Also das war ja auch eine ganz tolle Darbietung, oder?
2: Genau. Und er hat ja absolut recht. Also er hat da wirklich das gut getroffen. Und bei ihm kommt halt auch noch die Performance hinzu. Also den Text zu lesen und den Text zu hören von ihm ist sicher noch einmal 1:100.
0: Ja, und er arbeitet auch sehr interessant mit dem Mikrofon, also laut, leise und so weiter. Auch in diesem Text, den Sie jetzt, geschätzte Hörerinnen und Hörer, gehört haben, kommt es ja auch sehr stark zum Ausdruck, dass er oft einmal ganz, ganz nahe zum Mikrofon hineingeht.
2: Ja, Performance ist bei ihm ganz stark. Also kennt vielleicht ein bisschen Schauspielern auch noch.
0: Ist nicht ganz unrichtig, ja. würde ich so in dieser Form auch unterstreichen. Er wurde dann wirklich auch groß gefeiert in der kleinen Runde noch. Ich kann mir vorstellen, die Siegesfeier war ein bisschen ausgiebiger, oder?
2: Ja, die war sehr nett. Aber das Schöne war, dass er wirklich sehr dankbar war. Einfach also sehr happy und dankbar. Und dann freut man sich einfach mit.
0: Wer sehr gut und toll und perfekt diese Veranstaltung moderiert hat, war
2: Lukas Louis Hofbauer.
0: Ja, Sie haben es jetzt gesagt, danke. Ich musste am Zettel nachschauen. Lukas Hofbauer, darf dazu vielleicht auch ein Profi eigentlich?
2: Ja, Profi, der es eben auf der Bühne eigentlich gelernt hat. Also wie gesagt, damals ist er noch Mössinger gegangen, also Gymnasium in der Mössinger Straße. Und ja, ist dann eines Tages bei uns auf der Bühne gestanden und hat eben mitmachen wollen. Und seitdem ist er dabei. Und das, ja, da hat er sehr viel selbst einfach gelernt auch. Und natürlich ein paar Kurse vielleicht noch dazu. Aber er macht das einfach mit Herz. Und das merkt man bei ihm, glaube ich.
0: Und wir hören uns einmal sein Kurzresümee auch unmittelbar nach der Verkündung des Siegers der Veranstaltung wurde es aufgenommen.
6: Gleichstand. Eine Überraschung für Sie?
7: Ja, natürlich.
6: Ja?
7: Ja, aber eine sehr schöne, muss ich sagen. Ich hätte wirklich gerne beiden den Sieg gegönnt und ich habe leider auch das Regelwerk geschrieben, deshalb wusste ich, was kommt und was zu tun ist. Aber ja, meiner Meinung nach haben es beide verdient. Und wenn mich in Zukunft jemand fragt, ich werde immer beide Namen nennen, sowohl Anna-Maria Bacher als auch Anna-Maria Mühlbacher als auch Adrian Mayer.
6: Sie sind mit Ihrer Moderation zufrieden heute, oder?
7: Ja, auf jeden Fall. Es ist auch super schön. Ich hoffe, ich habe selber genug Zeit gefunden, den Abend zu genießen für mich und das hier alles aufzunehmen.
6: Welche Eindrücke haben Sie von den Texten generell? Wie ist so die Tendenz der Texte, die heute vorgetragen worden sind?
7: Tendenz hätte ich jetzt keine rausgefunden. Ich muss sagen, war ein schöner, sehr schöner Mix, wie ich finde, aus sehr humorvollen Texten, aber auch ernste, die einen zum Nachdenken bringen und vor allem gesellschaftskritische. Und genau die Mischung ist es ja auch, die Poetess am ausmacht.
6: Dankeschön.
0: Das Resümee von Lukas Hofbauer, der, wie bereits erwähnt, die Veranstaltung im Stadttheater Klagenfurt moderierte. Frau Kassekehrt, was erwartet nun eigentlich den gekrönten Österreichmeister Adrian Mayer?
2: Ja, also nachdem das im Poetry Slam so ist, dass es keine Geldpreise gibt, gibt es einerseits nur Ruhm und Ehre. Was aber schon dabei ist, ist auch die automatische Nominierung für die deutschsprachigen Meisterschaften. Die sind noch einmal ein bisschen größer, weil eben mit Deutschland und Schweiz, Südtirol, Luxemburg. Und da hat er jetzt automatisch einen Startplatz. Und wahrscheinlich wird er schon einige Einladungen und Aufträge in Österreich erhalten aufgrund des Sieges.
0: Na fein. Gibt es irgendein zentrales Anliegen, das Sie unseren Hörer und Hörerinnen noch sagen möchten?
2: Vorbeischauen. Man muss sich einen Slam zumindest einmal anschauen, finde ich. Es ist trotz toller Erklärungen oft eben nicht leicht zum Erklären. Man muss es erleben. Ich glaube, du würdest mir da recht geben.
0: Ja, das finde ich auch so. Also ich habe das auch einmal ganz zufällig von Ihnen animiert bekommen. Und mir angeschaut, ja, man muss vorbeischauen. Weiterführende Informationen findet man wo?
2: Unter slamifyoucan.at, also alles zusammen. Der nächste Termin ist am 15. Oktober im Zoo Club. Und ja, es gibt auch noch den Livestream von ÖSlam. Den findet man auf YouTube wahrscheinlich auch mit slamifyoucan.
0: Okay. Dann sage ich herzlichen Dank für diese ausführlichen Erläuterungen und ich hoffe, dass wir Ihnen mit meiner Gesprächspartnerin und Organisatorin des diesjährigen ÖSlam-Wettbewerbs sowie den diesbezüglichen Einspielungen ein interessantes, informatives Panoptikum Bildung präsentieren konnten. Vielleicht noch eine abschließende Danksagung an die Hörer und Hörerinnen.
2: Ja, eben danke fürs Zuhören und ja, selbst auch schreiben und mal schauen, was man da so entdeckt.
0: Und auch öffentlich vortragen, würde ich sagen, gell?
2: Das wäre dann der nächste Schritt, ja.
0: Ja. Und wir wünschen Ihnen, geschätzte Hörerinnen und Hörer, alles Gute, bedanken uns für Ihre Aufmerksamkeit und das Interesse. Und meine Verabschiedung lautet wie immer, vielen Dank, mille grazie, Nalepsha Huala für Ihr Dabeisein, Ihr Sendungsgestalter Heinz Bichler.
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0: Es ist 20 Uhr.
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2: Anfang August fand die Weltstillwoche statt. In diesen Tagen stand ein Thema im Mittelpunkt, das für den gesunden Start ins Leben von Babys und für junge Familien von großer Bedeutung ist: das Stillen. Ich freue mich sehr, heute eine Expertin in unserem Radio Mora Podcast begrüßen zu dürfen, die seit vielen Jahren Mütter und Familien auf diesem Weg begleitet. Zu Gast ist Maria Michalkowitz aus Steinberg-Dörfel. Sie ist diplomierte Kinderkrankenschwester, zertifizierte Still- und Laktationsberaterin nach IBCLC sowie Gründerin der Stillgruppe Steinberg-Dörfel, die im vergangenen Jahr ihr 20-jähriges Bestehen gefeiert hat. Herzlich willkommen, Frau Michalkowitz. Schön, dass Sie heute bei uns sind.
3: Dankeschön, danke für die Einladung.
2: Ja, die Weltstillwoche ist diese Woche, macht jedes Jahr auf die Bedeutung des Stillens aufmerksam. Warum braucht es diese Aktionswoche überhaupt?
3: Stillen grundsätzlich ist die beste und kostengünstigste Gesundheitsprävention. Diese Aktionswoche möchte einfach das Stillen in der Öffentlichkeit sozusagen gesellschaftsfähig machen. Stillen in der Öffentlichkeit ist nach wie vor noch nicht so in der Mitte der Gesellschaft angekommen. Und dadurch bedarf es solchen Aktionen, solche Wochen, diese Weltstillwoche, einfach um das Stillen präsent zu machen.
2: Dieses Jahr findet diese Woche unter dem Motto gemeinsam Stillen stärken.
3: Es geht in diesem Motto sehr auch viel um die Vorteile des Stillens, um die wichtige gesunde Ernährung des Stillens, um die Nachhaltigkeit des Stillens. Stillen ist prima für Mutter, Kind und Klima ist so ein schöner Slogan. Einfach um die Frau zum Stärken, um die Mutter-Kind-Bindung zum Stärken, um einfach auch in der Öffentlichkeit dieses wichtige, sensible Thema zu stärken.
2: Und welche Botschaft möchten Sie dann im Rahmen dieser Weltstillwoche jungen Familien mitgeben?
3: Stillen ist bunt, Stillen ist schön, Stillen stärkt grundsätzlich die Bindung. Es ist jede Stillbeziehung einzigartig, jede Stillbeziehung ist wichtig. Stillen ist mehr als nur Nahrungsaufnahme. Stillen Stillen steckt eine Philosophie dahinter. Es geht jetzt nicht nur um dieses Thema Muttermilch, sondern es geht um die Bindung, es geht um diesen ersten wichtigen, guten, perfekten Start ins Leben.
2: Stillen ist gilt als etwas ganz Natürliches, haben Sie am Anfang erwähnt. Trotzdem erleben viele Frauen gerade in den ersten Wochen große Unsicherheiten. Ich kann auch aus meiner persönlichen Erfahrung reden. Warum ist das so?
3: Grundsätzlich ist es jetzt einmal die realistischen Erwartungen an Stillen beziehungsweise die unrealistischen Erwartungen, die ganz viele Frauen haben. Ja, Stillen wird immer so ein bisschen verherrlicht. Es wird besungen, es wird bespielt, es sind die ganzen Künstler haben Mutter-Kind-Bild gemalt, es wird verherrlicht, man sieht eine glückliche Mutter, ein glückliches Kind, alle sind glücklich, das Kind schläft 3 Stunden, die Mutter stillt 20 Minuten und alle sind glücklich und zufrieden. Die Realität sieht anders aus. Die Realität kennen alle Stillmütter oder alle Mütter generell, ob stillend oder nicht stillend. Da geht's um schmerzende Brüste, da geht's um weinende Kinder, da geht's um chaotische Haushalte. Da geht's eigentlich um viel, viel mehr als dieses verherrlichte Bild. Ja. Und da hapert's dann schon bei den ganz, ganz vielen. Ja. Einfach, weil sie sich von diesen Erwartungen loslösen müssen und so realistische Erwartungen an Stillen haben sollten. Und das beginnt eigentlich am besten in der Vorbereitung. Ja. Es wird vorbereitet auf die Geburt bis zum Letzten. Die Mütter wissen Bescheid, die Väter wissen Bescheid, wie die Geburt sein sollte, wie das Atmen sein sollte von der Geburt, wie alles. Ja, auf die Geburt wird fokussiert, auf die Geburt wird vorbereitet. Aber das Leben beginnt nach der Geburt. Ja. Und auf das, auf diese Stillvorbereitungen, auf das wird eigentlich am wenigsten dann in der Schwangerschaft eingegangen. Und da möchte ich eigentlich ansetzen. Ja. Wenn die Frau auf die Geburt gut vorbereitet ist, wenn sie die physiologischen Voraussetzungen für das Stillen weiß, wenn sie die Anatomie, die Physiologie der Milchproduktion weiß, wie wichtig dass das ist, dass das Baby oft saugen muss, viel saugen muss an der Brust. Nicht, weil das Baby jetzt am Verhungern ist, sondern einfach, weil das sein muss, damit die Milchproduktion angeregt wird und damit die Milchproduktion auch nachhaltig noch einen Monat noch angeregt wird. Dann kommt, wenn die Frau das schon im Vorfeld weiß, dann kommt sie auch mit der Situation besser zurecht. Ja? Dann weiß sie auch vielleicht schon, was man gegen Wundemamillen anwenden kann oder wie man Wundemamillen überhaupt vorbeugen kann, wie man einen Milchstau vorbeugen kann, wie man eine Brustentzündung vorbeugen kann, wie wichtig, dass das nächtliche Stillen ist, wie wichtig, dass das Stillen, dass das gemeinsame Schlafen und Stillen ist. Ja? Dass das, wie gesagt, das ist eine gesamte Philosophie, die da dahinter steckt.
2: Und was würden Sie dann einer Mutter sagen, die gerade in diesem Moment mit Stillen kämpft und daran zweifelt?
3: Geduld, professionelle Beratung sich holen. Ja. Leider ist es so in unserer Gesellschaft, dass die Stillberatung so ein bisschen ein Stiefkind ist. Ja. Jeder glaubt, er kann Stillberatung machen. Egal, ob das Kind, das eigene Kind jetzt schon 30, 40, 50 Jahre alt ist. Jeder, der in den Kinderwagen reinschaut, glaubt, er kann Stillberatung machen. Ja. Eine professionelle Stillberatung ist viel, viel mehr. Ja. Und wenn die Frau eine professionelle Begleitung und Beratung hat, dann wird sie gemeinsam mit dieser Beratung und Begleitung diese Hürden und diese Stolpersteine überwinden. Ja. Da geht es darum, dass man schaut, wie das Baby trinkt an der Brust, dass man schaut, ob die Stillposition korrekt ist, dass man sich die Milchproduktion anschaut. Ja, da geht es um ganz, ganz viele Sachen.
2: Ich habe gelesen, Sie bezeichnen Muttermilch gerne als natürlichen Power-Cocktail. Was macht sie so einzigartig? Warum ist Muttermilch aus medizinischer Sicht eigentlich die beste Nahrung für ein Baby?
3: Okay, die Muttermilch enthält alles, wirklich alles, was das Baby im ersten Lebenshalbjahr braucht. Ja, das erste Halbjahr wird das Baby mit der Muttermilch voll und umfassend versorgt. Ja, anfangs ist diese, in den ersten zwei, drei Tagen, ist dieses sogenannte Kolostrum. Das ist diese erste Milch, die hat ganz, ganz viel Protein im Vergleich zu der Muttermilch, dann zu der reifen Muttermilch. Einfach aus dem Grund, weil in den Proteinen, das sind die Antikörper und das Baby muss in den ersten Lebenstagen, jeder Tropfen Kolostrum schützt das Baby vor einer Krankheit oder vor den Krankheiten. Das Baby muss geschützt werden. Jeder Tropfen Kolostrum, dieses flüssige Gold, ist so quasi eine erste Impfung. Ja, und dort sitzen ganz, ganz viele Antikörper drinnen. Das wirklich, wirklich wichtig ist in den ersten Lebenstagen. Im Verlauf der Stillzeit dann wandelt sich das Kolostrum in den nächsten drei, vier Tagen in die Muttermilch, beziehungsweise im Laufe des nächsten Monats in die reife Muttermilch über. Die reife Muttermilch hat dann weniger Proteingehalt, mehr Fettgehalt, ist auch natürlich so, weil die Kuhmilch im Vergleich zu Kuhmilch, die Kuhmilch hat mehr Proteine, weil das Kälber schneller wächst, als wir die mehr Muskelmasse hat. Das Menschenbaby hat nicht so viel Muskelmasse, braucht aber mehr Kohlenhydrate, braucht mehr Fette, dafür ist der Proteingehalt geringer. Muttermilch hat auch über 4000 lebendige Zellen, die alle das noch unreife Immunsystem des Babys schützen. Muttermilch hat Wachstumsfaktoren, Wachstumshormone, die genau auf die Bedürfnisse des Kindes angelegt sind. Die Zusammensetzung von Milch, von Eiweiß, Fett und Kohlenhydrate sind genauso in dieser Menge vorhanden, wie es das Baby braucht. Muttermilch hat auch einen Bifidus-Faktoren, was immer in die Nahrungen jetzt zugesetzt wird. Omega-3-Fettsäuren, das Verhältnis Omega-3-Omega-6-Fettsäuren wird jetzt auch ziemlich gehypt. Das ist genau in diesem 1:1-Verhältnis, was das Baby eigentlich das optimalste Verhältnis überhaupt ist. Es wird noch so viel erforscht bei der Muttermilch. Da gibt es zum Beispiel ein Protein in der Muttermilch, das nennt sich der Hamlet. Und dieser Hamlet, das ist eine Abkürzung, der erkennt auch schon im Kind Krebszellen und kann diese Krebszellen vorbeugen. Ja. Oder bekämpfen oder ankämpfen. Ja. Das heißt, die Muttermilchernährung des Babys, wenn das Baby mit Muttermilch ernährt wird, hat so viele gesundheitliche Vorteile, auch über spätere, auch bis ins Erwachsenenleben hinein.
2: Viele Frauen möchten stillen, hören aber früher auf als geplant, weil es nicht funktioniert hat oder aus verschiedenen Gründen. Was sind die häufigsten Gründe dafür?
3: Die häufigsten Gründe sind sicher die Schmerzen, schmerzende Mamillen. Da geht wiederum eine inkorrekte Anlegetechnik voran. Dann wird falsch interpretiert, zu wenig Milchproduktion. in den allerseltensten Fällen hat die Mama zu wenig Milch. Meistens ist es eine falsche Interpretation, so wie ich schon eingangs gesagt habe. Dieses verherrlichte Bild, das Baby schläft 3 Stunden und trinkt 20 Minuten. Ja, also diese unrealistischen Erwartungen. Wenn man diesen unrealistischen Erwartungen ausgeräumt hat, dann sieht die Mama eigentlich, dass die Milchproduktion eh passt, dass das einfach ein ganz ein natürliches physiologisches Verhalten des Babys ist. Ja, das sind eigentlich die häufigsten Gründe. Zu wenig Milch oder schmerzende Brustwarzen.
2: Sie haben vorher erwähnt, also das Stillen hat auch für die Bindung zwischen Mutter und Kind auch eine große Bedeutung. Warum ist es so?
3: Erstens durch diesen Hautkontakt, ja, durch diesen permanenten Hautkontakt. Durch das viele Saugen, Mutter und Kind sind sicher mehr in Bindung, mehr im Bonding, wenn das Baby gestillt wird, weil das Saugbedürfnis länger ist als das Hungergefühl. Das Baby möchte länger saugen. Ja. Am Flascherl kann das Baby nicht länger saugen, weil das Flascherl leer ist. Ja. Und dadurch saugt das Baby weiter. Das Baby, Mama und Kind sind viel mehr in dem Hautkontakt. Stillen ist die beste Bondingförderung und Bonding ist die beste Stillförderung. Ja. Wir beginnen schon eigentlich ab Stunde 0 das Baby im direkten Hautkontakt mit der Mama zu lassen. Dadurch lernt die Mama auch viel, viel schneller aus dem Baby zum Lesen, die Stillzeichen des Babys zu erkennen. Die Mama kann viel schneller reagieren, das Baby schneller anlegen, wenn sie im ständigen Hautkontakt sind. Und dieser Hautkontakt, dieser nackte, vor allem noch am Essen, der nackte Hautkontakt fördert so diese erste Bindung, dieses erste Band zwischen Mama und Kind. Die Haut ist so ein großes Organ. Über die Haut wird so viel aufgenommen. Und das ist wirklich, wirklich wichtig für die spätere Lebensentwicklung. Dieses Bonding, dieses erste Band, diese erste Gefühlsverbindung zwischen Mutter und Kind. Diese erste Stunde, diese Golden Hour, gleich nach der Geburt, also die ersten 2 Stunden ununterbrochener Hautkontakt, ist ganz, ganz wichtig auch für die spätere Stillbeziehung. Ja, wenn das Baby die Möglichkeit hat, die Brust vielleicht auch selbst zu finden, ja, ist das wirklich, wirklich wichtig auch für die guten Stillpositionen. Ja, das Baby nimmt die Brust intuitiv selbst in den Mund, weiß, wie sie es in den Mund nehmen soll. Die ganzen Reflexe werden gefördert, diese ganzen ersten frühkindlichen Reflexe. Ja. Und das Bonding selbst wirkt sich positiv auf die Körpertemperatur des Kindes aus, auf die Hautfarbe des Kindes, auf den Blutzuckerspiegel, weil das Baby die kleinen Mengen Kolostrum selbst nehmen kann. Dadurch bleibt der Blutzuckerspiegel stabil. Mama und Kind finden viel, viel besser zusammen, wenn sie ab Beginn an im direkten Hautkontakt sind. Also anfangs war das Baby im Bauch. Inside und dann ist einfach Outside. Das ist der beste Platz oder das beste Wohnen fürs Baby in den ersten Lebenstagen und auch darüber hinaus ist sicher zwischen den Brüsten der Mama. Dort gehört das Baby eigentlich in den ersten Lebenstagen und auch darüber hinaus noch hin.
2: Jetzt kommen wir zum Thema Stillgruppe in Steinbergdörfl. Vor über 20 Jahren haben Sie die Stillgruppe gegründet. Wie ist die Idee damals entstanden? Wie ist es dazu gekommen?
3: Ja, dieses Herzensprojekt von mir ist damals entstanden. Ich war damals gemeinsam mit meiner Kollegin und Freundin Evelyn Horvath in der Ausbildung zur Stillberaterin. Wir haben 2005 begonnen mit der Ausbildung und der Wunsch, diese Stillberaterinnen-Ausbildung zu machen, den habe ich schon öfters, habe ich schon vorher ganz, ganz oft verspürt und eigentlich nach der Geburt meines dritten Kindes ganz intensiv verspürt. Und dann haben wir uns entschlossen, die Ausbildung zu machen. Und gleichzeitig haben wir gemerkt, dass da ein Bedarf ist an einer Art Selbsthilfegruppe, an Mütter helfen, Mütter mit uns als fachlicher Beratung im Hintergrund. Und haben dann 2005 begonnen, damals in den Ordinationen, in den Räumlichkeiten des Kinderarztes, des damaligen Kinderarztes, jeden Mittwoch die Stillgruppe zu machen. Anfangs war der Start holprig. In der ersten Stillgruppe war eine Mutter mit einem Kind da. Dieses Kind ist mittlerweile eine Studentin. Aber schon bereits die zweite Stillgruppe war gut befüllt. Es ist gut angenommen worden von Beginn an. Es ist ein Herzensprojekt von mir. Ich finde es ganz, ganz wichtig, diese Blase, diese Stillblase oder diese Blase zum Schaffen, wo sich die Mütter wirklich untereinander wertfrei austauschen können. Es ist nicht unbedingt das Stillen jetzt im Vordergrund. Die Alltagsherausforderungen sind die gleichen, egal ob stillend, teilstillend, nicht stillend, abpumpend. Die Alltagsherausforderungen mit dem Kind, die Nächte, die Blähungen, die Stolpersteine, die Wehwehchen, die sind die gleichen. Ja. Und die versuchen wir in der Stillgruppe aufzufangen. Wir versuchen auch Argumente herauszufiltern, warum wir es so machen, wie wir es machen. Ja. Der Erfolg zeigt es uns und ich bin ganz, ganz stolz auf dieses Herzensprojekt. Ja. Es ging dann die ersten 4 Jahre in der Ordination. Dann ist die Ordination eindeutig zu klein geworden und wir sind übersiedelt ins Eltern-Kind-Zentrum Kind und Co. in Steinberg-Dörfel. Jeden Mittwoch fleißig, ist immer gut besucht worden bis zur Corona-Zeit. Dann haben wir den Betrieb teilweise auf online umgelegt. Dann wurden die Karten wieder neu gemischt. Das Eltern-Kind-Zentrum ist in Südburgenland transferiert worden. Meine Kollegin ist ausgeschieden von der Stillgruppe aus persönlichen Gründen. Und so habe ich meine Stillgruppe dann zu mir nach Hause in meine Praxis transferiert. Und ja, und seit 2021, 2022 geht es sehr, sehr gut in meiner Praxis zu Hause. Es ist jeden Mittwoch von 9 bis 11. Es ist eine Art Mutterberatung, es ist eine Art Selbsthilfegruppe. Also wir tun auch die Babys abwiegen. Ich natürlich bin als fachliche Expertise beim Stillen dabei. Man kann kleine Einzelgespräche auch führen. Und es ist wirklich ein Herzensprojekt von mir.
2: Mit welchen Zielen sind Sie damals gestartet und welche davon begleiten Sie bis heute? Oder ist es einfach ein Hauptfaden geblieben?
3: Mütter stärken, egal ob jetzt stillend oder in ihrer Stillbeziehung, wie auch immer die Stillbeziehung ist, Mütter stärken. Die Mütter sind in dieser Phase, in dieser Lebensphase so sensibel, ja, und empfänglich für alle Ratschläge, die geschlagen werden von der Gesellschaft, ja.
2: Und jeder weiß besser,
3: jeder weiß, wie die Erziehung sein soll, jeder weiß, wie man es machen soll. Und da möchte ich die Mütter in ihrer Kompetenz stärken. Und das, glaube ich, ist das Allerwichtigste.
2: Also wie schon gesagt, im vergangenen Jahr konnte die Stillgruppe ihr 20-jähriges Jubiläum feiern. Das sagt auch sehr viel über den Erfolg der Gruppe aus. Wenn Sie zurückblicken, was erfüllt Sie besonders mit Stolz? Gibt es Begegnungen oder Geschichten aus diesen 2 Jahrzehnten, die Ihnen besonders in Erinnerung geblieben sind?
3: Was mich wirklich total freut, dass Freundschaften entstanden sind, die jetzt noch halten. Wirklich jetzt, wenn ich oft Frauen treffe, wo die Kinder schon Oberstufe gehen, auch diese Frauen treffen sich oft noch. Ja. Und es sind da Freundschaften wirklich entstanden, die fürs Leben halten. Und es werden mir oft Fotos geschickt von Kindergruppen, wo die Kinder, Kindergarten, Volksschule auch noch immer zusammen sind. Ja. Es ist eine Gruppe, es ist ja gemeindeübergreifend, es kommen ja von nah und fern die Frauen zu mir. Ja. Und sie treffen sich dann wirklich oft wieder nach der Volksschule in die weiterführenden Schulen. Und dann, wir waren in der Stillgruppe zum Beispiel und das ist dann total schön. Und die Freundschaften natürlich, die sie wirklich all die Jahre noch pflegen und gepflegt haben. Und es ist wirklich, es macht mich wirklich stolz. Es macht mich wirklich, wirklich stolz, dass ich die Frauen ein Stück des Weges begleiten kann. Ich begleite sie natürlich nur die Stillzeit, ersten 1-2 Lebensjahre. Also ich habe ja auch eine Kleinkindstillgruppe, wo ich auch noch die Frauen stärke, auch noch länger zu stillen, solange es für Mama und Kind passt. Es wird genau von der WHO definiert, das erste Lebenshalbjahr vollstillen und dann mit entsprechender Beikost weiter zu stillen, bis ins zweite, dritte Lebensjahr hinein, aber so lange, wie es fürs Mama und fürs Baby, für lange für dieses Stillpaar es passt. Und das macht mich wirklich stolz und glücklich. Es macht mich wirklich glücklich, die Mütter begleiten zu dürfen.
2: Dann noch eine Frage. Sie haben schon erwähnt, in der Corona-Pandemie hat also sich Ihre Arbeit ein bisschen verändert. Wie herausfordernd war diese Zeit? Weil es ist doch eine Online-Beratung was anderes, besonders was Stillen betrifft, als wenn man vor Ort ist.
3: Es war sehr, sehr herausfordernd. Also es war diese ganzen Zoom-Meetings war ja damals noch in den Kinderschuhen, zumindest für meine technischen Verständnisse. Ich habe mich da müssen komplett umstellen. Ich habe da in dieser Zeit noch eine junge Kollegin zur Seite gehabt, die gerade die Ausbildung gemacht hat, die BCLC-Ausbildung. Und die hat mir auch sehr geholfen, das Ganze online auf die Beine zu stellen. Und es ist natürlich nicht das gewesen, wenn man sich Präsenz vor Ort trifft, natürlich. Aber es war eine zu den damaligen Zeiten eine gute Alternative. Es ist natürlich, das Zwischenmenschliche geht natürlich ein bisschen verloren, aber man hat sich trotzdem auch austauschen können. Die größte Herausforderung war sicher die Technik.
2: Dann die Frage, vielleicht ein bisschen blickend in die Zukunft. Was motiviert Sie nach all den Jahren noch immer Woche für Familien da zu sein?
3: Ja, genau das, was ich schon vorher gesagt habe. Einfach dieses begleiten dürfen, dieses zuschauen können, wie die Familie wachsen darf und wachsen kann. Diese Mutter oder auch Eltern-Kind-Bindung zuzusehen. Es ist ja doch jetzt eine andere Generation. Wie ich mit der Stillgruppe begonnen habe, war meine Tochter gerade 2 Jahre alt. Also ich war genau in der gleichen Situation. Jetzt könnten das schon meine Kinder sein, beziehungsweise auch die Kinder, meine Enkelkinder. Ja. Aber genau das macht mich auch, genau aus dem Grund möchte ich weiterarbeiten. Es ändert sich immer, jede Generation hat, jede Epoche hat so ihren Schwerpunkt. Jetzt ist so diese Bedürfnisorientiertheit, also diese bedürfnisorientierte Erziehung recht oder diese bedürfnisorientierte Agieren recht im Vordergrund. Ich würde es ein bisschen ausweiten, ich würde eher sagen familienorientiertes Agieren. Wo ich wirklich oft sehe, dass sich die Mütter vielleicht selbst ein bisschen vergessen, weil sie dieses Bedürfnisorientierte vielleicht ein bisschen streng interpretieren. Es geht nicht nur um die Bedürfnisse des Kindes, vielleicht im ersten Lebensjahr, aber nach dem ersten Lebensjahr nimmer, sondern eher um die Bedürfnisse der Mama und auch des Papas und des Geschwisterkindes, also die Bedürfnisse der ganzen Familie. Ja. Da möchte ich auch ein bisschen ansetzen, da möchte ich auch ein bisschen hilfreich zur Seite stehen. Aber grundsätzlich motiviert es mich einfach zu sehen, wie eine Stillbeziehung wachsen kann. Wenn die Mütter glücklich nach Hause gehen und sich freuen auf nächste Woche und sagen Tschüss, bis nächste Woche. Ja, das macht mich einfach stolz und glücklich. Es ist ein Lebenswerk von mir.
2: Hat sich die Einstellung zum Stillen in den vergangenen 20 Jahren verändert? Welche Trends beobachten sich heute bei jungen Familien?
3: Ja, zu mir kommen grundsätzlich einmal die Frauen, die stillen möchten. Ich sehe eigentlich zu 99% die Frauen, die stillen möchten. Ja. Aber was ich beobachten kann, und das ist eigentlich eine positive Entwicklung, ist, wenn sie diese ersten Hürden überstanden haben, so diese ersten Monate, dann stillen sie eigentlich schon drüber hinweg und stillen sie eigentlich lange. Das war vielleicht vor 20 Jahren noch nicht so, wie es jetzt ist. Ja. Also eine Stillzeit von 2 Jahren ist eigentlich in meinen Kreisen, so wie ich sehe, also wenn diese ersten Hürden überstanden sind, eigentlich schon recht häufig. Und das ist schön.
2: Und was würden Sie sagen, welche Rolle spielen soziale Medien heute? Sind Sie, weil also in den sozialen Medien findet man alles. Sind Sie hilfreiche Informationsquellen oder setzen Sie Mütter eher unter Druck manchmal oder?
3: Ja, es kommt natürlich darauf an, wo man sich gerade befindet. Es gibt hilfreiche Quellen natürlich, ja, aber diese Verherrlichung und dieses, was weiß ich, meine Morgenroutine schaut so aus und meine Abendroutine schaut so aus, das gibt's nicht. Diese Verherrlichung eben, wie ich schon vorher gesagt habe, mit super so sauberer Wohnung und super tolles gesundes Essen noch und nebenbei noch ein Stillkind und vielleicht noch ein Kleinkind. Das ist ziemlich unrealistisch. Ja, und da muss man natürlich aufpassen. Da hoffe ich und da appelliere ich schon an die Vernunft der Mütter, dass sie das wissen. Sie sind ja mit sozialen Medien, die Generation ist ja mit sozialen Medien aufgewachsen. Also ich hoffe doch recht stark, dass sie das wissen, dass das nur mit Filter vorgesetzt ist.
2: Das entspricht nicht immer der Realität.
3: Das entspricht absolut nicht der Realität, ja.
2: Gibt es Themen, über die beim Stillen noch immer zu wenig gesprochen wird? Also ich habe das Gefühl manchmal, dass besonders in der Öffentlichkeit das Stillen so ein bisschen noch tabu ist.
3: Ja, das stimmt definitiv. Es gibt zum Beispiel kaum irgendwelche Stilloasen, Stillzimmern in so öffentlichen Einrichtungen. Meistens ist es mit einem Flascherl gekennzeichnet, was vielleicht auch ein bisschen kontraproduktiv ist. Wenn man jetzt zum Beispiel wieder bei Kleinkindstillen beobachtet, ein, weiß ich nicht, 17, 18 Monate altes Kind, wenn das niederfällt draußen in der Öffentlichkeit, das Baby nimmt's, die Mama nimmt das Kind und legt es an die Brust, weil das das Natürlichste ist zum Beruhigen, wird es vielleicht ein bisschen komisch angeschaut. Aber wenn die Mama dem Baby den Schnuller gibt, ist es, wird es völlig akzeptiert in der Gesellschaft, obwohl das Stillen eigentlich das Natürlichste sein sollte. Da Stillen und gesellschafts- oder öffentlichkeitsfähig zu machen, ist sicher noch Luft nach oben.
0: Und was müsste sich dann gesellschaftlich oder im Gesundheitswesen verändern, damit stillende Mütter noch besser unterstützt werden?
3: Grundsätzlich wäre es jetzt einmal sinnvoll, von der Politik des Stillen auch also die Stillberatung gut zu honorieren. Ja, es sollte jede Frau, das wäre natürlich ein Wunschthema, Zugang zu einer Stillberatung haben. Wenn es natürlich kostenlos ist, wäre es natürlich noch besser. Vielleicht schon im Vorfeld diese Hebammengespräche im Mutter-Kind-Pass sind super und sind toll, aber vielleicht auch ein Stillgespräch. Ja, auch im Mutter-Kind-Pass schon verankert, im Vorfeld, in der Schwangerschaft schon eine Stillvorbereitung, ein Stillgespräch, ein niederschwelliges Angebot, dass man wirklich alle Frauen erreichen oder zumindest die meisten Frauen erreichen können. Die Stillberatung selbst besser honorieren, also dass die Frauen auch an der Kasse das besser einreichen können, mehr zurückkriegen, also als Leistung anerkennen.
0: Also dieses Bewusstsein dann über die Wichtigkeit, also die Bedeutung des Stillens wäre wichtig.
3: Das wäre wirklich wichtig. Stillen ist die beste Gesundheitsprophylaxe. Wir könnten uns viel ersparen an Folgekosten, wenn wir hier investieren würden oder wenn die Politik hier in diesem ersten Lebensjahr investieren würde. Es wird immer gesunde Ernährung, das weiß jeder, wie wichtig gesunde Ernährung ist. Aber wenn man mal beginnt, wo gesunde Ernährung anfängt, hört frühestens im Kindergarten Alter mit der gesunden Jause und mit dem Ganzen, aber das schon viel, viel früher beginnt. Also viel früher in den ersten Lebenstagen beim Stillen. Es würden so viele Folgekosten erspart bleiben. Ja. Herz-Kreislauf-Erkrankungen beim Kind, Adipositas, da senkt das Risiko vom Typ-2-Diabetes, das Stillen. Ja. Also langfristig gesehen würde man sich auch wirklich viel ersparen, auch bei der Mutter. Stillen senkt das Risiko, an Brust- und Eierstockkrebs zu erkranken. Es gibt vielversprechende Studien, die zeigen, dass das Stillen auch das Risiko senkt, an Osteoporose, Narbenwechsel zu erkranken. Ja, es gibt so viele Folgeerkrankungen, die man durch diesen positiven und guten Stillbeginn und durch dieses Stillen auffangen könnte. Mittelohrentzündungen kommen bei vollgestillten Kindern viel weniger vor als bei nicht gestillten Kindern. Zahnfehlstellungen kommen bei vollgestillten Kindern weniger vor. Durch die ganze Kaumuskulatur, die ganze Gesichtsmuskulatur wird viel besser trainiert bei Kindern, die an der Brust trinken, als bei Kindern, die am Flascherl trinken. Durchfallerkrankungen, krankenhausbedingte Durchfallerkrankungen kommen bei gestillten Kindern viel seltener vor als bei nicht gestillten Kindern. Also es würde so viele Risikos senken.
0: Heute haben wir eine Expertin zu Gast, Maria Michalkovic aus Steinberg-Dörfel, die diplomierte Kinderkrankenschwester, zertifizierte Still- und Laktationsberaterin nach IBCLC. Herzlich willkommen und schönen guten Tag hier bei uns im Radio Mora-Programm.
3: Dankeschön für die Einladung.
0: Sie sind Kinderkrankenschwester und zertifizierte Still- und Laktationsberaterin nach IBCLC, aber Sie bieten auch verschiedene Kurse an. Was steht noch da am Programm?
3: Grundsätzlich biete ich auch Babymassagekurse an.

0: Kinder, das Kind, die Kinder mögen die Lieder, mögen die Reime. Wir besingen jeden Körperteil vom Kind. Das Kind bekommt vielleicht ein besseres Körpergefühl, weil sie weiß, dass die Fingerlein, dass es der Daumen ist oder dass die große Zehe der Onkel Klaus ist oder das Kind bekommt das recht schnell mit, fordern es dann auch schon bald ein, die ganzen Liederreime und wirkt sich, also die Babymassage selbst ist einfach nur schön und ist eine Wohltat für Mama und für Kind.
1: Und wie ist das Feedback dann von den Mamas und von den Familien allgemein?
0: Grundsätzlich gut. Sie erzählen mir dann oft auch, dass die Babymassage, dass die Mamas lange massiert haben, auch wie die Kinder schon groß waren oder größer waren, schon Kindergartenalter waren, vor allem die Füße, die Zehen, auch immer noch mit diesen Liedern, mit den Reimen. Es wird keine Krankheiten behandeln, die Babymassage, aber wir versuchen mit der Babymassage das Gesunde in Baby zu fördern. Es ersetzt natürlich keinen Arztbesuch, aber wir versuchen natürlich durch die Bauchmassage zum Beispiel Blähungen vorzubeugen, Beruhigung zum Schaffen, eine beruhigende Atmosphäre zum Schaffen. Massieren muss die Mama dann zu Hause. Ich kann nur in der Stunde, das ist ein 4-Stunden-Kurs, ich kann nur Inputs geben, ich kann die Griffe zeigen, ich kann die Massagetechniken unter Anführungszeichen zeigen. Wichtig ist, dass dann die Mama zu Hause ein schönes Ambiente schafft, wann es passt. Manchen am Vormittag, manchen am Nachmittag, wo die Regelmäßigkeit und die Wiederholungen einfach das ausmachen.
1: Sie bieten auch verschiedene Workshops an. Worum geht es da?
0: Gewisse Workshops zum Thema Beikost, Abstillen und auch zum Thema Schlafen.
1: Ein wichtiges Thema für junge Mütter und Väter.
0: Ja. Wenn wir gleich beim Thema Schlafen bleiben, möchte ich auch so ein bisschen die realistischen Erwartungen an die Nächte in den Workshops vermitteln. Warum das Baby so schläft, wie es schläft, warum das Baby mehr Leichtschlafphasen haben muss als Tiefschlafphasen, dass es einfach physiologisch so ist, wichtig für die Gehirnentwicklung und auch für die Inputs. Das Gehirn braucht ständig Inputs und das hat das Baby in den Leichtschlafphasen und nicht in den Tiefschlafphasen. Also es hat sicher 80% Leichtschlafphasen und 20% Tiefschlafphasen ein Säugling. Das heißt, ein Säugling oder ein Baby schläft nicht, wie es so schön heißt, wie ich schlafe wie ein Baby, sondern ein Baby schläft eher so ein bisschen immer auf Sprung, immer so im Leichtschlaf, ja, das ganz, ganz, ganz wichtig ist für die Gehirnentwicklung. Das Thema Beikost, das wird jetzt auch so gehypt, auch in den sozialen Medien, alle möglichen Beikostempfehlungen und Beikostvarianten. Ich versuche da mit den Frauen ja so einen roten Faden in die Beikostberatung reinzubringen. Und Abstillworkshops, also das ist auch ein großes Thema, weil wir vorhin schon bei der Bedürfnisorientiertheit waren, wo ich oft das Gefühl habe, die Mamas vergessen die eigenen Bedürfnisse. Und da möchte ich ein bisschen bei den Abstillworkshops auch ein bisschen sensibilisieren auf die eigenen Bedürfnisse, was die Mama wirklich möchte. In den Workshops kann ich auch nur Inputs geben. Jedes Mama-Kind-Paar ist unterschiedlich. Ich biete dann natürlich auch noch Einzelberatungen an, um sich die individuelle Situation von jedem Mutter-Kind-Paar anzuschauen.
1: Es ist aber wichtig, mit der ganzen Vorbereitung schon vor der Geburt anzufangen. Sie bieten auch Stillvorbereitungsstunden als Workshop in der Schwangerschaft an.
0: Genau. Es ist ein Workshop von 4 Stunden, kann im Laufe der Schwangerschaft besucht werden. Er kann mit Partner oder ohne oder Partnerin oder auch alleine besucht werden. Die beste Sensibilisierung, um sich für das Stillen vorzubereiten, ist eigentlich so ab Mitte der Schwangerschaft, so ab der 20. bis 24., 25. Woche. Er kann aber in jeder Phase der Schwangerschaft besucht werden. Am Ende der Schwangerschaft fokussiert man schon mehr auf die Geburt und da wird das Stillen schon gedanklich ein bisschen nach hinten gelegt. In den Workshop erzähle ich oder wir arbeiten in den Workshop mal die Anlegepositionen. Wir machen viele praktische Übungen anhand einer Puppe. Die Frauen wissen, was sie tun müssen, wenn sie wunde Mamillen haben. Sie wissen über die Physiologie der Milchproduktion Bescheid, über die realistischen Erwartungen, über die ersten Lebenstage, über die ersten Lebensstunden, über das Bonding. Also es wird alles in dem Workshop von 4 Stunden verpackt. Ist eine gute Stillvorbereitung. Die Mütter, ich bekomme immer wieder das Feedback, es ist sehr, sehr gut, dass sie da schon im Vorfeld alles gewusst haben, so haben sie besser mit der Situation umgehen können, sie haben sich besser helfen können. Ich sage immer, Stillvorbereitung beginnt im Kopf und im Herz und nicht an der Brust. Das heißt, die Mama muss einmal mit dem Herz dabei sein. Also es ist einmal die Grundvoraussetzung, dass die Mama

0: einmal stillen möchte und mit dem Kopf, dann sie sich auch schon im Vorfeld eben durch Lesen von gewisser Literatur oder vom Besuch eines Stillvorbereitungskurses, vielleicht auch der Besuch einer Stillgruppe schon im Vorfeld, dass sie sich da schon einmal informiert, realistische Informationen holt. Dann geht es in den Stillvorbereitungskursen auch noch, was man tatsächlich an der Brust machen kann. Das ist nicht viel, beziehungsweise ob der 37. Schwangerschaftswoche kann man beginnen, auch im Vorfeld ein bisschen die Brust zu massieren. Eine Oxytocin-Massage heißt das so schön von der Brust. Die Mama lernt die Brust kennen. Sie weiß, wie sich die Brust jetzt anfühlt. Sie weiß, wie sich die Brust nach der Geburt anfühlt, wie sie sich beim sogenannten Milcheinschuss, bei der initialen Brustdrüsenschwellung anfühlt. Sie bekommt ein viel besseres Gefühl für ihre eigene Brust, wenn sie sich schon im Vorfeld ein bisschen mit der Brust auseinandersetzt. Dann kann man auch gleichzeitig schon beginnen, es ist kein Muss, aber man kann beginnen, einige Tropfen Kolostrum schon präpartal zu gewinnen. Wird empfohlen bei Frauen mit einem Gestationsdiabetes, beziehungsweise bei geplanten Kaiserschnitten. Dieses Kolostrum wird in Spritzen aufgefangen, das zeige ich dann bei den Stillvorbereitungskursen, beziehungsweise in der Klinik wird es auch gezeigt in der Ambulanz. Das Kolostrum wird mit einer Spritze aufgefangen, es wird eingefroren und bei Bedarf kann das Baby das dann gleich nach der Geburt haben. Es stabilisiert den Blutzuckerspiegel ein bisschen besser. In erster Linie geht es mir aber darum, dass die Frau die Brust kennenlernt, ja, dass sie weiß, wie sich die Brust anfühlt, wenn es weich ist, dass ich weiß, wie sich die Brust anfühlt, wenn es dann mit viel Milch gefüllt ist, wenn das Baby getrunken hat. Die Frauen können viel besser einschätzen, hat das Baby jetzt genug getrunken oder hat es nicht genug getrunken, wenn sie sich schon im Vorfeld mit der Brust auseinandersetzt. Das ist ein großer Teil des Vorbereitungsworkshops, des Stillvorbereitungsworkshops. Und ein anderer großer Teil sind dann die praktischen Übungen, damit das Baby gut angelegt wird, wie das Baby richtig angelegt wird, wie das Baby gut an der Brust trinkt. Und dann natürlich auch die Physiologie der Milchproduktion, dass die Mama über die Physiologie, über die Wichtigkeit des häufigen Saugens Bescheid weiß.
1: Und wenn jetzt jemanden dafür interessieren könnten, wo können sich die Mütter, die Eltern melden?
0: Bei mir. Meine Telefonnummer ist öffentlich, also bei mir. Einfach mal SMS schreiben, WhatsApp schreiben, anrufen, was auch immer.
1: Ja. Also Maria Michalkowitz in Steinberg-Dörfl.
0: In Steinberg-Dörfl, ja.
1: Und wenn Sie Interesse haben oder Bedürfnis für so einen Workshop oder Kurs, können Sie sich ruhig melden.
0: Auch Einzelberatungen, natürlich. Einzelberatungen sind individuell in jeder Phase der Stillzeit oder in jeder Phase der Säuglingszeit. Mit Terminvergabe, ich mache auch Hausbesuche. Bei den kleinen Kindern fahre ich natürlich gerne nach Hause, ins Haus. Wie gesagt, Einzelberatungen sind individuell.
1: Sie sind auch als Kinderkrankenschwester im Spital tätig und Spital ist als Baby-Friendly Hospital ausgezeichnet worden.
0: Ja, da bin ich sehr stolz und glücklich. Das ist heuer im Juni, haben wir das Audit gehabt und das Zertifikat dann bekommen. Das war ein langer Prozess, der vorausgegangen ist. Ich durfte diesen Prozess mitgestalten, mitbegleiten und da bin ich sehr, sehr glücklich und sehr, sehr stolz auf unser gesamtes Team. Wir haben ausgezeichnet, ausgeschnitten. Wir dürfen uns Baby-Friendly Hospital jetzt nennen. In dieser Auszeichnung oder in diesem Baby-Friendly Hospital, da gibt es 10 Schritte zum erfolgreichen Stillen. Das zieht sich wie ein roter Faden durch. Und diese 10 Schritte haben wir eigentlich bravourös, super toll erfüllt. Und da freuen wir uns sehr.
1: Dann gratulieren wir auch. Und ich hätte nur noch abschließend 1-2 Fragen, was die Stillgruppe betrifft. Was wünschen Sie sich für die Zukunft Ihrer Stillgruppe?
0: Ich wünsche mir natürlich, dass die Stillgruppe noch viele Jahre weitergeht. Ich wünsche mir viele glückliche Mamas. Viele Mamas, die wissen, dass sie sich zu mir wenden können, dass sie sich immer zu mir wenden können, dass sie weiterhin so gut gefühlt ist und so gut angenommen wird.
1: Und abschließend jetzt wirklich, was möchten Sie werdenden oder frisch gebackenen Eltern mit auf den Weg geben? Viele sind gerade vor dem ersten Kind in dieser Unwissenheit, wie was kommt jetzt auf uns. Was wäre Ihr Tipp Ratschlag oder?
0: Ich gebe die Frage immer gern zurück, wenn ich in der Stillgruppe bin und ich habe, die Stillgruppe ist gefüllt jetzt mit größeren Kindern, also mit einjährigen Kindern und Neugeborenen, dann sage ich immer zu den Müttern mit den größeren Kindern, was würdet ihr jetzt den Neugeborenen, den Müttern mit den Neugeborenen mit auf den Weg geben? Ja? Und da sagen die Mütter immer Geduld haben, annehmen, so wie es ist. Und genau das möchte ich auch sagen. Das Kind kennt den Rhythmus. Das Kind hat einen Rhythmus. Nur der Rhythmus stimmt halt nicht mit dem Rhythmus, was wir als Rhythmus verstehen, überein. Das Kind hat ein Muster, ja. Und je mehr man den Verstand ausschaltet und sich voll und ganz aufs Kind einlässt, umso besser geht's, umso besser kommt man mit der Situation auch zurecht. Ja. Man gibt dem Kind so viel mit. Es ist eine Investition, die sich eben für das ganze Leben auszahlt. Man gibt es dem Kind so viel mit. Und das möchte ich den Frauen auch mitgeben.
1: Na dann sage ich Frau Michalkowitz, vielen Dank für das interessante Gespräch, für die wertvollen Einblicke und vor allem für Ihren jahrzehntelangen Einsatz für Mütter und ihre Kinder.
0: Ja, Dankeschön.
1: Ich wünsche Ihnen natürlich und Ihrer Stillgruppe weiterhin alles Gute und noch viele erfolgreiche Jahre.
0: Na, danke schön. Danke für die Einladung.

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Willkommen zur Sendung Blues Time. Wurzeln, Kern, Substanz und Zukunft zeitgenössischer populärer Musik. Mein Name ist Norbert Egger und ich freue mich, dass ihr dabei seid. Ihr hört ein Blues Time Special mit der Vorstellung eines Albums und der Geschichte der Künstlerin.

Heute stelle ich euch Sydney Ellis vor. Sie trat vor kurzem im Mannheimer Alan Lewis Club auf und darf durchaus als eine der großen heutigen Blues-Diven bezeichnet werden. Sydney stellt sich euch gleich mit zwei Songs von ihrem aktuellen Album Another One Nighter selbst vor. Hier sind Mean and Evil und Traveling Shoes.

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1: Wir hörten Sidney Ellis mit Mean and Evil und Traveling Shoes. Sidney Ellis wurde 1947 in West Virginia geboren und wuchs in Cleveland, Ohio auf. Sie singt seit 1991 als Frontfrau und kann seit 1995 auf eine internationale Karriere mit über 1500 Auftritten in 27 Ländern zurückblicken. Die 75-jährige Lady beeindruckt mit ihrem tollen Gesang und ihrer Bühnenpräsenz. Lassen wir sie jetzt wieder mit On My Way und I Wanna Go Home mit zwei weiteren Songs von ihrem aktuellen Album selbst zu Wort kommen.

Das war Sidney Ellis mit On My Way und I Wanna Go Home. Das aktuelle Album Another One-Nighter erschien 2017 bei Black Velvet Records und enthält Blues- und Gospel-Music. Begleitet wird Sidney auf dem Album von Chris Zeitner an den Drums, Wolfgang Scholz am Tenorsaxophon, Ricky Corden am Piano und Doc Ellis am Bass. Hören wir daraus noch den Titel Let Me Love You, gefolgt von Bitch With an Attitude aus einem älteren Album.

Wir hörten Sidney Ellis mit Let Me Love You und Bitch With an Attitude. Interessanterweise wurden von Sidney in der nun doch über 30-jährigen Karriere nur 6 Alben veröffentlicht. Der zweite soeben gehörte Song ist aus ihrem 1994 erschienenen ersten Album Going Home. Da lege ich gleich musikalisch nach und spiele euch mit dem Graveyard Blues und Piece of Crap 2 weitere Songs daraus.

Das war Sidney Ellis mit dem Graveyard Blues und Piece of Crap. Auch das Album Going Home, von welchem die gehörten und die nächsten Songs stammen, erschien bei Black Velvet Records. Sidney Ellis' Gesang wird hier von Luther Tatum am Klavier, Michael Parisi an der Gitarre, Michael Berry am Bass, Albert Trepanier an den Drums sowie Steve Hooks am Sax und der Klarinette begleitet. Als nächstes spiele ich von ihr den Fireplace Blues und The Blues Have Got Me Again. Der erste Song stammt vom Pianisten Luther Tatum und ist übrigens auch schon auf dem Stan Getz Album The Early Days mit einer Aufnahme aus dem Jahr 1958 zu hören.

0: Wir hörten Sidney Ellis mit dem Fireplace Blues und The Blues Have Got Me Again. Die Sendezeit ist schon fast wieder vorbei, aber zum Abschluss spiele ich euch dann noch etwas von Sidney Ellis. Aber vorher verabschiede ich mich von euch. Vielen Dank fürs Einschalten von Blues Time und hoffentlich bis zur nächsten Sendung. Und nicht vergessen, es gibt Blues Time jede Woche. Jeweils einmal im Monat das Feature und die Charts und in den Wochen dazwischen die Specials. Wer die Sendungen nachhören möchte, findet diese auf der Seite bluestime.eu/mediathek. Eine gute Zeit wünscht euch, euer Norbert Egger.
1: Hier sind zum Abschluss noch einmal von Sidney Ellis: You ain't bad as you think, and you won't do right.

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1: Schönen Mittwoch hier aus dem Volksgruppenhaus in Oberwart. 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

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Schönen Mittwoch, Spätvormittag und willkommen hier bei uns in der Romaniora auf Radio Mora am heutigen 14. Oktober. Wussten Sie eigentlich, was heute vor genau 79 Jahren passiert ist? Am 14. Oktober 1947 durchbrach der Testpilot Chuck Yeager als erster Mensch offiziell die Schallmauer. Aber ganz so laut und rasant geht's bei uns heute im Studio zwar nicht zu, aber musikalisch und inhaltlich haben wir für Sie doch ein ganz feines Programm zusammengestellt, das auf jeden Fall voll einschlägt. Die beste und abwechslungsreichste Roma-Musik im Mix mit den zweisprachigen Volksgruppennachrichten und natürlich ein aktuelles Tagesbeitragsthema. Bleiben Sie dran, Arcenuse.

0: Auch ich sage Hello. Sie hören die Romaniora, Delto Mensa. Und am Ende zieht es um in den Felitico, der im Indik, der schon jägt, der schon durchrengt, um in uns die den Adei. 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Es ist Mitte Oktober, die Blätter färben sich bunt und in der Luft liegt dieser ganz besondere Duft, den wir alle so sehr lieben. Der Herbst ist da und mit ihm die wohl schmackhafteste Kombination der Saison ever. Unter dem stimmungsvollen Motto Sturm küsst Maroni hat die SPÖ-Oberwart kürzlich in den Stadtgarten eingeladen. Bei knackigen, frisch gebratenen Edelkastanien und süßem, prickelnden Sturm sind zahlreiche Besucherinnen und Besucher zusammengekommen, um den goldenen Oktober gemeinsam zu genießen und auch ins Gespräch zu kommen. Amari Kolleg Kiai, Susanne Horvath an die Foroskeri Barsina, Dei Odotarle, Genenza Vagergia, schöne Nusse.
1: Herr Vizebürgermeister, Herr Leitgeb, der Herbst zeigt sich heute von seiner gemütlichen Seite. Was ist für Sie das Schönste, heute hier im Stadtgarten mit den Menschen zusammenzukommen?
2: Ja, das Wichtigste ist, dass man ins Reden kommt. Wir haben uns heute vorgenommen, dass wir Marone und Sturm für einen guten Zweck eigentlich vergeben. Es soll ein Charity-Projekt sein. Und wirklich Menschen, die in Not geraten sind, helfen zu können. Ich hoffe, dass wirklich einige kommen und ihre Spende dazu abgeben. Und wir unterstützen natürlich das Ganze mit Maroni und Sturm.
1: Mhm. Der Duft eben von diesem angesprochenen frischen Maroni zieht schon durch den ganzen Stadtgarten. Was macht für Sie die besondere Atmosphäre von Sturm küsst Maroni aus?
2: Ja, die Atmosphäre ist natürlich, der Herbst zieht ein. Wir haben einen goldenen Herbst, so wie es zurzeit ausschaut. Und das ist schon einmal Atmosphäre genug. Die Leute kommen auch schon und können diesen Tag oder diesen Herbst schon genießen.
1: Der Stadtgarten füllt sich schön langsam. Worauf freuen Sie sich heute am meisten? Auf die Gespräche mit den Oberwartern und Oberwarterinnen oder auf den ersten Becher Sturm?
3: Auf die Gespräche mit den Menschen und auf das Miteinander. Dass man miteinander auch was bewegen kann in Oberwart.
1: Und was macht das für Sie aus?
3: Offenheit, Freundschaft, Miteinander, ein Team und füreinander.
1: Sturm küsst Maroni, das klingt herrlich herbstlich. Wie kam es eigentlich zu dieser traditionellen Kombination hier in Oberwart, Frau List-Rolf?
4: Unser Vizebürgermeister Michael Leitgeb hat die Idee geboren und wir als SPÖ-Frauen haben gesagt, da wollen wir sehr gerne mit dabei sein, um auch den jungen Gästen am Bauernmarkt oder im Stadtgarten bzw. am Spielplatz die Möglichkeit zu geben, ein bisschen Herbst zu basteln, zusammenzukommen, gemeinsam was Schönes zu entwickeln.
1: Und was glauben Sie, was macht das Ganze hier aus? Es ist ja, wie gerade angesprochen, auch der Bauernmarkt. Was für Gespräche werden sich da entwickeln? Was glauben Sie?
4: Na, heute wird sicher um den Herbstbeginn gehen, denke ich einmal. Also, dass viele sagen, ja, jetzt kommt der Herbst, man merkt es langsam, die Blätter haben sich verfärbt. Der Maroni-Geruch, der verstreut sich hier am Platz. Und die Kinder mit ihren Basteleien werden dann auch für noch herbstlichere Stimmung sorgen.
1: Sie haben das gerade angesprochen, auch die Kinder haben hier ein Programm, eine Bastelstation. Wie wichtig ist es Ihnen, dass dieses Fest eben oder dieses Zusammenkommen ein familiäres oder ein gemeinsames Fest wird?
4: Die Sozialdemokratie steht ganz stark für die Einbindung von Familien und Kindern. Deswegen ist uns immer wichtig, viele oder möglichst alle Menschen mitnehmen zu können. Und Basteln ist also eine Möglichkeit für Kinder, aber manchmal auch für Erwachsene, so ein bisschen aus dem Alltag auszubrechen. Mhm, mhm. Ja, Sturm küsst Maroni war die Idee, das zu verbinden, ein bisschen eine charmantere Bezeichnung für das Ganze zu finden. Und auch die Verbindung von etwas. Also Küssen steht ja für die Liebe und die Sozialdemokratie steht ja auch für Liebe und Freundschaft. Von dem her passt es sehr gut zu unseren Werten.
1: Ich habe das vorher schon kurz angesprochen. Der Stadtgarten, wie gesagt, der füllt sich schon schön langsam. Es sollen auch produktive Gespräche geführt werden. Auf was freuen Sie sich am meisten heute hier?
5: Wirklich mit den Leuten ins Gespräch zu kommen, und einfach nur zuhören und versuchen dann, auch wenn es nicht so tolle Themen sind, einen Lösungsansatz zu finden und so gut wie möglich zu helfen.
1: Also das heißt, sich die Bewegchen der Bürger anzuhören, beziehungsweise, Sie haben das gerade schon gesagt, wo Not am Mann ist, zu helfen und Lösungen zu finden. Können Sie da sagen, mit welchen Problemen die Leute da zu Ihnen kommen, beziehungsweise wo brennt der Hut?
5: Das sind so vielschichtige Anliegen. Das beginnt bei Wohnung bis Probleme zum Einkaufen, dass man mit seinem einfach mit Geld manches Mal sehr knapp wird. Also es ist wirklich viel gefächert.
1: Okay, na dann wünsche ich gutes Gelingen hier im Stadtgarten und wir hören uns.
5: Vielen Dank.
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Der Oktober steuert mit großen Schritten auf seine Zielgerade zu und dieser Monat hat gefühlt für jeden etwas mit im Gepäck. Wir müssen nicht nur am Monatsende an der Uhr drehen und die Uhren wieder auf Winterzeit umstellen, sondern es steht auch ein Fest vor der Tür, das bei uns im Burgenland, in ganz Österreich, Jahr für Jahr mehr Fans gewinnt. Halloween. Und das längst nicht nur bei den Kindern, die von Haus zu Haus ziehen. Auch im Bezirk Oberwart verwandelt sich die historische Friedensburg, Burg Schleining, aktuell in eine echte Halloween-Burg. In und um die Burg werden gerade kilometerweise Lichterketten aufgehängt, denn ab morgen Donnerstag heißt es dort Vorhang auf für das sogenannte Burggeflüster. Der Burgenland-Tourismus verlängert damit kurzerhand die Saison bis in den Winter hinein und das mit riesigem Erfolg. Wie Süd-Erlebnismanagerin Monika Rauscher betont, sind bereits rund 4000 Tickets verkauft und auch die Hotels in der Region bieten passende Urlaubspakete rund um das Gruselspektakel an. Also wer Lust auf herbstliche Schaudermomente in historischer Kulisse hat, ab morgen geht's auf Burg Schleining los.

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Hören Sie unsere Volksgruppennachrichten auf Deutsch und Burgenland-Romanes. Es ist 11.32 Uhr. Schönen Mittwoch.

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1: Sprache, Musik und Symbole prägen die Identität der Roma. Eine Meinungsumfrage unter Roma, Sinti und Jenischen zeigt, welche Bedeutung Sprache, Musik und gemeinsame Symbol für ihre Identität haben. Besonders die Roma-Hymne Jelem Jelem wird mit Herkunft, Kultur und Zusammenhalt verbunden. Auch die Roma-Flagge ist für viele ein sichtbares Zeichen der Zugehörigkeit, wenngleich ihre persönliche Bedeutung unterschiedlich bewertet wird. Ein vielfach geäußerter Wunsch ist daher ein Emoji der Roma-Flagge, mit dem Romnia und Roma ihre Identität auch in sozialen Medien sichtbar machen könnten. Die Umfrage verdeutlicht, Identität wird individuell gelebt, zugleich schaffen Sprache, Musik, Hymne und Flagge eine starke Verbindung innerhalb der Gemeinschaft.
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Erinnern heißt Verantwortung tragen. Unter diesem Leitgedanken findet am Samstag, am 24. Oktober, eine gemeinsame Gedenkfahrt zu den Gedenkstätten Mauthausen und Gusen statt. Es ist ein bewusstes Innehalten gegen das Vergessen und ein Zeichen für Menschlichkeit, Würde und Zusammenhalt, um Geschichte begreifbar zu machen und auch der jüngeren Generation Raum für Erinnerungskultur zu geben. Los geht's am Samstag, dem 24. Oktober um 6 Uhr in der Früh in Oberwart am Anger ist Abfahrt. Mitfahren können Jugendliche ab 14 Jahren sowie Erwachsene. Der Unkostenbeitrag liegt bei 20 Euro. Und für alle, die spontan noch mitfahren möchten, gibt's jetzt gute Nachrichten. Es sind aktuell noch freie Plätze verfügbar. Wer also noch teilnehmen möchte, kann sich direkt für die Gedenkfahrt anmelden unter der Nummer der Roma-Pastoral. Das ist die 0676 880 701 721.

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Ganz schön crazy ist auch die nächste Geschichte. Ein rund 3 Jahrzehnte altes Kriminalrätsel der Musikgeschichte hat nun einen juristischen Schlusspunkt gefunden. Fast 30 Jahre nach dem gewaltsamen Tod von US-Rap-Legende Tupac Shakur ist der frühere Gang-Anführer Dwayne Davis in Las Vegas zu einer Haftstrafe von mindestens 40 Jahren verurteilt worden. Ein Urteil, das weltweit für Schlagzeilen sorgt, auch wenn die Verteidigung bereits angekündigt hat, in Berufung zu gehen. Tupac selbst hat uns mit seiner Musik unsterbliche Hymnen hinterlassen, die bis heute absolut zeitlos sind. Eine seiner stärksten und bedeutsamsten Nummern hören wir jetzt genau hier bei uns. Changes auf Radio Mora.

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Mahlzeit und danke fürs Dabeisein. Das war Tina Nader mit der Romaniora hier auf Radio Mora. Acente Blecher und bye bye.